0: gäbe es einen großen Versorgungsmangel.
1: Wir könnten auch Weltmeister werden. So optimistisch zeigt sich Österreichs Rekordfußballer Marco Arnautovic knapp einen Monat vor Beginn der Fußball-WM in Nordamerika. Wolfgang Eichinger berichtet.
2: Ja, der 37-jährige Legionär

0: wir direkt zu WM gehen und dass wir das gewinnen. Natürlich, ich traue es uns zu, also wer weiß, man weiß nie. Aber man muss natürlich da am Boden bleiben.
1: Und daher ist das erste Ziel natürlich das Überstehen der Gruppenphase gegen Weltmeister Argentinien, Algerien und Jordanien.
0: Ich weiß, was ich für ein Vertrauen in diese Mannschaft habe oder was der Trainer für ein Vertrauen in unsere Mannschaft hat und wie die Mannschaft drauf ist und wie die Mannschaft sich freut für die WM, sehe ich da nur Gutes.
1: Die WM ist der letzte Höhepunkt von Marko Arnautović im Nationalteam. Danach ist die Teamkarriere für den Rekordinternationalen zu Ende.
2: Und damit zum Wetter und Georg Brack.
3: Nach dem flächendeckenden Regen der letzten Tage bleibt es bis heute Abend vorübergehend trocken. Wir starten zwar kalt, zum Teil sogar frostig in den Tag, bis zum Nachmittag legen die Temperaturen aber zu auf 11 bis 19 Grad. Dazu gibt's heute zeitweise Sonnenschein, es spielen aber auch Wolken mit. Am dichtesten sind sie von Oberösterreich bis ins Burgenland. Den Wind spüren wir heute vor allem nördlich der Alpen. Morgen am Feiertag dann von Westen her immer mehr Regenschauer und mit dem Regen eine Spur kühler, im Osten und im Süden länger trocken und bis zu 20 Grad.
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1: Im Studio Sebastian Rosenauer. Es ist 3 Uhr. Die Pharmaindustrie ist zufrieden mit der geplanten Arzneimittelregelung der EU. Die EU will künftig mehr Medikamente in Europa herstellen und so die Abhängigkeit von Drittstaaten reduzieren. Denise Delekat berichtet.
2: Antibiotika etwa waren im letzten Winter kaum mehr zu bekommen. Mit schnelleren Verfahren sollen in Europa produzierte Medikamente den Vorrang haben. Silvia Hofinger vom Fachverband der chemischen Industrie.
3: Wir haben in den letzten plus minus 20 Jahren festgestellt, dass eine Orientierung bei Arzneimitteln immer am niedrigsten Preis dazu geführt hat, dass die Produktion nach und nach nach Asien verlagert wurde.
2: 80-90% der Medikamente stammen aus Asien. Negativ, so die Branchenvertreter, sei, dass Mitgliedsländer gemeinsam Medikamente bestellen könnten. Das könne den Markt ausdünnen. Medikamente dürften teurer werden, sagt Lieferkettenexperte Peter Klimek.
4: Es ist vor allem eine Verteilungsfrage. Klar ist, auch das wird am Ende des Tages wer bezahlen müssen. Und das können am Ende des Tages dann auch nur wir Steuerzahler sein.
2: Europaparlament und EU-Staaten müssen den Regelungen noch zustimmen.
1: Die ÖBB fährt jetzt um Christi Himmelfahrt mit mehr Zügen. Das beginnt schon heute mit extra Garnituren auf der Strecke zwischen Wien und Salzburg. Insgesamt wird es an diesem verlängerten Wochenende auf der Weststrecke 10 zusätzliche Züge geben. Die ÖBB raten trotzdem dazu, ein Ticket zu reservieren. Bei russischen Angriffen auf die ukrainische Stadt Kryvyi Rih sind mindestens 2 Menschen getötet worden. 4 weitere seien verletzt worden, heißt es von den regionalen Behörden. Am Montag war die von US-Präsident Donald Trump vermittelte Waffenruhe ausgelaufen. Und fast 4,5 Monate nach der Katastrophe von Grand-Montana in der Schweiz werden weiterhin viele Brandopfer in Spitälern behandelt. Silvia Mieses berichtet.
5: Fast 40 Überlebende der Brandkatastrophe sind noch immer im Spital, können nicht nach Hause zu ihren Familien. Viele mussten ja nach dem Brand ins Ausland verlegt werden, um spezielle Hilfe zu bekommen. Inzwischen sind aber alle, die in der Schweiz leben, zurückverlegt worden. Durch den Brand in der Bar Le Constellation waren in der Silvesternacht 41 Menschen ums Leben gekommen, unter ihnen viele Jugendliche. Die Justiz

0: Mittwoch starten wir also kalt, am Nachmittag wird es aber mit 11 bis 19 Grad schon wieder ein paar Grad wärmer als gestern. Tagsüber entstehen dann allmählich Quellwolken und am Abend können im Bergland einzelne Schauer dazukommen. Morgen am Feiertag nach und nach wieder Regen im Großteil des Landes und speziell an der Alpen-Nordseite etwas kühler mit höchstens 15 Grad, im Osten und im Süden länger trocken und bis zu 20 Grad.
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1: Im Studio Sebastian Rosenauer, es ist 4 Uhr. Wie soll das Social-Media-Verbot für unter 14-Jährige genau umgesetzt werden? Einige technische und rechtliche Fragen sind noch offen und die sollen heute im Bundeskanzleramt besprochen werden. Mit dabei sind auch Vertreter aus der Tech-Branche. Viktoria Waldegger berichtet.
2: Von TikTok bis Google. Vertreter der großen Plattformen sind heute im Bundeskanzleramt. Sie sollen ihre Sicht auf das geplante Social-Media-Verbot bis 14 Jahre darlegen können, sagt der Staatssekretär für Digitalisierung Alexander Pröll von der ÖVP.
3: Ich bin immer ein Fan davon, unter Einbindung dieser Plattformen auch den Gesetzestext zu überlegen. Vielleicht gibt es da dort auch Vorschläge, wie das im Idealfall leicht umzusetzen ist.
2: Viele Vorschläge werden die Vertreter der großen Plattformen wohl nicht mitbringen. Das geplante Verbot widerspricht ihren Geschäftsinteressen. Es gehe bei dem Treffen heute aber nicht darum, sie zu überzeugen, glaubt Pröll.
3: Am Ende des Tages entscheidet die Politik, wie die gesetzliche Umsetzung dann im Detail aussehen wird.
2: Wie die Einführung einer Altersgrenze für Social Media rechtlich und technisch funktionieren soll, steht noch nicht fest. Die Regierung will den Gesetzesentwurf Ende Juni, also in 7 Wochen, präsentieren.
1: In der deutschen Autobranche fallen wohl mehr Jobs weg als erwartet. Der Verband der Automobilindustrie rechnet mit einem Verlust von insgesamt 225.000 Arbeitsplätzen im Zeitraum von 2019 bis 2035. Das ist um fast 20% mehr als bisher angenommen. Grund ist wohl die schlechte wirtschaftliche Entwicklung. Die Autobauer klagen unter anderem über teure Energie, hohe Lohnkosten und hohe Steuern. Und US-Präsident Donald Trump hat seine erste China-Reise seit 2017 angetreten. Am Programm steht ein lange erwartetes Treffen mit Chinas Präsident Xi Jinping. Markus Müller berichtet aus den USA.
4: Der Krieg im Iran hat den Zeitplan für den Besuch durcheinandergebracht. Geplant war er bereits für Ende März. Und er wird auch eines der wichtigsten Themen bei dem Treffen der beiden Präsidenten sein. Der iranische Außenminister war erst vor wenigen Tagen zu Besuch in Peking. Seine Beziehung zu Präsident Xi Jinping sei hervorragend, sagt Trump vor dem Abflug.
5: I have a great relationship with President Xi.
4: Ursprünglich war der Besuch geplant, um die umstrittenen Zoll- und Handelsfragen zu klären. China will aber auch den Status von Taiwan und vor allem amerikanische Waffenlieferungen für die Insel ansprechen, ein Thema, das die USA bisher vermeiden wollten. Trump wird in China mit einem festlichen Programm erwartet und von einer großen Wirtschaftsdelegation begleitet. Der Besuch ist bis Freitag angesetzt.
1: Und jetzt zum Wetter mit Georg Brack.
6: Nach dem flächendeckenden Regen der letzten Tage bleibt es bis heute Abend vorübergehend trocken. Wir starten zwar kalt, zum Teil sogar frostig in den Tag, bis zum Nachmittag legen die Temperaturen aber zu auf 11 bis 19 Grad. Dazu gibt's heute zeitweise Sonnenschein, es spielen aber auch Wolken mit. Am dichtesten sind sie von Oberösterreich bis ins Burgenland. Den Wind

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1: Im Nachrichtenstudio Martina Kofler. Guten Morgen. Mit einem Zugticket durch ganz Europa fahren. Das ist im Moment nicht möglich, soll es aber bald sein. Die EU-Kommission wird heute entsprechende Gesetzesvorschläge machen. Passagiere sollen dann auch mehr Rechte haben, etwa bei Zugverspätungen. Aus Brüssel, Verena Sophie Meyer.
2: Es ist leichter, einen Flug durch Europa zu buchen als eine Zugfahrt. Für viele Strecken müssen mehrere Buchungssysteme kombiniert werden, beklagt die EU-Abgeordnete Lena Schilling von den Grünen.
3: Um länderübergreifend Zugtickets zu buchen, braucht man manchmal 3 Apps, 5 Tabs und ein Stoßgebet vorm Schlafengehen, weil es wahnsinnig kompliziert ist.
2: Das soll sich jetzt ändern. In Zukunft sollen Bahnreisende ein Ticket für ihre Reise quer durch Europa buchen können. Die EU-Kommission macht heute einen Gesetzesvorschlag dazu. Das unterstützt auch die ÖVP-Abgeordnete Sophia Kircher, die im Transportausschuss des EU-Parlaments sitzt.
4: Bahnunternehmen sollen alle Zugverbindungen allen Plattformen möglich machen, damit jede Kundin und Kunde die beste Verbindung zum besten Preis einfach finden kann.
2: Teil des Pakets sollen auch bessere Rechte für Passagiere sein, wenn sie Anschlusszüge wegen Verspätungen verpassen.
1: US-Präsident Donald Trump provoziert weiter und hat jetzt in seinem Online-Dienst Truth Social eine Karte Venezuelas in den Farben der US-Flagge veröffentlicht. Darüber steht 51. Bundesstaat. Trump ist derzeit auf dem Weg nach China zu dem lang geplanten Staatsbesuch bei Präsident Xi Jinping. Dabei geht es einerseits um den Irankrieg, Peking wird ja Einfluss auf das Regime in Teheran zugeschrieben, aber auch um mögliche Wirtschaftsdeals. Mitten in der Regierungskrise in Großbritannien hält König Charles III. Heute die traditionelle Thronrede vor dem Parlament, die sogenannte King's Speech. Nach dem Wahldebakel der regierenden Labour-Partei bei den Regionalwahlen sind zuletzt die Rücktrittsaufforderungen an Premier Starmer immer lauter geworden. Der will aber im Amt bleiben. Rund um Christi Himmelfahrt setzen die ÖBB wieder mehr Züge ein. Das beginnt schon heute mit extra Garnituren auf der Strecke zwischen Wien und Salzburg. Insgesamt wird es an diesem verlängerten Wochenende auf der Weststrecke 10 zusätzliche Züge geben. Die ÖBB raten aber trotzdem dazu, ein Ticket zu reservieren. Das waren die Nachrichten mit Martina Kofler. Okay.

Urlaub oder so, bringt gar nichts. In Barcelona zum Beispiel oder auch in Koale ist es genauso kalt. Gleiches Spiel eben auch in Italien. In der Nacht auf heute war es tatsächlich nochmal frostig in Oberösterreich. Wir schauen auf die aktuellen Temperaturen. Gerade oben im Mühlviertel ist es noch wirklich, wirklich kalt. Reichenau-Mühlkreis meldet minus 2 Grad. Für Klabruck auch plus 2 Grad plus. Linz 4 Grad. Und gerade da um Steyr kann es jetzt noch ein bisschen nebelig sein. Der Nebel, der löst sich aber bald auf und heute ist tatsächlich der wärmste Tag der Woche mit bis zu 17 Grad. 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Ich habe nichts entdeckt, es schaut gut aus. Gute Fahrt!

Es ist 5.11 Uhr, hier ist Radio Oberösterreich. Es ist Mittwoch und so entspannt klingt das Aufstehen mit uns. Das ist jetzt Musik aus Österreich und das ist Peter Cornelius. Streicheleinheiten, schönes Aufstehen.

so schön und so entspannt, aber ich finde, um 5.18 Uhr braucht man schon wieder ein bisschen einen Motivationsschub. Die Rolling Stones, die bringen übrigens im Juli ein neues Album raus und ich glaube, eins kann man sicher sagen, die neuen Songs, die haben sicher genauso viel Pfeffer wie der hier. Jumping Jack Flash. Schönes Aufstehen.

Guten Morgen, es ist 5:25 Uhr. Herzlich willkommen, hier ist Radio Österreich. In knapp einer Minute gibt's ein Update für Sie aus unserer Nachrichtenredaktion. Und jetzt ein bisschen Bob Marley, ein bisschen Reggae zum Aufstehen. Schönen guten Morgen, Oberösterreich.

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1: 17:30 im Studio Daniela Dahlke. Guten Morgen. Die Preise für Rindfleisch sind aktuell im Sinkflug. Landwirte sprechen von einem Preisverfall von 8,50 Euro auf 6 Euro. Für Konsumentinnen und Konsumenten angenehm, für die Viehzüchter sei das bereits kritisch. Die aktuellen Preise würden nicht mehr ausreichen, um die Kosten auf den Höfen zu decken. Die Mühlkreisautobahn, die A7 in Linz, wird jahrelang zur Baustelle. Die Autobahn wird zwischen der Einhausung Niedernhardt und der Anschlussstelle Föst generalsaniert. Begonnen wird am kommenden Freitag. Dauern werden die Arbeiten bis ins Jahr 2030. Kosten wird die Generalsanierung insgesamt etwa 82 Millionen Euro. Gestern Nachmittag ist wieder eine Bombendrohung gegen den Linzer Flughafen eingegangen, wieder über einen Anruf. Das Gebäude ist sofort evakuiert worden. Auch Spürhunde sind im Einsatz gewesen. Gefunden wurde, wie auch schon am Sonntagabend, nichts. Der Polizeieinsatz ist nach etwa 1,5 Stunden beendet worden. Das waren die Nachrichten. Wir sind beim Wetter, Sophie.
2: Ja, schönen guten Morgen an diesem sehr, sehr kalten Mittwochmorgen. Minusgrade haben wir aktuell noch in Bad Zell, in Papneukirchen und zum Beispiel auch in Kollerschlag oben. Am wärmsten ist es in Kremsmünster. Die Wetterstation, die meldet 5 Grad. Heute maximal 17 Grad. Es bleibt trocken und sonnig. Wir schauen noch kurz auf den Feiertag morgen. Da ist, sagen wir mal so, von allem ein bisschen was dabei, bis zu 16 Grad. Es ist relativ wolkig. Sonne kommt teilweise durch. Es wird recht verbreitet Regen. Also wird es ein gemütlicher Feiertag. Es ist 5.31 Uhr, ORF Radio Oberösterreich mit dem besten Verkehrsservice im Land und wir haben auch um diese Uhrzeit Ihre Strecke für Sie im Blick und da schaut's gut aus. Gute und sichere Fahrt.
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1: Es ist die Eurovision Song Contest Woche und das spürt man wirklich fast überall. Olivier Dantin, er ist Superintendent der Evangelischen Kirche für Tirol und Salzburg und von ihm kommen heute die Morgengedanken.
2: Zwischen den beiden Semifinale des Eurovision Song Contest ist heute ein Ruhetag. Ich halte das für wichtig. Musik darf auch manchmal verklingen. Es gibt aber nicht mehr viele öffentliche Orte, die nicht mit Musik beschallt werden. In vielen Cafés und Bars spielt Musik oft so laut, dass man sich nicht unterhalten kann. Sogar im Linienbus ist man manchmal dem Musikgeschmack des Busfahrers ausgeliefert. Kaufhäuser stimmen die leise Hintergrundmusik genau auf die zu dieser Zeit zu erwartende Kundschaft ab und hoffen so, die Kauflaune zu steigern. Mir wird diese Instrumentalisierung von Musik zu viel. Das mag sich auch der amerikanische Komponist John Cage gedacht haben. Er komponierte im Jahr 1952 das Stück 4 Minuten 33. Es besteht aus 4 Minuten und 33 Sekunden Stille. Ich verstehe dieses Stück als Antwort auf die ständige Gegenwart von Musik und Geräuschen. Wie wohltuend es ist, dazwischen 4,5 Minuten nichts zu hören. Die Uraufführung aber wurde zum Skandal. Man kann sich vorstellen, dass es nicht still blieb im Konzertsaal. Stille ist für viele Menschen schwer auszuhalten. Dabei täte in einer lauten Zeit ein wenig Stille gut, damit auch die leisen Töne gehört werden.
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Schönen guten Morgen an einem sehr kühlen, frischen Mittwoch in der Früh, 13. Mai. Und da gibt es zum Teil Minusgrade in Oberösterreich zum Aufstehen. Also die Eisheiligen, die schlagen schon richtig zu. Es ist 10 Minuten vor 6. Guten Morgen.

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1: Im Nachrichtenstudio Martina Kofler. Guten Morgen. Die Pharmaindustrie ist wenig überraschend zufrieden mit der geplanten neuen Arzneimittelregelung der EU. Künftig sollen ja wieder mehr Medikamente in Europa hergestellt und so Lieferengpässe und die Abhängigkeit von Drittstaaten reduziert werden. Denise Delekart berichtet.
2: Antibiotika etwa waren im letzten Winter kaum mehr zu bekommen. Mit schnelleren Verfahren sollen in Europa produzierte Medikamente den Vorrang haben. Silvia Hofinger vom Fachverband der chemischen Industrie.
3: Wir haben in den letzten plus minus 20 Jahren festgestellt, dass eine Orientierung bei Arzneimitteln immer am niedrigsten Preis dazu geführt hat, dass die Produktion nach und nach nach Asien verlagert wurde.
2: 80-90% der Medikamente stammen aus Asien. Negativ, so die Branchenvertreter, sei, dass Mitgliedsländer gemeinsam Medikamente bestellen könnten. Das könne den Markt ausdünnen. Medikamente dürften teurer werden, sagt Lieferkettenexperte Peter Klimek.
4: Es ist vor allem eine Verteilungsfrage. Klar ist, auch das wird am Ende des Tages wer bezahlen müssen und das können am Ende des Tages dann auch nur wir Steuerzahler sein.
2: Europaparlament und EU-Staaten müssen den Regelungen noch zustimmen.
1: Bei einem russischen Angriff auf ein Wohnhaus in der ukrainischen Großstadt Kryvyi Rih sind mindestens 2 Menschen ums Leben gekommen. 4 Personen wurden nach ukrainischen Angaben verletzt, unter ihnen ein Baby. Der ukrainische Präsident Selenskyj verurteilte den Angriff als zynisch und militärisch sinnlos. Aus dem Iran kommt Kritik an der Verhandlungsstrategie der USA bei den Friedensbemühungen. Washington wolle keine echten Verhandlungen, sondern die vollständige Kapitulation des Irans, heißt es jetzt aus Teheran. Der Irankrieg ist auch Thema beim Besuch von US-Präsident Trump in China. Er trifft morgen in Peking mit dem chinesischen Staatschef Xi Jinping zusammen. Themenwechsel und nach Österreich jetzt. In der Wiener Stadthalle ist am Abend das erste Semifinale des Eurovision Song Contests über die Bühne gegangen. 15 Nationen sind angetreten, 10 sind weitergekommen. Clemens Stadelbauer, unter Ihnen erwartungsgemäß die Favoriten.
5: Ja, Finnland und Griechenland sind erwartungsgemäß weiter. Beide Acts wurden auch von den 10.500 ESC-Fans frenetisch bejubelt. Israel ist auch im Finale. Beim Auftritt von Noam Bettan hat es in der Stadthalle kaum Buhrufe gegeben, dafür umso mehr Jubel. Die ESC-Großmacht Schweden ist natürlich auch dabei im Finale, sowie weiters Moldawien, Serbien, Kroatien und Litauen. Und durchaus überraschend qualifizieren konnten sich schließlich noch Belgien und Polen. Nicht gereicht hat es somit unter anderem für San Marino. Superstar Boy George als Gastsänger an der Seite von Sandit ist ausgeschieden. Das zweite Semifinale geht dann am Donnerstag in der Wiener Stadthalle über die Bühne.
1: Und das große Finale findet dann am Samstag statt. Das waren die Nachrichten mit Martina Kofler.
6: Wir schauen zum Oberösterreich-Wetter. Heute kein Regen, dafür ein bisschen Sonne.
7: Ja, gerade waren es in Rohrbach noch minus gerade. Jetzt sind es genau 0 Grad da oben. Also heute in der Früh ist es wirklich, wirklich sehr, sehr kalt. Teilweise war es in der Nacht sogar noch leicht frostig. Eine Spur wärmer ist es in Enns mit 3 Grad. Asbach meldet 5 Grad. Jetzt am Vormittag brauchen sie noch die Sonnenbrille. Am Nachmittag zieht es dann zu. Und sagen wir es mal so, morgen wird es ein gemütlicher Feiertag. Es ist kein Wetter zum, keine Ahnung, Autowaschen, Garten umreißen, sonst was. Es ist nämlich so, dass es immer wieder regnen kann und es wird auch nicht sonderlich warm.
6: Es ist 6.03 Uhr, ein Blick auf die Straßen in Oberösterreich.
7: Sie brauchen 10 Minuten länger auf der B3 der Donaustraße von Luftenberg bis Stereck. Da wird ja momentan die B3 umgebaut und da brauchen sie ein bisschen länger vor der Baustelle. Gute und sichere Fahrt.
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6: Und wie kalt ist es bitte? Es ist wieder total Sitzheizungswetter. Wir haben Mitte Mai und da schüttelt es die Tomatenpflanzerl ordentlich her. Jetzt am Balkon oder im Garten, oder? Die
7: sagen, schnell wieder reinräumen, wenn es geht.

0: Die beste Musik in Radio Oberösterreich um 6:11. Ruhig ein bisschen mitsingen am Weg in den neuen Tag. Tut ja gut.
1: Stimmt, singen ist wie so eine Ganzkörpermassage und es ist wirklich komplett egal, ob sie singen, ob sie richtig singen. Es gibt so viele Studien, die sagen, singen baut Stress ab und es ist so richtig Psychohygiene. Und ich finde, das spürt man immer gleich, wenn man ein bisschen singt.
0: Im Auto, auf dem Weg in die Arbeit, einfach richtig laut und falsch mitsingen. Und es tut ein bisschen was. Singen kann jeder. Zum Beispiel sehen Sie das auch heute bei der Langen Nacht der Chöre. Da wird die Welser Innenstadt zur großen Bühne fürs gemeinsame Singen und Einsingen jetzt in der Früh. Das machen wir bei uns jetzt mit der Volkshilfe.
2: Sie spielen immer gute Musik, man kann mitsingen und die Arbeit geht auch besser von der Hand.

0: Wie haben die Beatles solche genialen Songs aufgenommen? Es gibt es jetzt zu erleben und richtig zu spüren. Ein Tonstudio der Beatles ist jetzt öffentlich zugänglich. Es ist nicht die Abbey Road, diese Abbey Road Studios, sondern ein anderes Studio in London, in dem sie bis zum Schluss aufgenommen haben. Zum Beispiel Let It Be ist dort entstanden und das Studio ist jetzt Beatles Museum in London. Dort lebt Musikgeschichte, das spürt man dort wahrscheinlich.
1: Das kann man richtig vorstellen. Ringo Starr selbst ist total begeistert. Er war dort und hat wirklich gesagt, und Achtung, das ist wirklich kitschig, es ist, als würde man nach Hause kommen.
0: Und da kann jetzt jeder rein und kann sich das anschauen. Beatles Geschichte. Auf dem Dach dieses Studios hat es übrigens das legendäre letzte öffentliche Konzert der Beatles gegeben. Das Rooftop-Konzert, hat man damals gesagt. Auch genial? ABBA zum Beispiel.
1: Ui.
0: Wir spielen einfach die beste Musik. Das ist Radio Oberösterreich. Schönen guten Morgen, 18 nach 6 am Mittwoch. Starten Sie gut rein.

0: 8 Minuten nach, dann ist es 6:30.
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1: 6:30 der Überblick. Weniger Jobs im Handel, weil beim Einkaufen gespart wird. Preise für Rindfleisch fallen spürbar. Das Wetter heute zeitweise sonnig. Im Studio Daniela Dahlke. Guten Morgen. Einkaufen ist für viele derzeit eine Preisfrage. Und das bekommt inzwischen auch der Handel deutlich zu spüren. Während Konsumenten stärker sparen und bewusster einkaufen, steigen in der Branche die Arbeitslosenzahlen. Das schlägt mittlerweile auch auf den Lebensmittelhandel schon durch, wie Karin Zierlinger berichtet.
2: Im Handel gibt es heuer um gut 200 Arbeitslose mehr als im Vorjahr. Die Zahl der offenen Stellen ist gleichzeitig um 140 zurückgegangen. Gründe dafür sind die Tatsachen, dass wir insgesamt weniger ausgeben und dass wir vermehrt online einkaufen. Und das bei klar definierten Produkten, sagt Iris Schmidt vom AMS Oberösterreich.
3: Bekleidung, Schuhe, Elektrowaren, Haushaltsartikel, also all das, wo man einfach sieht, dass der stationäre Handel so stark mit dem Onlinehandel in Konkurrenz steht.
2: Da die aktuellen Arbeitsmarktzahlen im Handel keine positive Stimmung schüren würden, wollte sich die Wirtschaftskammer dazu nicht äußern. Auch im Lebensmittelhandel sind die Zahlen rückläufig, sie liegen aber noch leicht über denen des Vorjahres.
1: Wenn die deutsche Autoindustrie ins Schleudern gerät, spürt das auch Oberösterreich. Gerade wegen der starken Zulieferbetriebe im Land wächst die Sorge vor den Folgen. In Deutschland könnten laut Branchenverband bis 2035 deutlich mehr Jobs wegfallen als bisher erwartet. Insgesamt rund 225.000, wie Sebastian Rosenauer berichtet.
4: Bisher hat die Branche mit einem Verlust von 190.000 Jobs bis 2035 gerechnet. Die wirtschaftliche Situation dürfte sich aber schlechter entwickelt haben als angenommen. Die Autobauer klagen über teure Energiepreise, hohe Lohnkosten und hohe Steuern. Laut dem Verband der Automobilindustrie wird es besonders hart für die Zulieferbetriebe. Sie wären von der Umstellung von Verbrenner auf Elektromotoren besonders betroffen. Was diese neue Prognose für Österreich bedeutet, ist noch nicht klar. Viele heimische Betriebe sind jedenfalls von der deutschen Autoindustrie abhängig.
1: Wenn Preise im Handel fallen, ist das zweischneidig. Die Preise für Rindfleisch sind aktuell im Sinkflug. Landwirte sprechen von einem Preisverfall von 8,50 Euro auf 6 Euro pro Kilo. Die Alarmglocken schrillen, denn sollten die Preise weiter sinken, können viele Bauern ihre Kosten wohl nicht mehr decken. Michael Wöckinger von der Landwirtschaftskammer Oberösterreich sagt:
5: Wir haben ein deutliches Minus. Das ist ganz nüchtern zu analysieren. Wir haben aber vom absoluten Niveau der Preise sicher noch ein Niveau, das nicht katastrophal ist.
1: Entspannung ist aber so schnell nicht in Sicht. Laut Einschätzung der Kammer könnten die Preise noch bis zum Sommer unter Druck stehen. Viel ist diese Woche über die Bluttaten auf offener Straße in Linz diskutiert worden. Doch das Sicherheitsgefühl vieler Menschen gerät dadurch offenbar weniger ins Wanken als vermutet. Es seien nicht solche Schlagzeilen entscheidend, sagt der Linzer Kriminologe Helmut Hirtenlehner von der Johannes-Kepler-Universität. Es zähle der Alltag vor der eigenen Haustür.
6: So kleinere Verstöße gegen die öffentliche Ordnung, gegen die Regeln des anständigen Zusammenlebens im Quartier, das wirkt verunsichernd. Ich spreche hier von so Dingen wie einem ungepflegten öffentlichen Raum, Zeichen von Verschmutzung, von Verwahrlosung oder Gruppen von Jugendlichen, die lärmend und vielleicht betrunken den öffentlichen Raum sehr offensiv in Beschlag nehmen. Diese Dinge haben starke Auswirkungen auf das Sicherheitsempfinden der Menschen.
1: Auch soziale Sorgen spielen laut Hirtenlehner eine Rolle. Wer unter Existenzängsten steht, empfindet Kriminalität oft bedrohlicher. Gestern Nachmittag ist wieder eine Bombendrohung gegen den Linzer Flughafen eingegangen, wieder über einen Anruf. Das Gebäude ist sofort evakuiert worden. Auch Spürhunde sind im Einsatz gewesen. Gefunden wurde, wie auch schon am Sonntagabend, nichts. Der Polizeieinsatz ist nach 1,5 Stunden beendet worden. Flüge sind deshalb nicht ausgefallen. Das war das ORF-Radio Oberösterreich Frühjournal. Beim Wetter ist heute immerhin die Sonne zurück, Sophie.
7: Ja, wenigstens das. Es ist aber trotzdem definitiv Unterleibalwetter. Es ist so kalt in Oberösterreich. Es zieht heute teilweise schon gescheit rein. Wenigstens kein Regen heute. 17 Grad, es ist der wärmste Tag der Woche. Jetzt schon sonnig ist es in Hörsching bei 3 Grad, auch in Papnerkirchen. Aber die Wetterstation dort, die meldet minus 1 Grad. Heute, falscher Freitag, schauen wir noch schnell auf den Feiertag morgen. Da werden es maximal 15 Grad. Aber es ist jetzt nicht das typische Ausflugswetter. Es wird relativ nass und teilweise kommt dann doch die Sonne durch.
8: Es ist 6.35 Uhr. Wir schauen auf die Straßen in Oberösterreich. Knapp 10 Minuten länger dauert es auf der B3.
7: Auf der Donaustraße von Luftenberg bis Stareck wegen Bauarbeiten vor Ort. Und in Linz haben sie auch eine kurze Verzögerung auf der A7 der Mühlkreisautobahn Richtung Freistadt vor einer Baustelle beim Franzosenhausweg. Gute Fahrt.
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8: Guten Morgen. Guten Morgen. Ab geht's Richtung langes Wochenende.

0: Einen schönen Start um 6.43 Uhr.
1: Hallo, hier ist der Reinhard Fendrich. Guten Morgen, Oberösterreich.
0: Und dieser Reinhard Fendrich, der feiert 45 Jahre auf der Bühne.
2: Wahnsinn.
0: Das feiert er. Seine Songs sind ja für Sie vielleicht auch so mehr als nur Musik. Sind Erinnerungen, Lebensbegleiter, echte Hymnen natürlich, Fendrich-Songs. Und bald gibt es diese Hymnen auf einem neuen Album. Eben 45 Jahre live heißt dieses Album. Aufgenommen zum Beispiel am Wörthersee. Na klar, da lasst es sich gut gehen. Wenn schon, denn schon. Dabei sind die großen Hits und auch anderes.
3: Ich habe mir alle meine Alben angehört, bin auf Lieder gestoßen, an die ich mich oft gar nicht mehr erinnern habe können. Auf der anderen Seite habe ich wieder Lieder gefunden, die ich jetzt so nach all den Jahren gar nicht so schlecht gefunden habe, weil sie mich an die Zeit erinnerten, in der sie entstanden sind. Aber über allem stand natürlich die große Frage, was will das Publikum hören?
0: Das Publikum will Songs wie diesen hier hören.

0: Guten Morgen um 7:09. Hier ist Radio Oberösterreich und es ist unglaublich. In den Bergen ist richtig der Winter zurück. Überall angezuckert die Berge und es ist saukalt jetzt in der Früh, zum Teil frostig auch im Flachland. Also da haben wir die Eisheiligen in Oberösterreich. Das lange Wochenende, das jetzt ansteht, bleibt generell unterkühlt. Nix ist es mit Baden Mitte Mai.
1: Ja, auch wenn man jetzt anderswo in Europa schaut, es ist wirklich nicht prickelnd, wenn Sie zum Beispiel den Feiertag für einen Kurzurlaub ausnutzen. In Italien, zum Beispiel Caorle, das schafft es in den nächsten Tagen auch nicht mal über die 15 Grad. Oder es ist super kalt. Oder auch Kroatien, zum Beispiel Rovin, bis Samstag auch regnerisch und maximal 17 Grad. Also es zahlt sich wirklich nicht aus.
0: Also Sonnenbrand nehmen Sie keinen mit nach Hause, wenn Sie jetzt 4 Tage fortfahren.
1: Aber gut, das Essen vielleicht.
0: Aber ja, das Essen ist gut oder man kann ja auch einkaufen im Urlaub. Also irgendwas werden Sie sich schon finden. Viel Spaß. 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
2: Am Mikrofon im Nachrichtenstudio Martina Kofler. US-Präsident Trump ist derzeit auf dem Weg nach China zu seinem lange geplanten Staatsbesuch bei Präsident Xi Jinping. Das Verhältnis zwischen den beiden Großmächten ist kompliziert. Markus Müller in Washington, worum wird's denn gehen beim Treffen in Peking?
3: Ursprünglich war der Besuch geplant, um über den Handelsstreit zu reden zwischen den beiden Ländern, also Zölle, Exportbeschränkungen und so weiter. Da hat es im Vorjahr ja ganz massive Konflikte gegeben. Stattfinden hätte der Besuch eigentlich sollen Ende März, aber das war mitten während der Angriffe gegen den Iran. Deshalb ist der Besuch verschoben worden und dieser Krieg wird jetzt natürlich auch eines der ganz wichtigen Themen bei diesem Besuch sein.
2: Ja, Peking wird ja Einfluss auf das Regime in Teheran zugeschrieben. Kann da etwas bei den Gesprächen zwischen Trump und Xi herauskommen?
3: China ist ein Verbündeter, ein wichtiger wirtschaftlicher Partner des iranischen Regimes und was Peking sagt, wird in Teheran natürlich gehört. Und das kann Xi Jinping bei den Verhandlungen mit den USA nutzen, um Zugeständnisse rauszuholen, bei Wirtschaftsfragen zum Beispiel oder auch bei den amerikanischen Waffenverkäufen an Taiwan, das Peking ja als abtrünnige Provinz ansieht. Also ja, es kann in Sachen Iran etwas herauskommen, aber wenn, dann wird das für die USA sicher nicht umsonst sein.
2: Markus Müller in Washington war das. Und wir kommen nach Österreich. Der Ausbruch des Hunter-Virus auf einem Kreuzfahrtschiff im Atlantik hat auch hierzulande wieder Bilder der Corona-Pandemie aufleben lassen. Und damit die Frage, wann denn jetzt das geplante neue Epidemiegesetz kommt. Das gibt es nämlich immer noch nicht, wie Peter Daser berichtet.
4: Österreichs Epidemiegesetz stammt im Kern aus dem Jahr 1913. Der Reformbedarf war schon vor der Corona-Pandemie bekannt und wurde 2022 auch vom Rechnungshof eingemahnt. Nun heißt es aus dem Gesundheitsministerium, dass ein neues Epidemiegesetz geplant sei, noch in dieser Legislaturperiode. Die aktuellen Hunter-Virus-Ausbrüche würden zeigen, wie dringend notwendig ein zeitgemäßes Epidemierecht sei. Allerdings seien Bund, Länder und Gemeinden betroffen, ebenso mehrere Rechtsgebiete, daher gebe es hohen Abstimmungsbedarf. Auf die unmittelbare Frage des Hunter-Virus hat das Gesundheitsministerium schon am Wochenende reagiert. Die bereits bestehende Meldepflicht für Erkrankungen wurde erweitert. Seit 9. Mai sind auch begründete Verdachtsfälle meldepflichtig.
2: In Salzburg steht heute ein 58-jähriger Mann wegen einer Reihe von Missbrauchsvorwürfen vor Gericht. Der einschlägig vorbestrafte Österreicher war im SOS Kinderdorf Seekirchen am Wallersee als Familienhelfer tätig und soll dort zwei Mädchen sexuell missbraucht haben. Rund um Christi Himmelfahrt setzen die ÖBB wieder mehr Züge ein. Das beginnt schon heute mit extra Garnituren auf der Strecke zwischen Wien und Salzburg. Insgesamt wird es an diesem verlängerten Wochenende auf der Weststrecke 10 zusätzliche Züge geben. Das waren die Nachrichten mit Martina Kofler.
5: Wir schauen weiter zum Oberösterreich-Wetter. Heute bleibt es trocken, sonnig auch. Aber es ist wirklich kalt.
6: Grau ist es jetzt gerade in Bad Ischl. Sehr, sehr viele Wolken über dem Traunsee. Ist es schon sonnig, aber es ist immer noch relativ trocken, auch in Oberösterreich. Heute kommt kein Regen nach. Maximal 17 Grad werden es. Morgen auch sowas wie 16, 17 Grad. Am Wochenende kommt da noch ein bisschen Regen nach. Morgen am Feiertag fängt es da schon langsam an. Der Tag ist immer so ein bisschen durchzogen von Regenschauern. Aber wie gesagt, morgen am Feiertag, es kann wirklich alles dabei sein. Sonne, Regen, Wolken.
5: Es ist 7.03 Uhr, wir schauen auf die Straßen in Oberösterreich.
6: Sie brauchen 10 Minuten länger auf der B3 der Donaustraße von Luftenberg bis Steyrek, eben bei der Baustelle auf der B3. In Linz brauchen Sie 10 Minuten länger auf der A7 der Mühlkreisautobahn Richtung Freistadt vor einer Baustelle beim Franzosenhausweg. Der Stau, der reicht zurück auf die A1 bis Traun. Gute Fahrt.
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5: Sie haben die Winterjacke hoffentlich noch nicht weggeräumt, denn heute, dann ist frisch, wenn Sie jetzt rausgehen. Es ist zum Teil wirklich Haube, Stirnband, alles was Sie haben, heute nochmal einsetzen. Es ist tatsächlich kalt. Guten Start in den Mittwoch.

0: Wunderschönen guten Morgen. Es ist 7:10 mit Radio Oberösterreich am Mittwoch in der Früh. Wenn Sie Ihre Kinder, Ihre Enkel in den Kindergarten oder die Schule bringen, dann wird im Auto bestimmt auch so richtig laut gesungen. Miteinander. Gerade Kinder, die singen einfach so vor sich hin oder hören noch viel lieber Musik als alle anderen. Mir heißt es im Auto immer, Papa, schalt Kinderlieder ein, Kinderlieder. Und dieses Singen aber, dieses Gemeinsame ist so wertvoll für die Kinder. Michaela Lannecker ist Gesangstrainerin in Linz.
1: Für Kinder ist es deswegen so wertvoll, weil man einfach schon von klar auf lernt, das Hinhören. Das Hirn wird natürlich dementsprechend gefördert und man ist auch viel kreativer in dem Moment. Also man wird wirklich viel konzentrierter. Das hat jetzt nicht nur Singen, natürlich auch andere Hobbys, wo man das dann irgendwie produzieren muss, wo man sich fokussieren muss. Aber natürlich hat das immer einen positiven Effekt.
0: Singen verbindet, schafft Nähe, unterstützt Kinder auch beim Lernen der Sprache, generell gut für den Rhythmus. Und heute ist oberösterreichischer Tag des Kinderliedes. Was heißt das? 400 Kinder aus Volksschule, Kindergärten und Landesmusikschule singen gemeinsam in Neuhofen an der Krems. Da wird das gefeiert, ein kleines Orchester ist auch dabei. Das Ganze ist Open Air. Mit Sonne, aber gut angezogen,
2: geht das heute, hätte ich auch gesagt.
0: Ab 11 am Kirchplatz in Neuhofen an der Krems, kostet auch nichts.

Einen schönen guten Morgen, hier ist Radio Oberösterreich um 8:09 am Mittwoch in der Früh. Und hier ist ein großer Klassiker von Chris Andrews, Pretty Bad.

0: In 7 Minuten ist es 7:30. Guten Morgen.
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0: Gestern haben wir begonnen mit dem Halbfinale, so richtig. Und es ist schon schön.
2: Hier trifft sich die Welt oder Europa zumindest. Zusammenhalt und in Zeiten wie diesen ist, glaube ich, das genau das, was wir brauchen.
0: Das erste Halbfinale. Die Favoriten sind weiter, soweit, so viel kann man sagen. Und wir haben Ihnen ja gestern auch 4 Schülerinnen aus Oberösterreich vorgestellt, die dort gesungen haben.
3: So cool.
0: Vorgruppe quasi. Mm.
4: Unbeschreiblich. Super Gefühl, es war Wahnsinn. Wirklich, ich kann nichts in Worte fassen.
5: Wie im Traum. Einfach nur magisch. Es war so unglaublich schön.
6: Ich war in meinem Leben noch nie so stolz auf Schüler wie in den letzten Wochen auf diese Truppe.
0: Lehrerin war auch dabei, platzt vor Stolz aus einer Linzer ATL. Ja, die haben das super gemacht, tolle Momente auf der größten Showbühne der Welt, das muss man einmal sagen.
3: Ja, das stimmt absolut. Und morgen Donnerstag geht es dann weiter mit dem nächsten Halbfinale. Da ist dann auch der Cosmo dabei mit seinem Tanzschein, aber der darf das ganz entspannt machen, weil der ist eh fix im Finale.
0: Als Österreicher ist man da fix qualifiziert, wir sind der Ausrichter. Ja. Und ein bisschen Song Contest schauen muss dann im Laufe der Woche wahrscheinlich auch bei Ihnen sein. Zumindest am Samstag Finale. Ein bisschen schauen, ein bisschen lästern, ein bisschen wundern über manche Sachen. Und auch Mr. Song Contest Andi Knoll moderiert natürlich. Und das ist ja auch witzig und das Ganze nicht ganz so ernst nehmen.
3: Dann ist ja nett, gemeinsam mit Freunden ein
1: wenig. Eurovision Song Contest 2026.

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3: 7:30 der Überblick. Preisverfall bei Rindfleisch sorgt die Landwirtschaft. Rechtsextreme Szene in Oberösterreich wieder im Fokus. Das Wetter heute zeitweise sonnig. Im Studio Daniela Dahlke. Guten Morgen. In der Landwirtschaft schrillen aktuell die Alarmglocken. Ausgerechnet jetzt, zu Beginn der Grillsaison, fallen die Preise für Rindfleisch. Für Konsumentinnen und Konsumenten angenehm, für die Viehzüchter wird es da aber schnell kritisch, wie Christoph Kinast berichtet.
4: Karl Kepplinger aus der Innviertler Gemeinde Sieghating ist einer der betroffenen Rinderzüchter. Vor einem Monat hat er noch 8,50 Euro für ein Kilo Rindfleisch bekommen. Aktuell sind es 6 Euro. Zu wenig, um die Kosten zu decken.
5: Jetzt fahren wir dann das Minus rein, weil ja die Betriebsmittel auf der anderen Seite dramatisch steigen, wie Dünger und Diesel.
4: Kepplinger ist auch Landesobmann des Unabhängigen Bauernverbandes in Oberösterreich. Warum die Preise für Rindfleisch fallen, ist für ihn völlig unklar.
5: Die Viehhändler haben mir gesagt, also, sie verstehen selber nicht, dass am Freitag noch Mangelware war und am Montag waren die Lager voll.
4: Ein möglicher Grund ist, dass viele Menschen sparen und qualitativ gutes Rindfleisch sei teurer als andere Fleischsorten, sagt Michael Wöckinger von der Landwirtschaftskammer Oberösterreich.
6: Wir sehen, dass also gerade der Geflügel- oder der Hühnerbereich zunimmt und es fehlt eigentlich jetzt da ein bisschen die Grillsaison, sage ich mal.
4: Das liegt unter anderem am Wetter, aber auch wenn die Bauern unter Druck stehen. Noch könne man die Lage bewältigen, heißt es von der Kammer.
3: Rechtsextreme Straftaten nehmen in Österreich seit Jahren zu. Oberösterreich zählt dabei zu den am stärksten betroffenen Bundesländern. Ein neues Nachschlagewerk des Dokumentationsarchivs des österreichischen Widerstands zeigt, wie tief rechte Netzwerke hier verankert sind. Mehr von Robert Fürst.
7: Oberösterreich ist hinter Wien das Bundesland mit den meisten rechtsextremen Straftaten. 350 waren es im vergangenen Jahr. Das neue, über 500 Seiten starke Handbuch dokumentiert Akteure, Netzwerke und Strategien der extremen Rechten. Von Neonazi-Gruppen bis zu identitären Strukturen. Genannt werden in Oberösterreich etwa das Magazin Info Direkt, das identitären Projekt Castell Aurora in Stereck sowie der Sender RTV. Das Handbuch zeigt, wie Rechtsextreme alte Neonazi-Netzwerke, neue rechte Ideen und das Internet nutzen, um gezielt mehr Einfluss zu bekommen. Das Dokumentationsarchiv will mit dem wissenschaftlichen Nachschlagewerk aufklären und rechtsextreme Entwicklungen früh sichtbar machen. Es enthält auch Hinweise auf Präventionsangebote und Meldestellen.
3: Das Salzkammergut zählt schon seit Kaiserzeiten zu den bekanntesten Tourismusregionen Österreichs. Das Urlaubsziel reicht auch in die Bundesländer Salzburg und Steiermark hinein. Jetzt soll auch gemeinsam Werbung gemacht werden. Damit sollen vor allem die Nebensaisonen Auftrieb bekommen, sagt Oberösterreichs Tourismuslandesrat Markus Achleitner von der ÖVP.
8: Also wir haben uns ganz klar vorgenommen, dass wir wegkommen von den Saisonen hin zu einem Ganzjahrestourismus. Warum? Einerseits die Kulinarik beispielsweise, die Kultur, die Sportveranstaltungen, die sind ganzjährig, die haben keine Saison. Und es hat viele Vorteile, weil wir Auslastungen erhöhen, weil wir für Mitarbeiter Ganzjahresarbeitsplätze anbieten können.
3: In diesem Jahr sollen speziell Radtouristen angesprochen werden. Insgesamt 500.000 Euro wird in die Kampagne für die gemeinsame Vermarktung fließen. Die Mühlkreisautobahn DA7 wird in Linz zur jahrelangen Baustelle. Die Autobahn wird zwischen der Einhausung Niedernhardt und der Anschlussstelle Vöst generalsaniert. Begonnen wird diesen Freitag. Was das für Autofahrer heißen wird, hat sich Klaus Gesselbauer aus unserer ORF-Verkehrsredaktion angeschaut.
9: Der 1,6 Kilometer lange Abschnitt der Stadtautobahn ist nach mehr als 50 Jahren am Ende der Lebensdauer angelangt. Die Asfenag erneuert die freie Strecke, aber auch die Brücken auf den Zu- und Abfahrten. Die Arbeiten bringen verengte Fahrspuren auf der Hauptfahrbahn, aber grundsätzlich stehen hier immer, wie im Normalzustand, zwei Fahrspuren zur Verfügung. Diese Woche beginnen die Vorarbeiten. Ab nächster Woche Freitag ist dann auf der Richtungsfahrbahn zur Westautobahn die Abfahrt Voestalpine Chemiepark bis 8. Juni gesperrt. Die Auffahrt bleibt zwar offen, ist aber nur einspurig befahrbar. Wir erwarten zu den Stoßzeiten Stau durch verengte Fahrbahnen auf der A7, aber vor allem durch den Ausweichverkehr auf den Abfahrten Prinzer Genstraße und Wiener Straße. Ab 3. Juni ist dann die Abfahrt Wiener Straße Richtung Zentrum gesperrt.
3: Das war das ORF-Radio Oberösterreich Frühjournal. Beim Wetter bleibt uns die Sonne heute nicht den ganzen Tag so viel.
1: Nein, wobei es jetzt am Vormittag definitiv noch sonniger ist als am Nachmittag dann. In Altmünster jetzt gerade Sonne bei 7 Grad. Die ganze letzte Stunde war es zum Beispiel in Schärding und in Asbach sonnig. Die melden beide jeweils 6 Grad. Heute werden es maximal 17 Grad. Es ist heute trocken. Morgen am Feiertag, das wird einer, sagen wir es mal so, zum Relaxen, zum Drinnen sein. Wenn Sie sich raustrauen, schadet ein Regenschirm sicher nicht. Es wird immer wieder nass, wobei es dann tendenziell am Nachmittag ein bisschen besser wird, bei maximal 15 Grad.
10: 7.35 Uhr, wir schauen auf die Straßen in Oberösterreich.
1: Und da ist ein Unfall passiert in Linz auf der A7 Richtung Freistadt zwischen dem Knoten Linz und dem Franzosenhausweg. Da ist momentan die rechte Fahrspur deshalb blockiert. Sie haben auf dem Weg nach Linz außerdem ein Plus von 10 Minuten auf der A7 der Mühlkreisautobahn Richtung Freistadt vor einer Baustelle beim Franzosenhausweg, also quasi einfach schon ein Stückchen davor. Der Stau, der reicht zurück auf die A1 bis nach Traun, dann auch auf der B1 vor dem Mona-Lisa-Tunnel von Asten kommend und auf der B3 der Donaustraße von Luftenberg bis Stereck vor der Baustelle. Gute und sichere Fahrt.
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10: Schönen Start in den Mittwoch.

0: willkommen und guten Morgen mit Radio Oberösterreich um 7.44 Uhr. Die Jazz Gitti ist heute 80 Jahre alt.
1: Happy
0: heute
1: Birthday.
0: Hat's Geburtstag. Und was die für eine Energie immer noch hat mit 80, ist unfassbar. Immer wenn man sie trifft, die hat Geschichten auf Lager.
2: Da haben sie mir jetzt eingeladen zu einer Matura-Klasse. Ich soll das grätschen. Das war gerade. 1000 Leute im Hof gesungen haben wir. Gerade haben wir gehabt. 2 Stunden habe ich Autogramme geschrieben. Es ist wirklich entzückend. Vor allem, dass ich noch halbwegs benannt bin, dass ich mit denen einen Blödsinn machen kann. Und jetzt mache ich halt Abschiedstournee. Und dann schauen wir mal. Vielleicht entdeckt mich Hollywood. Nein, Blödsinn.
0: Aber sie hat noch einiges vor. Sie ist einfach eine Legende. Und eben, Matura-Klasse, da sieht man, es kennt sie auch die Jugend
1: irgendwie
0: noch.
1: Generationen,
0: ja. Also wirklich, die Jazz-Kid, die kennt einfach jeder. Und mit 80 gibt sie immer noch Gas. Unfassbar. Und ein Spruch führt die mit 80 immer noch wie ganz Junge.
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0: Guten Morgen am Mittwoch. Diese Woche könnte für LASK-Fans ein grandioser Abschluss sein dieser Bundesliga-Saison. Es geht ins lange Wochenende, aber viele können den Sonntag schon kaum erwarten, die Fußballfans. Finale in der Fußball-Bundesliga. Dem LASK reicht ein Punkt zum Meistertitel. Trainer Didi Kübauer.
1: Die Jungs wissen, dieses Spiel kann natürlich was sein, das was halt 6 Jahrzehnte nicht gegeben hat, aber ist wieder eine schwierige Aufgabe.
0: Das Double in Griffweite. Der Meisterteller liegt bereit im Austria-Stadion in Wien, wo LASK spielt. Und wenn dann auch noch Blau-Weiß den Klassenerhalt schafft und Ried die Quali-Gruppe gewinnt, na dann ist alles pipi fein für Oberösterreichs Fußballfans. Dann wird's ein Wochenende zum Feiern.

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2: Guten Morgen. Zur Wochenmitte ist eine Friedenslösung im Nahen Osten weiterhin nicht in Sicht. Heute trifft sich der US-Präsident Donald Trump mit seinem chinesischen Amtskollegen. Es geht dabei nicht nur um den Handelsstreit der beiden Nationen. Positive Impulse soll es da auch in Sachen Iran-Krieg geben. Der deutsche Aktienindex musste gestern deutliche Abschläge hinnehmen. Auch in Wien litt der Index unter Kursrückgängen. Nur zwei Werte schafften Zuwächse. Am Ende des Kurszettels standen die Aktien von AT und S. Der Leiterplattenhersteller verbilligte sich um über 5%. In den USA verloren vor allem die Technologiewerte. Für heute früh sagen die Vorlaufindikatoren für Europa einen leicht positiven Start voraus. Wie sah es gestern genau aus? ATX minus 1,47%, DAX minus 1,62% und der Dow Jones gewann plus 0,11%.
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2: Am Mikrofon Martina Kofler. Wann kommt das geplante Social-Media-Verbot für unter 14-Jährige? Bis zum Sommer will die Regierung jedenfalls einen Gesetzesentwurf vorlegen. Wie das Verbot umgesetzt werden soll, ist aber noch nicht geklärt. Dazu findet heute im Bundeskanzleramt ein runder Tisch statt. Viktoria Waldecker aus unserer Innenpolitik-Redaktion. Wer kommt denn da heute nach Wien?
3: Das ist fast ein kleiner Tech-Gipfel heute im Bundeskanzleramt. Da werden Vertreter von TikTok, Meta, aber auch von Snapchat, Google und anderen Plattformen erwartet. Sie sollen ihre Sicht auf das geplante Social-Media-Verbot darlegen. Begeistert werden sie nicht sein. Ein Verbot widerspricht natürlich ihren Geschäftsinteressen. TikTok und Co. verweisen immer wieder darauf, dass sie schon viel für den Kinderschutz auf ihren Kanälen machen würden. Aber der österreichischen Regierung reicht das nicht. Kinder müssten auf Social Media stärker geschützt werden, eben auch mit einer Altersgrenze.
2: Die Regierung sucht also das Gespräch mit den Tech-Giganten. Was erhofft sie sich davon? Sollen die Plattformen vom Verbot überzeugt werden?
3: Überzeugen will Gastgeber und Staatssekretär Alexander Pröll von der ÖVP die Plattformen nicht. Die Regierung werde die gesetzlichen Vorgaben machen, aber er wolle eben die Ideen der Plattformen dazu hören. Denn bisher ist nicht klar, wie Österreich das Social-Media-Verbot bis 14 Jahre umsetzen will. Ein erstes Gespräch mit Expertinnen und Experten dazu hat es schon gegeben. Jetzt sind eben die Plattformen selbst an der Reihe und all das soll dann in einen Gesetzesentwurf fließen. Den will die Regierung bis Ende Juni, also in 7 Wochen, vorlegen.
2: Danke, Viktoria Waldecker. Ein runder Gipfel im Bundeskanzleramt heute also. Österreichs Bauern hoffen auf mehr Regen. Die Trockenheit in der Landwirtschaft konnte zwar durch die Niederschläge der vergangenen Tage etwas gelindert werden, der niedrige Grundwasserpegel hat sich dadurch aber kaum geändert. In Niederösterreich spricht die Landwirtschaftskammer von einer angespannten Lage. Beim Wintergetreide wie Weizen, Gerste und Roggen gäbe es bereits Ernteeinbußen. Fast 4,5 Monate nach der Feuerkatastrophe von Grand Montana in der Schweiz mit 41 Toten sind viele überlebende Brandopfer noch immer nicht zu Hause. Sie werden nach wie vor in Spezialkliniken und Spitälern behandelt, wie Silvia Mises berichtet.
4: Fast 40 Überlebende der Brandkatastrophe sind noch immer im Spital, können nicht nach Hause zu ihren Familien. Viele mussten ja nach dem Brand ins Ausland verlegt werden, um spezielle Hilfe zu bekommen. Inzwischen sind aber alle, die in der Schweiz leben, zurückverlegt worden. Durch den Brand in der Bar Le Constellation waren in der Silvesternacht 41 Menschen ums Leben gekommen, unter ihnen viele Jugendliche. Die Justiz ermittelt unter anderem wegen fahrlässiger Tötung gegen das Paar, das die Bar betrieben hat, sowie gegen Sicherheitsverantwortliche von Grand Montana.
2: Mitten in der Regierungskrise in Großbritannien hält König Charles III. Heute die traditionelle Thronrede vor dem Parlament, die sogenannte King's Speech. Nach dem Wahldebakel der regierenden Labour-Partei bei den Regionalwahlen sind zuletzt die Rücktrittsaufforderungen an Premier Starmer immer lauter geworden. Der will aber im Amt bleiben. Das waren die Nachrichten mit Martina Kofler.
5: Und hier ist Oberösterreich-Wetter. Immer noch eher trocken in Oberösterreich, heute kein Regen.
6: In der Nacht auf heute war es eben tatsächlich auch nochmal frostig in Oberösterreich. Jetzt teilweise immer noch unter 5 Grad, aber dafür gerade in Kombi mit der Sonne. Zum Beispiel in Freistadt oder Bad Zell messen wir ziemlich genau 4 Grad. Heute der wärmste Tag der Woche mit bis zu 17 Grad. Wir schauen noch morgen auf den Feiertag. Es ist kein typisches Ausflugswetter. Wir starten trocken rein, aber dann wird es nass und mehr als 15 Grad werden es morgen nicht.
5: Es ist 8.03 Uhr, wir schauen auf die Straßen in Oberösterreich.
6: Auf Ihrem Weg nach Linz brauchen Sie momentan 10 Minuten länger auf der B1 vor dem Mona-Lisa-Tunnel, auf der B3 der Donaustraße von Luftenberg bis Stereck und auf der A1 Richtung Wien vor dem Knoten Linz. Die Unfallstelle auf der A7, die ist aber mittlerweile beim Franzosenhausweg geräumt. Gute und sichere Fahrt.
5: Rein geht's in den Mittwoch Richtung langes Wochenende. Joe Daxbacher und Sophie Peraus hier. Und wer Musik zum Mitsingen, zum Mitschwingen, zum Mitschunkeln, das ist Kultrock. Uriah Heep zum Aufstehen gleich nach Fleetwood Mac.
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0: Guten Morgen, willkommen. Es ist 8:11. Hier ist Radio Oberösterreich an diesem Mittwoch in der Früh. Und wer Erstkommunion hat, der geht vorher mal beichten. Sie erinnern sich, oder? Erst einmal beichten, das ist für viele Kinder dann doch aber auch komisch bis stressig, weil was beichtet man denn als Achtjähriger?
1: Ich meine, ich kann mich wirklich an wenig erinnern aus meiner Kindheit. Ich bin nur ein schlechtes Gedächtnis, aber das hat sich eingebrannt. Ich war damals 7 und ich habe damals gelogen, weil ich nichts gehabt habe, was ich beichten hätte können. Und ich war damals extrem gestresst und habe mir echt gedacht, ich bin davor gesessen und habe gedacht, was erzähle ich denn jetzt?
0: Du hast beim Beichten gelogen. Das heißt, ja. du hast dann eh schon wieder was gehabt, was du beichten hättest können.
1: Ja, dann sage ich, ich lege sie gerade an.
0: Erstkommunion ist halt aber auch das erste Mal richtig schön angezogen sein und berühmte Fotos machen mit der Taufkerze.
1: Ja, alle sind gut vorbereitet bei den Tischmüttern, die Daniela Grünberger aus Waldhausen im Strudengau.
2: Die schönsten Momente waren für mich eigentlich das, wenn die Kinder den Nachmittag zusammengekommen sind, du mit einer das aktuelle Thema ausgearbeitet hast und sie die Kinder auch gesagt haben, dass sie Interesse haben, dass sie es verstehen, dass irgendwo also in Berührung gekommen sind mit gewissen Themen und dass sie nachgefragt haben und dass man nicht als Lehrer vorgestanden ist, sondern dass das ein schönes Miteinander war.
0: Es ist auf jeden Fall ein Highlight.
1: Absolut.
0: Goli und Gates sind dann auch dabei, sehr klar, ganze Familie. Und dann wird noch irgendwo essen gegangen.
1: Ja sicher, gehört dazu, oder?
0: Erstkommunionsfeiern zum Beispiel morgen in Mauthausen, in Schörfling am Attersee oder auch in der Pfarre Linz St. Michael. Meine Große ist dann am Samstag dran.
1: Ah, schön.
0: St. Magdalena in Urfahr haben wir auch Erstkommunion einfach. Jetzt sind diese Feiern, es ist wunderbar.

einfach zum Mitpfeifen am Weg in den Mittwoch um 17 nach 8. Guten Morgen, hier ist Radio Oberösterreich. Wir gehen es ganz gemütlich an, Richtung langes Wochenende. Gilbert O'Sullivan gehört auch zur besten Musik, die wir spielen.

0: Legendärer Welthit von Elton John um 9:06. Hier ist Radio Oberösterreich. Guten Morgen. Der Winter ist zurück, zumindest in den Bergen. Es ist richtig angezuckert. Wir haben in den Webcams geschaut und überall auf den Bergen wirklich der Schnee da. Es ist generell saukalt jetzt in der Früh, zum Teil was frostig. Ja, die Eisheiligen, die haben wir. Und das Wochenende, das lange Wochenende bleibt unterkühlt. Nix ist es mit Baden Mitte Mai in Oberösterreich.
1: Absolut. Also ich schaue mir da gerade die Webcam in Jesolau, da ist der Strand. Ich meine, es könnte jetzt auch noch an der Uhrzeit liegen. Es ist leer dort, aber auch die nächsten Tage, die schaffen es dort auch nicht über 16 Grad. Es regnet immer wieder, es ist einfach nicht so wirklich prickelnd. Oder auch Pula, bis Samstag nass, maximal 16 Grad. Also
0: auch Italien und Kroatien, also wirklich sehr, sehr unterkühlt. Jetzt am langen Wochenende, wenn sie unterwegs sind. Sie werden es schaffen, ohne Sonnenbrand nach Hause zu kommen von einem Kurzurlaub.
1: Das stimmt.
0: Aber vielleicht mit einem Kugelbauch, weil dann geht man halt essen. Oder ein bisschen einkaufen. Auf jeden Fall ein paar schöne Freitage, wenn sie haben.

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1: 8:30 im Studio Daniela Dahlke. Wenn Kunden beim Einkaufen jeden Euro zweimal umdrehen, spürt das auch der Handel massiv. Die Konsumzurückhaltung lässt die Arbeitslosigkeit in der Branche steigen und mittlerweile bleiben selbst im Lebensmittelhandel Jobs auf der Strecke, wie Karin Zierlinger berichtet.
2: Im Handel gibt es heuer um gut 200 Arbeitslose mehr als im Vorjahr. Die Zahl der offenen Stellen ist gleichzeitig um 140 zurückgegangen. Gründe dafür sind die Tatsachen, dass wir insgesamt weniger ausgeben und dass wir vermehrt online einkaufen. Und das bei klar definierten Produkten, sagt Iris Schmidt vom AMS Oberösterreich.
3: Bekleidung, Schuhe, Elektrowaren, Haushaltsartikel, also all das, wo man einfach sieht, dass der stationäre Handel so stark mit dem Onlinehandel in Konkurrenz steht.
2: Da die aktuellen Arbeitsmarktzahlen im Handel keine positive Stimmung schüren würden, wollte sich die Wirtschaftskammer dazu nicht äußern. Auch im Lebensmittelhandel sind die Zahlen rückläufig, sie liegen aber noch leicht über denen des Vorjahres.
1: Der frühere Chef der oberösterreichischen Gesundheitsholding, Franz Hanonkur, hat einen neuen Job. Er wird im Bundesland Salzburg Spitalsbeauftragter. Er soll helfen, die dortigen Probleme in den Krankenhäusern zu lösen. Hanonkur ist im November als Chef der Gesundheitsholding zurückgetreten. Auslöser war eine Serie von Pannen, unter anderem im Kepler Uniklinikum. Das waren die Nachrichten. Wir sind beim Wetter, Sophie.
4: Am meisten Sonne haben sie heute schon in Papnekirchen in Freistadt oder auch in Bad Zell abbekommen. Da waren es überall so zwischen 6 und 7 Grad. Und heute ist kein Regen dabei. Es ist trotzdem relativ kalt, maximal 17 Grad. Und das ist bitte der wärmste Tag in dieser Woche. Morgen am Feiertag wird es relativ regnerisch. Die Sonne, die kommt, wandern wirklich nur ganz, ganz selten durch. Also es wird eher grau bei maximal 16 Grad. Und am Wochenende sollte dann anscheinend noch ein bisschen Regen nachkommen.
5: 8.32 Uhr, ein Blick auf die Straßen in Oberösterreich.
4: Und da hat sich jetzt alles wieder beruhigt. Sie kommen gut durch. Gute und sichere Fahrt.
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Einfach ein fescher Rock mit Kiss in Radio Oberösterreich um 7 Minuten nach 8:30. Das ist die beste Musik zum Aufstehen für Ihren Start in den Mittwoch.

Die großen Klassiker mit Starship. Und die schönste Musik aus Österreich mit dem Wolfgang Ambros. Das ist die beste Musik für Ihren Start in den Mittwoch. Richtung Vormittag ist es 8.41 Uhr, hier ist Radio Oberösterreich.

Guten Morgen Oberösterreich. Für Sie steht vielleicht heute noch so ein Arbeitstag an und dann geht's ins lange Wochenende mit dem Feiertag morgen, wenn Sie den Zwickeltag am Freitag frei haben. Und auch wenn das Wetter eher unterkühlt bleibt, es werden bestimmt ein paar schöne Tage. Außerdem ist viel los. Vielleicht haben es in der Familie auch eine Erstkommunion. Wir haben heute in der Früh schon drüber gesprochen. Oder Sie haben was mit Pferden am Hut, dann sind Sie bestimmt in Wels auf der Pferdemesse. Die beginnt schon morgen. Und Fußballfans können das Wochenende sowieso kaum erwarten. Entscheidung im Kampf um den Meistertitel und im Kampf um den Abstieg. Jeweils oberösterreichische Clubs dabei, der LASK und Blau-Weiß Linz. Und außerdem ist noch Song Contest. Also da gibt es schon einiges. Und in vielen Orten gibt es auch noch Zeltfeste dort und da oder ein Dämmershoppen. Und das ist auch ein Highlight für Ihre Region. Wir wünschen viel Spaß, ein gutes, schönes, langes Wochenende, wenn Sie haben.

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5: Am Mikrofon Martina Kofler. Immer mehr Kinder und Jugendliche sind im vergangenen Jahr in Österreich in einer psychiatrischen Station untergebracht worden, oft auch gegen ihren Willen. Patientenanwälte schlagen daher jetzt Alarm, berichtet Veronika Mauler.
6: Mehr als 1300 Kinder und Jugendliche sind vergangenes Jahr zwangsweise in der Psychiatrie aufgenommen worden. Oft wegen selbstgefährdenden Situationen, sagt Bernhard Rappert vom Verein Vertretungsnetz.
7: Es geht um selbstverletzendes Verhalten, es geht um Suizid, es geht um Essstörungen, es geht um Angststörungen, um Zwangsstörungen. Das Spektrum ist da ein ganz großes.
6: Im Vergleich zu vor der Corona-Pandemie ist die Zahl der Tage, an denen Minderjährige zwangsweise in der Psychiatrie untergebracht worden sind, um 36% gestiegen. Im Schnitt bleiben sie aber immer kürzer, oft nur 1 bis 2 Tage.
7: Die naheliegendste Hypothese ist die, dass die Kinder zu früh, nämlich noch nicht ausreichend stabilisiert, wieder entlassen werden müssen.
6: Und zwar, weil andere schon dringend auf ein Bett warten, so Rappert. Hier gäbe es einen großen Versorgungsmangel.
5: 9,5 Jahre hat es kein Treffen zwischen US-Präsident Donald Trump und Chinas Staatschef Xi Jinping gegeben. Jetzt ist es soweit. Trump ist unterwegs nach Peking, wo er morgen von Xi empfangen wird.
8: Der Krieg im Iran hat den Zeitplan für den Besuch durcheinandergebracht. Geplant war er bereits für Ende März. Und er wird auch eines der wichtigsten Themen bei dem Treffen der beiden Präsidenten sein. Der iranische Außenminister war erst vor wenigen Tagen zu Besuch in Peking. Seine Beziehung zu Präsident Xi Jinping sei hervorragend, sagt Trump vor dem Abflug.
9: I have a great relationship with President Xi.
8: Ursprünglich war der Besuch geplant, um die umstrittenen Zoll- und Handelsfragen zu klären. China will aber auch den Status von Taiwan und vor allem amerikanische Waffenlieferungen für die Insel ansprechen. Ein Thema, das die USA bisher vermeiden wollten. Trump wird in China mit einem festlichen Programm erwartet und von einer großen Wirtschaftsdelegation begleitet. Der Besuch ist bis Freitag angesetzt.
5: Aus Washington hat Markus Müller berichtet. Vor seiner Abreise nach Peking hat Trump aber wieder einmal mit einem Posting auf seiner Online-Plattform Truth Social provoziert. Zu sehen ist da die Karte Venezuelas im Design der US-Flagge. Darüber steht geschrieben: 51. Bundesstaat. Israel setzt seine Angriffe auf Ziele im Südlibanon offenbar fort. Dabei sind nach Angaben aus Beirut in der Nacht mindestens 13 Menschen getötet worden, 16 wurden verletzt. Zwischen Israel und dem Libanon gilt eigentlich seit 3 Wochen eine Waffenruhe, die von der islamistischen Hisbollah-Miliz aber nicht anerkannt wird. Ohne größere Zwischenfälle oder Störaktionen ist am Abend das erste Semifinale des Eurovision Song Contest in der Wiener Stadthalle über die Bühne gegangen. Die Favoriten wie Griechenland und Finnland sind weitergekommen und auch Israel ist beim Finale am Samstag mit dabei. Wegen der Teilnahme Israels haben ja mehrere Länder heuer den Song Contest boykottiert. Das waren die Nachrichten mit Martina Kofler.
10: Wetter in Oberösterreich, Sophie, das schaut heute gar nicht so schlecht aus.
11: Ja, jetzt gerade Sonne, zum Beispiel in Micheldorf oder auch in Weiher. Da messen wir in Micheldorf jetzt gerade 10 Grad, in Weiher sind 7 Grad. Heute maximal 17 Grad und Petra, das ist tatsächlich der wärmste Tag der Woche. Also die Eisheiligen, die machen ihrem Namen richtig Ehre. Es wird wirklich, wirklich frisch. Zum Beispiel morgen haben auch einige Kinder Erstkommunion und da würde ich sagen, da braucht man eine Jacke über dem ersten Anzug, über dem ersten Kleid. Also zum Beispiel Mauthausen, Schörfling am Attersee oder auch in Linz in St. Michael. Morgen maximal 16 Grad und es wird auch immer wieder regnen. Also so warm ist es gar nicht.
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11: Und Sie kommen gut durch. Gute Fahrt.
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10: Haben wir einen Ohrwurm von gestern vom ersten Song-Contest Halbfinale? Naja, vielleicht kommt das erst, wenn man es öfter hört, die Songs. Ja, Ohrwurm-Qualitäten hat fix dieser Song von Lisa Stansfield. Vorher heißt es bei uns aber Hände in die Höhe. Gute Laune einfangen. Das ist ein Kinderspiel mit Autobahn. Kennen wir ja aus jeder Kinderdisco.
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0: Richtig cooler Song von Lisa Stansfield. Mittwochvormittag, Radio Oberösterreich bei der Arbeit hier. Oberösterreich ist fleißig. Auf Baustellen, in Werkstätten, Geschäften, in der Waschküche zum Beispiel. Und wer gerade im Auto sitzt, der kann natürlich auch bei der Arbeit sein. So wie der Bernhard Bregetter aus Andorf. Grüße.
1: Ich bin gerade unterwegs, kurz vor einem Kundentermin in Wien, um unsere Kunden und Partner natürlich auch entsprechend zu unterstützen. Bei den Problemlösungen im Bereich der Lichtsanierung, was ja nicht ein sehr einfaches Thema ist, und unterstütze sie, damit sie dann am Ende des Tages eine tolle und effiziente Beleuchtung haben.
0: Ich glaube, Musik kann auch helfen manchmal, dass wem ein Licht aufgeht.
1: Da gebe ich Ihnen recht.
0: Das trifft sich gut, weil wir haben die beste Musik für Oberösterreich.
1: Sehr gut.
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Wir lieben Musik aus Österreich. Karl Bayer war gerade in Radio Oberösterreich und der Andi Baum, der übernimmt jetzt. Einen schönen Mittwochvormittag.

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3: 9:30 im Studio Daniela Dahlke. KTM kommt nach der Krise wieder in Fahrt. Laut Quartalsbilanz der Konzernmutter Bajaj Mobility verkaufen KTM, Husqvarna und GasGas mehr als doppelt so viele Motorräder wie vor einem Jahr. Operativ schreibt der Konzern wieder schwarze Zahlen. Trotz weiterer Verluste zeigt der harte Sparkurs Wirkung. Bis Herbst fallen bekanntlich 500 Jobs weg. Von großem Glück spricht die Polizei nach einem schweren Unfall in Steinerkirchen an der Traun. Ein 23-jähriger Autofahrer könne seinen zweiten Geburtstag feiern. Der Mann weicht gestern Abend mit seinem Wagen einem Reh aus, kracht gegen zwei Bäume und überschlägt sich mit dem Auto. Trotz des heftigen Unfalls kommt der Lenker nur leicht verletzt davon. Ein neues Handbuch rückt Rechtsextremismus in Österreich umfassend ins Licht. Das Dokumentationsarchiv des österreichischen Widerstands beleuchtet darin Akteure, Netzwerke, Ideologien und Präventionsmöglichkeiten, auch mit konkreten Beispielen aus Oberösterreich. Das Nachschlagewerk soll helfen, rechte Strukturen besser zu erkennen und gezielt dagegen vorzugehen. Das waren die Nachrichten. Wir sind beim Wetter, Sophie.
4: Ja, heute ist es, sagen wir, mittelprächtig. Es hat 17 Grad. Die Sonne, die kommt heute immer wieder noch durch. Es bleibt trocken. Ab morgen wird es dann wieder um eine Spur kühler. Da ist auch wieder Regen dabei. Morgen am Feiertag, das wird wahrscheinlich eher einer zum Entspannen. Und es ist auch nicht so das typische Ausflugswetter. Also ich würde Ihnen jetzt voll gerne das Go geben und sagen, machen Sie was draußen, unternehmen Sie was, fahren Sie wohin. Aber es ist morgen so ein bisschen fies, weil es fängt immer wieder an zu regnen. Und dann auch am Wochenende wird es immer wieder nass.
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4: Und da checken wir mal Ihre Strecke und auf unseren Verkehrskameras sehe ich aktuell nichts. Gute und sichere Fahrt.
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Gänsehautfaktor hoch, ganz, ganz hoch bei USA for Africa. Wir steigern jetzt Ihre Urlaubsreife. Besser gesagt, der Adriano Celentano macht das in Radio Oberösterreich.

0: fein und nostalgisch hört sich's an, wenn Judy und John Fred und his Playboy Band bei uns in Radio Oberösterreich spielen. 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
2: Im Nachrichtenstudio Martina Kofler. Zugreisen quer durch Europa soll einfacher werden. Derzeit ist es ja nicht möglich, mit einem Ticket grenzüberschreitend durch mehrere EU-Länder zu fahren. Das soll sich jetzt ändern. Die EU-Kommission wird heute entsprechende Gesetzesvorschläge machen. Aus Brüssel, Verena Sophie Meyer.
3: Es ist leichter, einen Flug durch Europa zu buchen als eine Zugfahrt. Für viele Strecken müssen mehrere Buchungssysteme kombiniert werden, beklagt die EU-Abgeordnete Lena Schilling von den Grünen.
4: Um länderübergreifend Zugtickets zu buchen, braucht man manchmal 3 Apps, 5 Tabs und ein Stoßgebet vorm Schlafengehen, weil es wahnsinnig kompliziert ist.
3: Das soll sich jetzt ändern. In Zukunft sollen Bahnreisende ein Ticket für ihre Reise quer durch Europa buchen können. Die EU-Kommission macht heute einen Gesetzesvorschlag dazu. Das unterstützt auch die ÖVP-Abgeordnete Sophia Kircher, die im Transportausschuss des EU-Parlaments sitzt.
5: Bahnunternehmen sollen alle Zugverbindungen allen Plattformen möglich machen, damit jede Kundin und Kunde die beste Verbindung zum besten Preis einfach finden kann.
3: Teil des Pakets sollen auch bessere Rechte für Passagiere sein, wenn sie Anschlusszüge wegen Verspätungen verpassen.
2: Im Iran ist in der Früh wieder ein Todesurteil vollstreckt worden. Ein IT-Experte wurde wegen Spionagevorwürfen hingerichtet. Er soll mit dem israelischen Auslandsgeheimdienst Mossad zusammengearbeitet haben. Die anhaltende Blockade der Straße von Hormuz wegen des Iran-Kriegs hat jetzt auch Auswirkungen auf Südafrikas Wale. Weil derzeit viele Schiffe den Persischen Golf großräumig umfahren, hat sich für die Wale vor Südafrikas Küste die Gefahr tödlicher Kollisionen mit Schiffen drastisch erhöht, warnen Wissenschaftler in einem aktuellen Bericht. Die angespannte Wirtschaftslage hat zu einem massiven Stellenabbau in der deutschen Autoindustrie geführt. Und der könnte sogar noch größer ausfallen als ursprünglich angenommen, Christoph Danninger.
6: Der Verband der Automobilindustrie Deutschland geht davon aus, dass in den Jahren 2019 bis 2035 eine 250.000 Arbeitsplätze wegfallen werden. Das sind um 35.000 mehr als bisher angenommen. Betroffen seien vor allem die Zulieferbetriebe. Branchenvertreter sehen mehrere Ursachen. Unter anderem zeige sich eine anhaltende Standortkrise in Deutschland. Die Industriebetriebe klagen über hohe Steuern und Lohnkosten, teure Energie sowie zu viel Bürokratie. Dazu kommt noch die Konkurrenz aus Asien. Bei vielen deutschen Autoherstellern gibt es bereits seit Jahren massive Sparprogramme. Erst vor ein paar Tagen hat Porsche angekündigt, 3 Tochterunternehmen zu schließen und hunderte Stellen abzubauen. Mercedes hat Anfang der Woche mitgeteilt, dass zahlreiche Autohäuser in deutschen Städten verkauft werden.
2: Das Rote Kreuz testet erstmals in Österreich ein elektrisch angetriebenes Notarzteinsatzfahrzeug. Die Pilotphase in der Bezirksstelle Lienz in Osttirol soll vorerst 2 Monate dauern. Getestet wird unter anderem die Alltagstauglichkeit im Rettungsdienst. Das waren die Nachrichten mit Martina Kofler.
7: Aufs Oberösterreich-Wetter schaut uns Isabella Miniberger.
8: Kalt, aber sonnig. Wir nehmen die Sonne und ziehen uns warm an. Es hat bei Ihnen zu Hause in Rohrbach 8 Grad, in Vöcklabruck 12 Grad. Da ist es schon eine Spur wärmer, weil die Sonne so schön scheint schon. Bedeckt und frisch mit 7 Grad ist es hingegen in Reichenau im Mühlkreis. Am Nachmittag werden aber die Wolken dann langsam überall mehr. Dazu bläst der Westwind lebhaft. Mehr als 17 Grad gehen sich heute kaum aus. Am morgigen Feiertag wird es wechselhaft. Immer wieder kann es tröpfeln. Falls Sie schon länger wieder mal ins Kino oder in ein Museum wollten, das ist jetzt eine gute Gelegenheit. 6 bis 13 Grad morgen.
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8: Und guten Nachrichten, derzeit ist es ruhig. Gute Fahrt.
7: So mögen wir das am liebsten.
8: Genau.
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7: Isabella, und wann ist uns der Mittwoch am liebsten? Wenn er ein kleiner Freitag ist, oder?
8: Ja, das so stimmt. Viele haben ja so ein Wochenendgefühl heute schon,
7: ein
8: oder?
7: Langes Wochenende liegt vor uns. Ja, Big Bamboo. Sag ich ja, da kommt gleich Stimmung auf. Das ist Radio Oberösterreich. Schön, Sie bei uns zu haben.

0: immer wieder, immer noch gut, Udo Jürgens. Heute Tag des Kinderliedes. Arnold Reinhardt, Direktor der Landesmusikschule Neuhofen an der Krems, der freut sich, dass bei ihm heute die größte Aktion am Tag des Kinderliedes über die Bühne geht in Oberösterreich.
1: Ja, heute um 11 Uhr startet bei uns der Tag des Kinderliedes. Bei uns werden über 400 Kinder auftreten aus der Volksschule Neuhofen und aus unseren drei Kindergärten im Ort. Die singen hintereinander, die singen gemeinsam und werden unterstützt von einem Orchester der Landesmusikschule Neuhofen, extra einstudiert, ganz, ganz viele Kinderlieder.
0: Wie war denn das Zusammenarbeiten bislang mit den Kindern?
1: Die sind auf alle Fälle mit Feuereifer dabei. Eine Kollegin und ein Kollege von mir sind da federführend verantwortlich, die Elisabeth Baumgartner und der Hagi Gutternick. Wenn ganz viele Kinder gemeinsam Kinderlieder singen, dann entsteht was ganz was Besonderes, das man eigentlich gar nicht erklären kann. Man spürt das ganz einfach.
0: Wie schaut es denn aus mit dem Chornachwuchs in Oberösterreich? Sind da vielleicht die einen oder anderen Kinder dabei, die dann schon auch in diese Richtung starten werden?
1: Ja, also wir bieten bei uns in der Landesmusikschule Neuhofen auch einen Kinderchor an und da merkt man schon einen sehr, sehr starken Andrang.
0: Was sollen denn diese 400 Schüler und Schülerinnen davon haben, dass sie heute beim Tag des Kinderliedes auftreten?
1: Sie sollen erstens mal mitnehmen, dass es einfach Freude macht, Kinderlieder zu singen. Natürlich sind Kinderlieder auch ein wichtiger Teil unserer kulturellen Identität. Und das ist schön, wenn wir das auch den Kindern mitgeben können.
0: Und wenn wir bei Ihnen zu Hause im Badezimmer jetzt Mäuschen spielen würden, dann würde man Sie unter der Dusche Kinderlieder singen hören?
1: Ich befürchte nicht.
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1: A9, Pyrenautobahn Richtung Linz zwischen Klaus und Inzersdorf gibt es eine Sperre, weil im Tunnel Otzdorf ein defektes Auto steht. Die Dauer ist noch unklar. Der Verkehr wird über die B138 umgeleitet. Wo es geht, gute Fahrt.

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1: 10:30 im Studio Daniela Dahlke. Große Packung, viel Luft. Ein Test der Arbeiterkammer Oberösterreich zeigt bei Waschmittelkartons eine teilweise massive Diskrepanz zwischen der Verpackung und was tatsächlich drin ist. Bei manchen bekannten Marken bestehen bis zu 43% der Packung nur aus Luft. Die AK warnt deshalb vor irreführenden Mogelpackungen und fordert klare gesetzliche Vorgaben für Füllmengen. In Bad Gäusern ermittelt die Polizei nach einer Reihe von Einbrüchen. Seit Anfang April haben die Unbekannten mehrfach bei Firmen zugeschlagen. So haben sie etwa einen Tresor mit einem Winkelschleifer geöffnet. An den Tatorten haben die Täter mit Feuerlöschern versucht, Spuren zu verwischen. Der frühere Chef der oberösterreichischen Gesundheitsholding, Franz Hanonkur, hat einen neuen Job. Er wird im Bundesland Salzburg Spitalsbeauftragter. Er soll helfen, die dortigen Probleme in den Krankenhäusern zu lösen. Hanonkur ist im November als Chef der Gesundheitsholding, also als Chef der oberösterreichischen Spitäler, zurückgetreten. Auslöser war eine Serie von Pannen, unter anderem im Kepler Uniklinikum in Linz. Das waren die Nachrichten. Wir sind beim Wetter, Isabella.
2: Sonnige Phasen wechseln mit Wolkenfeldern. Am Nachmittag kann es dann länger bewölkt sein, vor allem entlang und nördlich der Donau. Der Wind ist zunächst schwach, wird aber jetzt dann immer lebhafter. Morgen am Feiertag, Christi Himmelfahrt, wird es unbeständig und frischer, da überwiegen die Wolken. Da lässt sich die Sonne höchstens immer noch ab und zu blicken. Falls Sie spazieren gehen wollen, denken Sie bitte an einen Schirm, denn jederzeit sind Regenschauer möglich. Am Nachmittag kann es dann sogar länger anhaltend regnen. Es wird vielleicht eher der Couch-Nachmittag werden.
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2: A9 Püren Autobahn Richtung Linz zwischen Klaus und Inzersdorf, der Tunnel Otzdorf war kurz gesperrt wegen eines defekten Fahrzeugs. Jetzt ist der Tunnel wieder frei. Wir wünschen gute Fahrt.
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0: Das war ein Song aus einem Musical, der die Hitparaden der Welt damals im Sturm genommen hat. Das kommt nicht alle Tage vor. Aus dem Musical Chess. Übrigens geschrieben von Benny und Björn von ABBA. Mitte der 80er. Ein richtiger Gassenhauer. In etwa in diese Zeit gehört auch dieses Lied voll Gefühl von Maria Bill. Die beste Musik für Ihren Vormittag. 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
1: Gerade vorhin noch haben wir blödelt und gelacht.

Ultravox in Radio Oberösterreich. Wer kann ein bisschen Leichtigkeit gebrauchen am Mittwochvormittag? Hier sind die Beatles, die liefern ab. Obladi, oblada.

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1: Im Nachrichtenstudio Martina Kofler. Zum geplanten Social-Media-Verbot für unter 14-Jährige findet am Nachmittag ein runder Tisch im Bundeskanzleramt statt. Einige rechtliche und technische Fragen sind ja noch offen. Mit dabei sind heute auch Vertreter aus der Tech-Branche, berichtet Viktoria Waldecker.
2: Von TikTok bis Google. Vertreter der großen Plattformen sind heute im Bundeskanzleramt. Sie sollen ihre Sicht auf das geplante Social-Media-Verbot bis 14 Jahre darlegen können, sagt der Staatssekretär für Digitalisierung Alexander Pröll von der ÖVP.
3: Ich bin immer ein Fan davon, unter Einbindung dieser Plattformen auch den Gesetzestext zu überlegen. Vielleicht gibt es da dort auch Vorschläge, wie das im Idealfall leicht umzusetzen ist.
2: Viele Vorschläge werden die Vertreter der großen Plattformen wohl nicht mitbringen. Das geplante Verbot widerspricht ihren Geschäftsinteressen. Es gehe bei dem Treffen heute aber nicht darum, sie zu überzeugen, glaubt Pröll.
3: Am Ende des Tages entscheidet die Politik, wie die gesetzliche Umsetzung dann im Detail aussehen wird.
2: Wie die Einführung einer Altersgrenze für Social Media rechtlich und technisch funktionieren soll, steht noch nicht fest. Die Regierung will den Gesetzesentwurf Ende Juni, also in 7 Wochen, präsentieren.
1: Der Iran verfügt laut US-Medienberichten immer noch über den Großteil seiner Bestände an mobilen Abschussrampen und Raketen. Und zwar jeweils 70%, berichtet die New York Times unter Berufung auf US-Geheimdienste. Demnach habe der Iran auch wieder Zugang zum Großteil seiner unterirdischen Raketenlager. Der ukrainische Präsident Zelensky warnt vor einer weiteren Welle russischer Drohnenangriffe im Tagesverlauf. Derzeit befinden sich mehr als 100 Drohnen im ukrainischen Luftraum, so Zelensky. Russland habe seine Taktik geändert und greife zunehmend bei Tageslicht an. Hochdosierte Vitaminspritzen können der Gesundheit schaden. Auch die Deutsche Bundesbehörde für Arzneimittel warnt jetzt vor sogenannten Longevity-Infusionen, die unter anderem ein stärkeres Immunsystem versprechen. Mehr von Daniel Theissl.
4: Kreislaufprobleme, allergische Reaktionen, Störungen des Elektrolythaushalts oder sogar Luftblasen in der Blutbahn. Diese Risiken sollte man sich bewusst sein, bevor man sich für einen hochdosierten Vitamin- und Mineralstoffcocktail entscheidet. Die Infusionslösungen sind nicht als Arzneimittel zugelassen. Wirkung und Qualität werden somit auch nicht behördlich überprüft. Longevity-Infusionen und Drips-Bars werden auch in Österreich angeboten. Vitamine und Mineralstoffe werden hier direkt in die Vene gespritzt. Aussehen, Leistungsfähigkeit und Wohlbefinden sollen dadurch verbessert werden.
1: Österreichs Bauern hoffen auf mehr Regen. Die Trockenheit in der Landwirtschaft konnte zwar durch die Niederschläge der vergangenen Tage etwas verringert werden, der niedrige Grundwasserpegel hat sich dadurch aber kaum geändert. In Niederösterreich spricht die Landwirtschaftskammer von einer angespannten Lage. Beim Wintergetreide wie Weizen, Gerste und Roggen gäbe es bereits Ernteeinbußen. Das waren die Nachrichten mit Martina Kofler.
5: Aufs Oberösterreich-Wetter schaut uns Isabella Miniberger.
6: Der freundliche Eindruck täuscht ein wenig. Schon in der kommenden Nacht zieht der Regen wieder auf und der Feiertag präsentiert sich dann überwiegend grau und kühl. Das wird ein Couch-Nachmittag wahrscheinlich. Heute zeigt sich dagegen oft noch die Sonne. Lockere Wolkenfelder ziehen durch. Die Luft wirkt frisch und klar bei 11 bis 17 Grad. Erst ab Mitternacht verdichten sich die Wolken. Regenschauer breiten sich langsam aus. Wir haben es in den Nachrichten gehört. Der lang ersehnte Regen kommt zumindest an Christi Himmelfahrt. Der startet dann trüb und nass, der Feiertag. Besonders im Bergland fühlt sich der Tag dann eher ein bisschen nach Frühherbst als nach Ende Mai an.
5: Was tut sich auf den Straßen des Landes? 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
6: Und guten Nachrichten, da sind uns keine Störungen gemeldet worden. Gute Fahrt.
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5: Wie schaut's aus? In Bestlaune heute? Nein, noch nicht? Ja, Musik kann helfen, Musik hilft immer. Und zum Start in die Stunde einer, der am 18. Juli in Linz auf der Bühne sein wird und da rocken wird neben dem Dom, Tom Jones.
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0: And finally, Austria, 12 points.
1: Ja, das würden wir uns wünschen. Finally Austria 12 Points. Schauen wir mal. Viel Geige hat es gestern gegeben. Viel Düsteres eigentlich auch beim ersten Halbfinale für den Song Contest. Wenig Lustiges, wenig Glitzer, fast keine Trickkleider, die man sonst so kennt. Aber die Windmaschine, die war oft im Einsatz. Das war Semifinale 1 gestern beim Song Contest in der Wiener Stadthalle. Marin Berlakovic statt Kostümparade könnten wir Song Contest Schachbrett sagen zu dem, was wir da gestern gesehen haben.
2: Ja, folgen, weil sehr viele Acts waren in Schwarz-Weiß gehalten unter dem Motto Lady Gaga trifft Game of Thrones trifft Drama. Bei den großen Favoriten aus Finnland zum Beispiel, die mit Live-Geigenspiel von der Star-Violinistin natürlich den Aufstieg ins Finale geschafft haben. Auch Schwarz-Weiß mit silbernem Überraschungsei und auch im Finale Israel. Ebenfalls Schwarz-Weiß mit Stahlbustier hat es die polnische Beyoncé unter die Top 10 geschafft. Und auch weiter im Finale die dramatische Andromeda aus Kroatien, das Lasergewitter von Schweden mit Mundschutz und lauter dramatischer Rock aus Serbien. Alles vorprogrammiert laut Wettquoten, nicht so beim litauischen Silbermann. Oder Blechmann vom Zauberer von Oz könnten wir auch sagen. Aber Litauen überraschend weiter, wie auch Belgien. Holiday on Ice quasi, und dazu ganz in Weiß. Aber auch Kunterbuntes ist dabei gewesen. Der griechische Techno-Garfield mit seiner orangen Katzenstrickkappe, die man auch oft im Publikum gesehen hat, ist ja auch einer der Favoriten. Und auch Moldau hat es ganz schön krachen lassen mit Farbe, Energie und Stimmung. Viva Moldau!

Die Bilder von gestern auf songcontest.orf.at oder auf ORF On gibt's die zu sehen. Das Semifinale von gestern zum Nachsehen und morgen geht's weiter mit dem Semifinale 2. Vielleicht gibt's ja da dann doch noch das eine oder andere Trickkleid zu sehen.

Da schwingt so eine gewisse Leichtigkeit mit bei den Bangles. If She Knew What She Wants, Radio Oberösterreich. Und bei ABBA sowieso. Gimme, gimme, gimme, es geht los. Stimmung gibt's am Mittwochvormittag. Wir freuen uns, vielleicht freuen Sie sich ja auf ein langes Wochenende. Das ist Radio Oberösterreich.

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1: 11:30 im Studio Daniela Dahlke. Ein geplantes großes Hotelprojekt in Hallstatt kann in der Form jetzt nicht gebaut werden. Es hätte das Ortsbild von Hallstatt zu sehr verändert. Das Landesverwaltungsgericht bestätigt heute das Nein der Behörden zu dem Großprojekt am Seeufer. Es wäre ein zu großer Eingriff in das Landschaftsbild der UNESCO-Welterbe-Region. Nur ein deutlich kleineres, neu eingereichtes Projekt hätte noch Chancen. Großer Karton, wenig Inhalt. Ein Test der Arbeiterkammer Oberösterreich zeigt bei Waschmitteln teils auffallend viel Luft in den Packungen. Bei manchen bekannten Marken ist fast die Hälfte der Verpackung leer. Die AK kritisiert irreführende Mogelpackungen und fordert klare gesetzliche Regeln für besser erkennbare Füllmengen. KTM kommt nach der Krise wieder in Fahrt. Laut Quartalsbilanz der Konzernmutter Bajaj Mobility verkaufen KTM, Husqvarna und GasGas mehr als doppelt so viele Motorräder wie vor einem Jahr. Operativ schreibt der Konzern wieder schwarze Zahlen. Trotz weiterer Verluste zeigt der harte Sparkurs also offenbar Wirkung. Bis Herbst fallen bekanntlich 500 Jobs im Konzern weg. Das waren die Nachrichten. Wir sind beim Wetter, Isabella.
2: Heute gibt es noch einmal eine ruhige Wetterpause, sozusagen Sonne und Wolken wechseln einander ab. Die Luft bleibt zwar kühl, aber angenehm klar. Es hat diese Woche bereits geregnet. Viele Landwirte hoffen auf mehr, damit das Getreide noch besser auf den Feldern versorgt wird. Da gibt es dann ein Aufatmen morgen am Donnerstag. Regen und Wolken wechseln sich ab. Am Vormittag gibt es aber noch ein bisschen mehr Sonne. Heißt aber für alle, die frei haben, eher ein gemütlicher Couchnachmittag.
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2: Alles ruhig, gute Fahrt.
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Wenn Sie heute ein bisschen das Gefühl haben, oh, da liegt so eine Erleichterung in der Luft, das liegt vielleicht daran, dass die schriftliche Matura jetzt vorbei ist. Aufatmen, Kraft tanken für die nächste Runde, die ist dann mündlich im Juni.

Monkey Town gerade in Radio Oberösterreich. Und jetzt bitte anschnallen, weil wir wechseln von der Glitzerkugel zur Gänsehaut. Eine Stimme, die auch mit wenig Tempo mehr Power hat als der Kaffee. Hier ist Whitney Houston. Mitsingen ausdrücklich erlaubt, außer es nervt den Chef.

0: Nussdorf, eine der traditionellen Wiener Weinbaugemeinden, besaß schon im Mittelalter eine dem heiligen Thomas geweihte Kapelle. Josef II. Richtete dann eine eigenständige Pfarre ein. Die Nussdorfer Kirche ist ein schlichter klassizistischer Bau mit einem Turm. Die barocke Einrichtung stammt zum überwiegenden Teil aus dem damals aufgelösten Dorotheerkloster in der Innenstadt. Das Hochaltarbild zeigt den ungläubigen Thomas. Im Biedermeier erhielt die Kirche ein Bild Maria, Heil der Kranken, als Votivgabe nach einer Choleraepidemie. 1983 feierte die Pfarre ihr 200-Jahr-Jubiläum mit der Weihe neuer Glocken. Sie sind der heiligen Maria, dem Kirchenpatron Thomas, dem Weinbauheiligen Urban und dem Landespatron Leopold geweiht und auf das Salve Regina gestimmt.
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2: Herzlich willkommen zum Mittagsjournal. Das sind unsere Themen. Trotz Regens bleibt die Lage für Österreichs Landwirtschaft angespannt. Kräftemessen in Peking. US-Präsident Trump ist auf Staatsbesuch in China. Und in Großbritannien beginnt in einer halben Stunde die Thronrede von König Charles. Aus dem Journalstudio begrüßt sie Christina Kreuz. Nach Wochen der Trockenheit hat es in zuletzt teils kräftig geregnet. Vor allem in der Landwirtschaft war bereits von möglichen Ernteausfällen die Rede, bei Weizen, Sojabohnen oder Mais. Ob der Regen da Entspannung gebracht hat, hat Johannes Schmerger-Lunder in der Landwirtschaft nachgefragt.
3: Der langersehnte Regen hat in der Landwirtschaft vielerorts das Schlimmste verhindert, heißt es unter anderem von der Landwirtschaftskammer Steiermark. Nach einem außergewöhnlich trockenen Frühjahr haben die Niederschläge für zahlreiche Mais- und Kürbisbestände gerade noch rechtzeitig Entlastung gebracht. Das berichtet auch der Landwirt Christian Gartner aus der Südoststeiermark.
4: Durch den Regen der letzten Tage hat sich die Lage deutlich entspannt, vor allem bei den Frühjahrskulturen wie Körnermais, Sojabohne, Ödelkürbis. Das war noch zur rechten Zeit. Bei den Winterkulturen kann ich das noch nicht sagen. Ich glaube, ich werde mit einem blauen Auge davonkommen.
3: Dennoch bleiben die Folgen der Trockenheit spürbar. Bei vielen Pflanzen gibt es Probleme bei der Keimung. Ein Nach- oder Wiederanbau könnte also notwendig werden.
2: Es ist ein Kräftemessen der beiden Supermächte. US-Präsident Donald Trump ist auf dem Weg nach Peking, wo er am Abend chinesischer Zeit eintreffen wird. Es ist der erste Staatsbesuch eines US-Präsidenten in China seit über 9 Jahren. Alexandra Siebenhofer in Peking, was ist von diesem Treffen zu erwarten?
5: Also zum einen viel Pomp und vollmundig verkündete Deals von Donald Trump. Donald Trump braucht dringend gute Nachrichten und die soll eben dieses Treffen bringen. Gleichzeitig sieht sich aber Peking derzeit im Vorteil, denn die USA hatten wegen des Irankrieges wenig Zeit für die Vorbereitungen und die Republikaner Donald Trump sind derzeit in den USA politisch unter Druck. Die guten Nachrichten für Donald Trump, die könnte sich Chinas Präsident Xi Jinping daher teuer abkaufen lassen, etwa mit Zugeständnissen, dass die USA künftig Taiwan weniger deutlich unterstützen könnten.
2: Berichtet Alexandra Siebenhofer aus Peking. In Großbritannien beginnt in einer halben Stunde die Thronrede von König Charles III. Vor dem Parlament. Die als King's Speech bekannte Thronrede ist eine Tradition, in der die Regierung ihre Gesetzesvorhaben vorstellt. Trotz ihres Namens wird die Rede also nicht vom Monarchen, sondern von der Regierung verfasst. In Österreich gibt es mehr als 700 Wildbienenarten. Zur Versorgung ihrer Larven benötigen sie je nach Bienenart ganz unterschiedliche Pollen. An der umfangreichen Bienensammlung im Naturhistorischen Museum Wien lässt sich ablesen, wie sich das Nahrungsangebot für diese Insekten in den vergangenen 100 Jahren verändert hat. Christina Linduska berichtet.
6: Tausende Exemplare von Wildbienen lagern in den Archiven des Naturhistorischen Museums Wien. Im Gegensatz zu Sammlungen anderer Museen sind viele der Wiener Bienen nur schlampig geputzt. An ihnen haften bis heute dicke Pollenladungen. Ein Schatz für die Wissenschaft. Forschende können damit Nahrungsnetzwerke einst und jetzt in für Wildbienen wichtigen Landschaften nachzeichnen, sagt die Biologin Dominik Zimmermann.
7: Das kann man sich ein bisschen so vorstellen wie so Wählerstromanalysen, so, wo dann haben eben die Bienen früher gefressen und wo dann jetzt. Wie schaut das Netzwerk aus und welche Pflanzen werden eben von besonders vielen Bienenarten genutzt?
6: Früher waren das natürliche Düngepflanzen wie Hülsenfrüchte. Heutige Wildbienen hingegen fliegen mehr auf Gänseblümchen.
2: In Deutschland wurde ein mutmaßlicher Administrator eines Marktplatzes im Darknet ausspioniert. Auf dem Marktplatz waren unter anderem Drogen und Daten gehandelt worden. Das war das Mittagsjournal mit Christina Kreunz.
8: Heute den Tag genießen ist die Devise in Oberösterreich, Isabella Miniberger.
9: Das geht jetzt im ganzen Land. Sonnig ist es in Bad Gäusern und in Unterach bei 13 Grad. Auch heute in Linz bei 14 Grad. Es bleibt heute trocken. Die Temperaturen steigen auf 11 bis 17 Grad. Wo der Westwind bläst, bleibt es aber frisch. Lange hält diese ruhige Phase nicht. Schon nach Mitternacht zieht in der Nacht neuer Regen herein. Der Feiertag startet dicht bewölkt und kühl. Da heißt es warm anziehen für unsere Erstkommunion Kinder. Erst später lockert stellenweise wieder etwas auf, aber am Nachmittag kommt dann die nächste Regenfront herein. Sonniger wird es am Freitag, unbeständig wird es dann wieder am Wochenende.
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9: Da geht es derzeit problemlos voran. Gute Fahrt.
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8: Ich würde sagen, ganz gemütlich starten wir hinein in diese Mittagszeit. Mit Some Hearts Are Diamonds von Chris Norman. Zuvor einmal eintauchen bitte in die glitzernd bunten 70er Jahre mit Gary Rafferty.
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8: Schön, Sie bei uns zu haben.

0: Chris Norman, das ist Radio Oberösterreich zur Mittagszeit.
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0: Darüber haben sich viele von uns schon geärgert. Ja, wir kaufen im Geschäft irgendwas ein, machen dann die Verpackung auf und drin ist fast so viel Produkt wie Luft. Stichwort Mogelpackung. Das scheint bei Waschpulver besonders verbreitet. Daniela Dahlke, du berichtest im Mittagsjournal darüber.
2: Ja, Konsumentenschützer haben sich das jetzt einmal angeschaut und mehrere Waschpulver in den Geschäften gekauft. Und da hat sich gezeigt, gemessen an der Größe des Kartons war dann doch recht wenig Waschpulver teilweise drinnen. Wir reden da von einer mitunter riesigen Diskrepanz. Es wirkt schon wie eine Täuschung. Man hat das Gefühl, da jetzt wieder längere Zeit einen Vorrat zu haben. Tatsächlich hätte man dann fast zwei Packungen in einer Verpackung untergebracht. Über die negativen Spitzenreiter berichten wir dann im Mittagsjournal.
0: Um 12:30 in Radio Oberösterreich.

Rund um die Mittagszeit, da kann sich schon einmal Müdigkeit breit machen. Wir haben jetzt einen musikalischen Weckruf. Ganz egal, ob Sie Susi heißen oder nicht. Mahlzeit!

Martin Crew waren das. Ja, Fokuhila war Programm bei denen beim Friseur. Der Sänger, ein fescher Bursch und die Mode typisch 80er. Übergroße Sakkos mit Schulterpolster. Rasterlocken hingegen waren bei Bob Marley angesagt. Jetzt ein Klassiker von ihm. 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
2: 12:30 der Überblick. Verpackungstricks bei Waschpulver. Konsumentenschützer kritisieren Mogelpackungen. Großes Hotelprojekt in Hallstatt scheitert am Schutz des Ortsbildes. Das Wetter zunehmend Wolken am Nachmittag. Im Studio Daniela Dahlke. Große Verpackungen, aber nur wenig Inhalt. Das hat die Arbeiterkammer Oberösterreich bei einem Test von Waschmittelverpackungen gleich mehrfach festgestellt. In extremen Fällen war sogar fast die Hälfte der Schachtel leer. Robert Fürst berichtet.
3: Wer eine große Schachtel Waschmittelpulver kauft, hat deshalb nicht unbedingt auch eine große Menge Waschmittel daheim. Der negative Spitzenreiter im Test hatte sogar einen Luftanteil von 43%. Laut Arbeiterkammer betrifft das mehrere bekannte Markenprodukte. Die Konsumentenschützer kritisieren, dass die Kundschaft dadurch getäuscht werde. Zwar erklärten die Hersteller den Leerraum in Verpackungen mit produktionstechnischen Ursachen, mit Transportschutz oder mit Dosierbarkeit. Dass es anders geht, ist aber im Test deutlich geworden. Die Positivbeispiele hatten weniger als 20% Luft in der Packung. Der Tipp der Arbeiterkammer lautet daher, genau auf die Zahl der angegebenen Waschgänge oder den Preis pro Waschgang zu achten. So erkenne man zuverlässig, welches Produkt am billigsten ist.
2: Ein großes Hotelprojekt in Hallstatt ist jetzt endgültig Geschichte. Das 200-Betten-Hotel beim barocken Salzamt scheitert an der Behördenbewilligung. Das Landesverwaltungsgericht sagt nein. Nicht wegen des Naturschutzes, sondern wegen des großen Eingriffs in das Ortsbild. Stefan Schnabel berichtet.
4: Hallstatt ist ein weit über die Grenzen Europas hinaus bekanntes Postkartenmotiv. Das geplante große Hotel hätte dieses Ortsbild zu sehr verändert. Das Gebäude mit 6 Geschossen wäre auf dem bisher unbebauten Wiesenhang von weitem sichtbar gewesen und hätte sich massiv von den kleinen, für Hallstatt typischen Häusern drumherum abgehoben, heißt es in dem Entscheid. Das Landesverwaltungsgericht verweist hier auch auf den Schutzstatus der UNESCO-Welterbe-Region und die sensible Lage direkt in Ufernähe, mitten in der Seen- und Berglandschaft. Das Landesverwaltungsgericht erkennt aber sehr wohl den touristischen Nutzen an, die Ganzjahresarbeitsplätze und auch das Interesse Hallstatts, mehr Übernachtungs- als Tagesgäste in den Ort zu bringen. Es stehe den Projektbetreibern daher offen, ein kleiner dimensioniertes Hotel neu einzureichen.
2: KTM kommt nach der Krise wieder in Fahrt. Der Motorradbauer aus Mattighofen konnte heuer schon klar den Umsatz steigern. Die Motorräder verkaufen sich auch wieder besser. Das zeigt die Bilanz der Konzernmutter Bajaj Mobility. Der harte Sparkurs läuft aber weiter, wie Caroline Ploberger berichtet.
5: Bajaj Mobility verkauft mit den Marken KTM, Husqvarna und GasGas mehr als doppelt so viele Motorräder wie vor einem Jahr und steigert dadurch den Umsatz kräftig. Im Tagesgeschäft schreibt der Konzern erstmals wieder schwarze Zahlen. Trotzdem bleibt unter dem Strich noch ein Minus. Der Umbau zeigt also zwar klar Wirkung, ist aber noch nicht abgeschlossen. Weltweit baut KTM weiter Lager ab, streicht Jobs und verschlankt die Strukturen im Management. Bis Herbst fallen wie angekündigt 500 Stellen weg. Der Quartalsbericht der Konzernmutter Bajaj Mobility zeigt damit, KTM stabilisiert sich nach dem tiefen Einschnitt. Für den dauerhaft erfolgreichen Kurswechsel muss der Konzern aber weiter hart sparen und profitabler werden.
2: Das war das ORF-Radio Oberösterreich Mittagsjournal. Wir schauen kurz zum Wetter. Noch scheint verbreitet die Sonne. Am Nachmittag ziehen aber zunehmend Wolken auf. Mit 11 bis 17 Grad bleibt es heute frisch. Der Feiertag schaut aktuell eher verregnet aus. Petra Lehner wirft gleich einen Blick drauf, hier in 10 Minuten.
6: Ja, 12.34 Uhr ist es jetzt. 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Und da brauchen Sie aktuell 10 Minuten länger auf der B139 der Kremstalstraße auf der Umfahrung Traun Richtung Heid. Wir wünschen viel Geduld und eine gute und sichere Fahrt.
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0: bisschen Italo-Feeling für die Mittagszeit. Am Mittwoch nehmen wir immer gerne Eros Ramazzotti in Radio Oberösterreich. Morgen und am Wochenende in Oberösterreich Erstkommunion-Termine und Firmungen. Aber was hat das jetzt mit dem Wetter zu tun? Naja, also ich glaube, da müssen einige noch nachrüsten, beim Gewand nämlich. Jacken, Westen sind gefragt. Die Eisheiligen, die machen ihrem Namen nämlich alle Ehre aktuell in Oberösterreich. Christian Ortner von der Cheers für Austria, Mahlzeit.
1: Mahlzeit, ja, das Wetter, das ist so rum momentan, vor allem wenn man jetzt Veranstaltungen hat, Erstkommunion, Firmung und so weiter. Es ist relativ wechselhaft und die Eisheiligen machen momentan ihren Namen aller Ehre.
0: Ja, wie wird es denn heute noch weitergehen? Ich glaube, heute ist ja noch der bessere Tag in dieser Woche, den wir erleben werden.
1: Na genau, wenn ich jetzt mich nicht verschaut habe, dann ist heute Servatius dran, der Eisheilige. Der ist heute ein bisschen zahmer unterwegs. Es bleibt heute trocken. Momentan ist es auch recht sonnig geworden mit ein paar Wolkenfeldern. Ja, der Wind stört ein bisschen, aber ist nichts Dramatisches. Aber die Höchstwerte gehen heute noch auf 17 Grad hinauf. Das ist wohl das Höchste der Gefühle in dieser Woche, denn schon morgen, Bonifatius, glaube ich, ist dann dran. Der bringt dann wieder Höchstwerte nur um 14, 15 Grad, also nicht ganz so dramatische Abkühlung, aber auch nicht jetzt allzu warm. Ja, es ist allerdings dann mehr mit Störungseinfluss zu rechnen. Von der Früh weg dichte Wolken und etwas Regen. Es bessert sich zwar etwas im Tagesverlauf, es bleibt dann länger trocken, es kann ein bisschen auflockern, aber es ist eher kühl, wechselhaft und auch ein bisschen windig.
0: Das heißt wechselhaft, wir brauchen nicht nur ein Westerl, wir brauchen auch einen Schirm.
1: Ja genau, am Freitag weniger, da gibt es nur vereinzelt Schauer, da gibt es oft längere trockene Abschnitte, aber dann am Samstag wieder dichte Wolken und verbreitet Regen, vor allem Richtung Süden des Landes ist dann deutlich mehr. Positiv natürlich, Niederschlag ist dringend benötigt und ja, schaut jetzt einmal ganz gut aus, dass zumindest flächendeckend bis Sonntag da was dazu kommt.
0: Badewetter ist also keins in Sicht am langen Wochenende, so viel können wir damit zusammenfassen, aber lohnt es sich zum Beispiel in den Süden zu flüchten, da nach Italien, nach Kroatien, Slowenien, ist es dort besser am langen Wochenende, zahlt es sich aus?
1: Ja, auf jeden Fall ein bisschen wärmer, das schon, aber das Italientief, das sich da bildet, da gibt es natürlich noch große Unterschiede, aber generell, wenn Italientief da herumzieht, ist es immer ein bisschen blöd da unten. Gerade zum Baden nichts Gescheites. Es wird eher regnerisch sein da unten. Einige Regenschauer, auch Gewitter natürlich dann immer wieder dabei. Also bis zum Sonntag sehr, sehr wechselhaft auch da unten. Natürlich etwas milder, wie schon bereits erwähnt. Aber ja, kann immer wieder kräftige Regengüsse dort geben.
0: Vielen Dank für die Wetteraussichten. Das ist Christian Ortner gewesen von der Cheers für Austria.

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2: Am Mikrofon Christina Kreuz. Die Zahl der Verkehrstoten in Österreich steigt. Im letzten Jahr sind laut aktuellen Zahlen der Statistik Austria 403 Menschen auf Österreichs Straßen getötet worden. Besonders alarmierend, mit über 47.000 Verletzten verzeichnen wir den höchsten Stand seit 8 Jahren. ORF-Reporterin Verena Bruer, du hast dir die Statistik angesehen. Auffallend auch, unter den Verletzten sind erschreckend viele Kinder.
3: Ja, wir verzeichnen mit über 3.500 verletzten Kindern und 8 Getöteten im Jahr 2025 den höchsten Stand seit 18 Jahren. Die meisten, nämlich fast ein Drittel, verunglücken nach wie vor als Mitfahrer im Auto. Der massive Anstieg ist aber vor allem auf E-Scooter- und E-Bike-Unfälle zurückzuführen. Bei den 10- bis 14-Jährigen gibt es hier sogar ein Plus von 85%. Das Problem ist der fehlende Schutz. Beim E-Scooterfahren trägt nicht einmal jedes 5. Kind einen Helm. Seit Mai gilt deshalb hier eine Helmpflicht bis 16 Jahre.
2: Das heißt, die aktuelle Unfallstatistik zeigt, es geht in die völlig falsche Richtung. Denn eigentlich will die EU ja die Zahl der Verkehrstoten bis 2030 halbieren.
3: Im Moment sind wir meilenweit von diesem EU-Ziel entfernt, denn statt der geplanten Halbierung der Zahlen bei den Verkehrstoten verzeichnen wir ein Plus von 15%. Auch auffallend die Bilanz bei den Radfahrern. Mit 65 Toten hat sich hier die Zahl innerhalb nur eines Jahres sogar verdoppelt.
2: Berichtet Verena Bruha. Russland überzieht die Ukraine nach Angaben aus Kiew mit massiven Luftangriffen. Am Vormittag haben sich im ukrainischen Luftraum mehr als 100 Drohnen befunden. Laut dem ukrainischen Präsidenten Selenskyj habe Russland seine Taktik geändert und greife zunehmend bei Tag an. Es werden vor allem die Eisenbahninfrastruktur und die zivile Einrichtungen in den Städten angegriffen. Die Regierung in Moskau bestreitet, absichtlich Zivilisten ins Visier zu nehmen. Weniger Inhalt, höherer Preis. Die neuen Milka-Tafeln sind eine Mogelpackung. Das hat das Landesgericht Bremen nun entschieden. Daniel Teissel berichtet.
4: Der Kunde oder die Kundin erkenne keinen Unterschied, urteilt der Richter. Der Inhalt der Milka-Tafeln ist von 100 auf 90 Gramm geschrumpft, der Preis aber bei gleichbleibender Verpackung um 50 Cent pro Tafel gestiegen. Viele Menschen haben sich beim Verbraucherschutz über eine Shrinkflation beschwert. Mit Erfolg, bis auf Weiteres dürfen die neuen 90 Gramm Schokotafeln nur verkauft werden, wenn in den 4 Monaten zuvor keine alte 100 Gramm Milka-Tafel im Angebot war. Das Urteil ist noch nicht rechtskräftig. Laut Hersteller Mondelez sei das Gewicht auf der Vorder- und auf der Rückseite der Verpackung klar zu erkennen.
2: Einem großen Hotelbau in Hallstatt, dem Herzen der Welterbe-Region im Salzkammergut, haben die Behörden nun eine Absage erteilt. Das 200-Betten-Hotel beim barocken Salzamt darf nun nicht gebaut werden. Das Landesverwaltungsgericht entschied sich gegen das Hotelprojekt, nicht wegen des Naturschutzes, sondern wegen des Eingriffs in das Ortsbild. Das waren die Nachrichten mit Christina Goenz.
5: In Oberösterreich ist dieser Mittwoch doch oft überraschend freundlich mit viel Sonne auch und einigen Wolken. 11 bis 17 Grad heute und ganz oft trocken. Aber schon in der Nacht auf morgen zieht die nächste unruhigere Wetterphase zu uns. Der Feiertag morgen, der startet dicht bewölkt und sehr kühl. Erst spät wird es etwas auflockern, aber es wird unbeständiger als heute. 13.04 Uhr demnächst ORF Radio Oberösterreich mit dem besten Verkehrsservice im Land. Alles in Ordnung auf unseren Straßen. Wir wünschen eine gute und sichere Fahrt.
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5: Meine Playlist in der nächsten halben Stunde ist ein bisschen wie eine kleine Rundreise. Ja? Wir sind zum Beispiel in der Steiermark. In Fürstenfeld, genau genommen mit SDS. Wir sind auch in Italien. Und mit richtig heißem Zeug starten wir in den Mittwochnachmittag. Hot Stuff, Donnersummer.
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Hot Stuff. Zählt da auch ein Song aus Bella Italia dazu? Ich glaube schon, oder? Auch wenn es da gar nicht so heiß ist, wie man meinen möchte im Moment. Hier sind Ricky e Poveri. Einen schönen Nachmittag am Mittwoch.

Es war Mitte der 80er Jahre, da haben Steinbecker, Timmischl und Schiffkowitz, also SDS, Heimweh auf ein ganz ein anderes Level gehoben. Das ist Radio Oberösterreich. Wochenlang.

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1: 13:30 im Studio Thomas Rieha. Große Verpackungen, aber nur wenig Inhalt. Das hat die Arbeiterkammer bei einem Test von Waschmittelverpackungen gleich mehrfach festgestellt. Der negative Spitzenreiter im Test hatte sogar einen Luftanteil von 43%, also fast der Hälfte. Laut Arbeiterkammer betrifft das mehrere Markenprodukte. Die Konsumentenschützer kritisieren, dass die Kundschaft dadurch getäuscht werde. Ein neues Handbuch rückt den Rechtsextremismus in Österreich umfassend ins Licht. Das Dokumentationsarchiv des österreichischen Widerstands beleuchtet darin Akteure, Netzwerke, Ideologien und Präventionsmöglichkeiten, auch mit konkreten Beispielen aus Oberösterreich. Das Nachschlagewerk soll helfen, rechte Strukturen besser zu erkennen und gezielt dagegen vorzugehen. In Steyr haben Jugendliche aus alten Go-Karts eigene Elektrofahrzeuge gebaut. Im Projekt Junior Maker Pioneers ist seit Herbst in Teams an den E-Karts gearbeitet worden. Ziel des Projekts ist es, Kindern und Jugendlichen erneuerbare Energietechnologien näher zu bringen. Präsentiert worden sind die fertigen Fahrzeuge zuletzt bei einer Veranstaltung an der Mittelschule Garsten. Das waren die Nachrichten und jetzt zum Wetter mit Petra Lehner.
2: Ja, Sonne und harmlose Wolkenfelder sind heute wetterbestimmend in Oberösterreich. Die Temperaturen heute maximal zwischen 11 und 17 Grad. In der Nacht auf morgen zieht dann wieder Regen zu uns herein. Christi Himmelfahrt startet dicht bewölkt und kühl. Im späteren Tagesverlauf kann es stellenweise auflockern. Freundlicher wird dann der Freitag wieder im Land. Unbeständig wird das Wochenende. 13.32 Uhr ORF Radio Oberösterreich mit dem besten Verkehrsservice im Land. Auf der Ternberger Straße gibt es eine Sperre nach einem Unfall zwischen Steinbach und Ebenboden. Es gibt keine lokale Ausweichmöglichkeit. Und B144 Gmundner Straße, 10 Minuten Zeitverlust durch Lambach, weil der Umfahrungstunnel für Arbeiten gesperrt ist. Wir wünschen eine gute und sichere Fahrt und wo es nötig ist, viel Geduld.
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Wir haben sie, die beste Musik für Oberösterreich in Radio Oberösterreich. Sagen Sie, wie schaut es in Ihrem Garten aus? Hat der Regen schon ein bisschen geholfen? Ich finde, es war so ein richtiger Wachstumsschub für viele Pflanzen, das Wasser von oben. Aber da kommt noch mehr in den nächsten Tagen.

könnte man zum Motto des Tages ausrufen. Don't stop believing. Niemals damit aufhören, an sich zu glauben. Gute Devise. Das ist Sailor jetzt in Radio Oberösterreich. Schön, Sie bei uns zu haben.

Benny Quinz übersiedelt schon seine 7 Zwetschgen ins Studio. Er ist unser Begleiter von 2 bis 3 an diesem Mittwochnachmittag. Ich bin Petra Lehner und ich wünsche viel Spaß mit ihm.

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1: Am Mikrofon Christina Kreuz. Der Staat spart derzeit Milliarden ein und die Bevölkerung merkt diese Einsparungen auch. Nicht nur etwa bei Pensionen oder aktuell der Paketabgabe, sondern auch in den Gemeinden. Dort hat man die Sparvorgaben im Vorjahr zwar weitgehend eingehalten, zahlreiche Investitionen seien dabei auf der Strecke geblieben, beklagt der Gemeindebund. Er präsentiert einen Vorschlag, der mit wenig Geld viel erreichen soll. Felix Nowak berichtet.
2: Von 50.000 Euro bis zu mehreren Millionen, von der Terrassensanierung im Kindergarten bis zum neuen Hauptplatz. Viele Projekte konnten zuletzt aus Spargründen nicht umgesetzt werden. Ein Veranstaltungszentrum ist seit vielen Jahren in Nussdorf ob der Traisen in Niederösterreich geplant. Die vielen kleinen Instandhaltungsarbeiten seien auf Dauer teurer als ein großes Projekt, sagt Bürgermeister Patrick Pipp von der ÖVP. Das sei derzeit aber nicht leistbar.
3: Für die regionale Bewirtschaft bedeutet es aber vor allem, dass 4,7 Millionen Euro nicht investiert werden können derzeit.
2: Gemeindebundpräsident Johannes Pressl, ebenfalls ÖVP, wünscht sich Kreditzuschüsse des Bundes.
4: Wir machen den Vorschlag, dass wir mit all den verschobenen Investitionen sehr rasch sehr hohe Summen in die lokale Wirtschaft investieren könnten.
2: Die Investitionssumme selbst könnten viele Gemeinden stemmen. Hilfe bräuchten sie nur bei den Zinszahlungen.
1: Ein Österreicher war mit einer mit dem Hantavirus infizierten Person im selben Flugzeug und gilt nun als Niedrigrisikokontaktperson. Das gab das Gesundheitsministerium bekannt. Der Mann habe keine Symptome. Eine tatsächliche Ansteckung sei laut aktuellem Wissensstand äußerst unwahrscheinlich. Der Mann wurde angewiesen, sich bei Symptomen sofort zu melden und Großveranstaltungen sowie medizinische Einrichtungen zu meiden. 10% der Kinder im Alter von 7 bis 13 Jahren fühlen sich stark belastet. Das ist eines der Ergebnisse einer Post-Covid-Studie der MedUni Innsbruck. Dafür sind von 2023 bis 2025 fast 700 Kinder und Jugendliche und mehr als 1500 Eltern befragt worden.
5: 3 Jahre nach Ende der Corona-Pandemie gibt es andere Ängste. Nicht mehr jene vor Covid oder einem Lockdown, sondern aktuell vor allem vor einem Krieg, aber auch, dass es der eigenen Familie finanziell schlechter geht. Die 2,5-jährige Studie hat aber auch gezeigt, dass sich vor allem eine einfache Methode, die sogenannten Creative Friends, sehr gut eignet, um Ängste und Probleme selbst auch besser bewältigen zu können, erzählt die Studienleiterin Silvia Exenberger von der Uni für Kinder- und Jugendpsychiatrie.
6: Wir haben die Kinder gefragt, du kennst sicher Menschen, wo du findest, die machen das anders als du. Und stell dir jetzt vor, wie würdest du das lösen und wie würde das dein Creative Friend quasi lösen?
5: Diese andere gedankliche Perspektive kann helfen, festgefahrene negative Denkmuster zu durchbrechen. Wichtigste Stütze, gerade in unsicheren Zeiten, bleiben vor allem aber auch die Eltern.
1: Wolfgang Böhmer hat berichtet. Das waren die Nachrichten mit Christina Goenz.
7: Und damit zum Wetter für Oberösterreich. Sonne und Wolken wechseln sich auch am Nachmittag ab. Insgesamt ist es aber sehr freundlich bei 15 Grad in St. Wolfgang, 13 sind es in Ried und 10 in Rohrbach. Bis zu 18 Grad sind heute noch drin. Ab und zu geht auch der Wind und der kann vereinzelt auch kräftiger werden. In der Nacht auf morgen werden die Wolken dann mehr. Es ist dann unbeständig am Feiertag und kühl, höchstens 14 Grad. Und es kann auch schon von in der Früh weg regnen. 14.03 Uhr, ORF Radio Oberösterreich mit dem besten Verkehrsservice im Land. Ternberger Straße, gute Nachrichten, die Unfallstelle zwischen Steinbach und Ebenboden ist geräumt. Und B144 Mundnerstraße, hier haben Sie 10 Minuten Zeitverlust durch Lambach, weil der Umfahrungstunnel für Arbeiten gesperrt ist. Gute und sichere Fahrt.
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7: Schaut so aus, als wäre der Mittwoch vor Christi Himmelfahrt der eigentliche oder der heimliche Wandertag. Heute im Bahnhof in Linz sind wir wirklich sehr, sehr viele mit Rucksack und Wanderschuhen auf dem Weg unterwegs gekommen. Liegt wahrscheinlich am schönen Wetter. Heute bleibt es ja schön und sonnig und mild. Morgen dann wesentlich unbeständiger. Genießen Sie es, falls Sie auch unterwegs sind. Aha, begleiten Sie jetzt ein Stück auf Ihrer Tour.

So schön, die Stimmen der Münchner Freiheit schweben einfach so über die Musik ganz locker drüber. Und jetzt der Beweis, dass Trennungsschmerz nicht immer melancholisch klingen muss, sondern richtig Power hat. Cher mit Strong Enough in Radio Oberösterreich.

von der Dolce Vita und dem Espresso-Gefühl in Italien direkt auf die Tanzfläche. Hier ist Disco in Radio Oberösterreich. Schönen Nachmittag.

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2: Ab 3 im Studio Wolfgang Schneidl. Ein großes Hotelprojekt in Hallstatt kann in der geplanten Form nicht gebaut werden. Das Landesverwaltungsgericht hat jetzt das Nein zu dem Großprojekt am Seeufer bestätigt. Es wäre ein zu großer Eingriff in das Landschaftsbild der UNESCO-Welterbe-Region. Es hätte das Ortsbild von Hallstatt zu sehr verändert, so die Begründung. Damit hat nur mehr ein deutlich kleineres, neu eingereichtes Projekt noch Chancen. Lange Zeit hat die Schlepperkriminalität Polizei, Justiz und Politik beschäftigt. Mittlerweile ist diese Art von Kriminalität aus Oberösterreich nahezu verschwunden. Über 2000 illegale Migranten sind noch vor 3 Jahren allein in Oberösterreich aufgegriffen worden. Diese Zahl sei um über 80% zurückgegangen, so die Polizei. Und der Donauradweg in Linz ist jetzt durchgehend befahrbar. Fertiggestellt worden ist ein rund 400 Meter langes Teilstück bei der Schiffsanlegestelle. Bei den Bauarbeiten ist vor allem der Bereich des sogenannten Treppelwegs neu gestaltet worden, wo sich bisher Radfahrer, Fußgänger und Schiffsreisende den Platz teilen mussten. Soweit die Nachrichten. Jetzt zum Wetter mit Benny Glitz.
3: Sonne und Wolken heute Nachmittag im Mix, in Summe aber ein sehr freundliches Tagerl und halbwegs angenehm ist es auch bei Temperaturen in Oberösterreich um die 18 Grad, heute sogar noch möglich, momentan auch überall zweistellig. In der Nacht ein kleiner Wetterumschwung, die Wolken werden in Summe mehr und dann kann es morgen schon von in der Früh weg regnen und auch tagsüber bleibt es kühler als heute, es gehen sich höchstens 14 Grad aus. 14.32 Uhr, ORF Radio Oberösterreich mit dem besten Verkehrsservice im Land. S10 Mühlviertler Schnellstraße in Richtung Freistadt. Zwischen Unterweitersdorf und Neumarkt ist der Tunnel Götschka gesperrt. Hier müssen verlorene Teile aus dem Tunnel entfernt werden. Sie können über die B125 ausweichen. Ansonsten läuft's. Gute Fahrt.
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Am Himmel werden die Wolken mehr, bei uns am Boden aber genauso. Da sind es aber eher die Duftwolken. Von Flieder bis Bärlauch alles dabei. Und wie der Bärlauch riechen kann. Danke an Andrea aus Regau fürs Foto. Gerade reingekommen bei uns auf WhatsApp unter 0800 95 2 95 2.

Heute Monkeys in Radio Oberösterreich. Irgendwas schwingt da immer ein bisschen mit, und wenn es nur die Hüften sind. Und jetzt was zum Durchschnaufen. Robbie Williams mit Angels.

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1: Am Mikrofon Christina Kreuz. Der Iran ist durch den Krieg gegen die USA und Israel militärisch offenbar weniger geschwächt als bisher angenommen. Vor allem das Raketenprogramm soll großteils intakt sein, berichtet die New York Times unter Berufung auf US-Geheimdienste. Demnach verfügt der Iran über 70% des Raketenbestandes von vor dem Krieg. Ernst Kernmeier berichtet.
2: US-Präsident Donald Trump spricht gern vom unumschränkten Sieg über den Iran. Doch seine Geheimdienste wissen anderes, berichtet die New York Times. Im Krieg seien demnach nur 30% der Raketenanlagen zerstört worden. Die iranische Kontrolle über die Straße von Hormuz sei fast so stark wie davor. Der Iran habe vor dem Krieg umfassend in den Ausbau und Schutz seines Raketenprogramms investiert, sagt der Iran-Experte der österreichischen Landesverteidigungsakademie Hessam Habibi.
3: Das haben sie bemerkt, dass es eine gute Abschreckungsstrategie ist. Das funktioniert.
2: Laut Habibi geht der Iran in den Verhandlungen mit den USA derzeit davon aus, die besseren Karten in der Hand zu haben.
1: Inmitten einer historischen Regierungskrise hat der britische König Charles das Parlament in London eröffnet. Der als angezählt geltende Premierminister Keir Starmer hörte mit angestrengt wirkendem Blick zu, als der Monarch die zahlreichen Gesetzesvorhaben verlas. Ob Starmer diese in der neuen Parlamentssession wirklich umsetzen kann und darf, ist weiterhin offen. Im Parlament gibt es offensichtlich eine Sicherheitslücke. Mindestens 10 Mitarbeiter von FPÖ-Abgeordneten stehen unter Beobachtung des Verfassungsschutzes wegen rechtsextremen Kontakten, wie der ORF-Report und die Tageszeitung Der Standard aufgedeckt haben. Nach einer Sitzung der Parlamentsparteien am Vormittag steht fest, Konsequenzen gibt es vorerst keine. Niklas Lercher berichtet.
4: Mitarbeiter im FPÖ-Club, die im Visier des Verfassungsschutzes stehen. Das ist möglich, weil für parlamentarische Mitarbeiter keine Sicherheitsüberprüfung vorgeschrieben ist. Diese Sicherheitslücke könnte geschlossen werden durch eine Änderung der Hausordnung. Dazu müsste allerdings auch die FPÖ zustimmen. Der blaue Nationalratspräsident Walter Rosenkranz will sich erst einmal mit der Direktion Staatsschutz und Nachrichtendienst beraten.
5: Weil Zeitungsberichte allein sind mir zu wenig.
4: Die dritte Nationalratspräsidentin Doris Bures von der SPÖ sieht jetzt einmal die Freiheitlichen am Zug. Sie hoffe, die FPÖ sei demokratisch genug.
6: Dass sie von sich aus die richtigen Schlüsse zieht.
4: Es würde aber auch ohne die FPÖ gehen. Eine einfache Mehrheit könnte eine Sicherheitsüberprüfung ins Gesetz schreiben, wie das schon etwa für jede Reinigungskraft gilt. Dazu scheint der Wille in der Dreierkoalition aber derzeit enden wollend zu sein.
1: Die wohl älteste Österreicherin ist gestern mit 111 Jahren gestorben. Anna Wagner hätte am 6. Juni ihren 112. Geburtstag gefeiert, teilt ihre Heimatgemeinde Euratsfeld im Bezirk Amstetten mit. Die Niederösterreicherin lebte bis zuletzt zu Hause. Sie galt nach Angaben der Gemeinde seit Jänner 2025 als älteste in Österreich lebende Person. Das waren die Nachrichten mit Christina Koenz.
7: Und damit sind wir beim Wetter und bei Isabella Miniberger.
8: Heute bleibt's noch freundlich genug, dass vieles draußen gut möglich ist. Rasenmähen, Margeriten fürs Blumenkranzerl, für die Erstkommunion vielleicht noch pflücken. Es hat 17 Grad momentan in Ostermeeting. Bei Sonnenschein bedeckt ist es bei Ihnen zu Hause in Galsbach bei 14 Grad. Heute Nacht zieht's dann zu, der Regen kehrt zurück. Genau zum Feiertag wird's dann wieder unbeständig. Für Erstkommunionen oder Gartenpläne am Donnerstag heißt das wechselhaftes Wetter mit Regenphasen, nur kurzen trockenen Fenstern. Und es wird wieder kühler, 7 bis 14 Grad.
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8: Da sind derzeit viele unterwegs auf der A7, der Mühlkreisautobahn Richtung A1. 10 Minuten dauert es im Nachmittagsverkehr ab der Prinz-Eugen-Straße länger. Wo es geht, gute Fahrt.
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7: Hochsingen, also zumindest irgendwie, das ist jetzt nicht sonderlich schwierig. Richtig singen, das kriegen auch noch viele hin, aber hoch und richtig singen, das ist eine Aufgabe, die ist wirklich nur was für Blondie. Heart of Glass in Radio Oberösterreich.

0: Wenn ein Lehrer so beeindruckt ist von seinen Schülern, dann muss irgendwas richtig gut gelaufen sein.
1: Es war so überwältigend. Die Leute haben zum Teil feuchte Augen gekriegt. Wir haben ganz viele Jugendliche mit Migrationshintergrund, ganz viele aus prekären Verhältnissen. Und dann stehen die da, die Mädels zum Teil mit dem Kopf durch, arbeiten für die Caritas und sammeln da Spenden für einen guten Zweck. Das war wirklich, wirklich außergewöhnlich.
0: Roland Schadmüller und Andrea Stummer sind Klassenvorstände in der P6 der Polytechnischen Schule Urfa. Ihre Schüler haben, muss man dazu sagen, größtenteils in Eigenregie sogar bei der Aktion Kilo der Caritas mitgemacht. Die Jugendlichen haben Supermärkte selbst angefragt, ob sie dort stehen dürfen. Sie haben Sachspenden für Bedürftige gesammelt und die Spenden dann auch übergeben.
1: Wir haben uns gedacht, naja, wir werden das eine oder Sackerl Spenden zusammenbekommen. Und in Wahrheit waren wir extrem überrascht, wie spendenfreudig die Leute waren. Es hat nicht lange gedauert, haben wir die ersten Anrufe der Schülerinnen und Schüler bekommen und haben gesagt, wir haben zwei Wagerl voll Spenden und das dritte ist bald voll. Wie sollen wir das machen? Und zu guter Letzt haben wir Mittag Sachspenden, ich würde sagen, im Wert von mehreren 1.000 Euro zusammenbekommen und haben die in der Schule aufgebaut.
0: Ja, unglaublich. Und obwohl die Jugendlichen ja eigentlich was hergegeben haben, sie haben auch was dafür gekriegt.
1: Vor allem freut es uns für unsere Schülerinnen und Schüler, die ja nicht immer nur positive Rückmeldungen erfahren haben und die da bei so einer Aktion natürlich ganz, ganz viel Selbstvertrauen und auch Lob einheimsen konnten.
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0: Elton John, Made in England. Der nächste, zwar kein Brite, aber praktisch Nachbar, kann man sagen. Johnny Logan kommt aus Irland. Jetzt in Radio Oberösterreich. 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
3: 3:30 im Studio Thomas Riha. KTM kommt nach der Krise wieder in Fahrt. Laut Quartalsbilanz der Konzernmutter Bajaj Mobility verkaufen KTM, Husqvarna und GasGas mehr als doppelt so viele Motorräder wie vor einem Jahr. Operativ schreibt der Konzern wieder schwarze Zahlen. Trotz weiterer Verluste zeigt der harte Sparkurs Wirkung. Bis Herbst fallen bekanntlich 500 Jobs weg. Ein ungarischer Lastwagenfahrer ist auf dem Rastplatz Enns Nord entlang der A1 tot in seinem Fahrzeug entdeckt worden. Nachdem sein Arbeitgeber und seine Familienangehörigen den 66-Jährigen telefonisch nicht erreicht hatten, haben sie die Polizei alarmiert. Die Ermittler gehen davon aus, dass der Mann eines natürlichen Todes gestorben ist. Die Grünen kritisieren die Freiheitliche Jugend Oberösterreich wegen angeblicher Nähe zur identitären Bewegung. Extremismus-Sprecherin Anne-Sophie Bauer verweist auf das neue Handbuch Rechtsextremismus des Dokumentationsarchivs des österreichischen Widerstands. Die FPÖ-Jugend habe demnach identitäre Begriffe und Forderungen übernommen. Bauer fordert jetzt klare Worte von ÖVP-Landeshauptmann Thomas Stelzer. Das waren die Nachrichten und jetzt zum Wetter mit Isabella Miniberger.
4: Sonne und Wolken wechseln sich ab, es bleibt aber trocken. In Mattighofen ist es wolkig bei 15 Grad, sonnig bei Ihnen zu Hause in Mondsee bei 17 Grad. In Linz ist es leicht bewölkt, aber mild 15 Grad. Heute Nacht kippt die Lage aber wieder, es kommt zunehmend, kommt dann wieder Regen auf. Christi Himmelfahrt zeigt sich dann von der grauen Seite. Viele Wolken, Regen und nur kurze Auflockerungen zwischendurch.
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4: Da tut sich jetzt einiges auf Oberösterreich Straßen, weil morgen frei ist, rauschen schon viele nach Hause. A1 Westautobahn Richtung Salzburg. Zwischen Seewalchen und St. Georgen blockiert ein Auto mit einer Panne den rechten Fahrstreifen. Da gibt es kurzen Stau. A7 Mühlkreis Autobahn Richtung A1. 20 Minuten dauert es hier länger im Nachmittagsverkehr ab der Prinzer Gehenstraße. Und eine Viertelstunde länger messen unsere Verkehrssensoren in Linz auf der Umfahrung Ebelsberg vor dem Mona Lisa Tunnel stadtauswärts. Viel Geduld und gute Fahrt.
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Hello, Goodbye von den Beatles. Nur nichts fix machen. In Österreich wird man wahrscheinlich dazu sagen, schauen wir mal. Schönen Nachmittag in Radio Oberösterreich.

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2: Am Mikrofon Christina Kreuz. Lange Zugfahrten durch Europa sollen einfacher und günstiger werden. Mit einem Ticket durch Europa, gebucht bei einem Anbieter und dazu noch Schutz gegen Verspätungen und Zugausfälle. Das plant die EU-Kommission in Brüssel. Vor kurzem ist dazu ein Maßnahmenpaket präsentiert worden. Tim Kupal war dabei.
3: Wer heute mit dem Zug eine lange Strecke durch mehrere europäische Länder zurücklegen will, der steht schon vor Reiseantritt vor massiven Schwierigkeiten. Häufig werden verschiedene Tickets gebraucht, die bei unterschiedlichen Anbietern und in verschiedenen Sprachen zu buchen sind. Ein Überblick über Anbieter und Preise fehlt. Die EU-Kommission will künftig das Single-Ticket-Prinzip einführen. Ein Zugticket für eine Reise. EU-Verkehrskommissar Apostolos Tsitsikostas:
4: Our vision is very clear here. One journey, one ticket.
3: Bahnunternehmen in Europa sollen dazu verpflichtet werden, auch Tickets für die Züge in anderen Ländern und von der Konkurrenz zu verkaufen. Bis die Vorschläge der EU-Kommission umgesetzt sind, werden jedenfalls noch tausende Zugverspätungsminuten anfallen. Zuerst müssen EU-Parlament und EU-Mitgliedsländer grünes Licht geben. Und das kann dauern.
2: US-Präsident Donald Trump ist zu seinem China-Besuch in Peking eingetroffen. Begleitet wird er von Wirtschaftsvertretern, unter ihnen Tech-Milliardär Elon Musk. Die Gespräche mit der chinesischen Führung sollen morgen und übermorgen stattfinden. Ziel des Besuchs ist laut US-Präsident Trump eine Stabilisierung der Beziehungen. Ein 7-jähriges Mädchen soll von ihren Eltern schwer vernachlässigt und gequält worden sein. Die Staatsanwaltschaft Innsbruck hat einen entsprechenden Verdachtsfall am Nachmittag bekannt gegeben. Die 7-jährige wurde Ende April in lebensbedrohlichem Zustand in ein Krankenhaus gebracht. Ihre Eltern wurden verhaftet. Georg Oberhammer berichtet aus Innsbruck.
5: Die 7-Jährige wurde am 28. April in einem verwahrlosten und lebensbedrohlichen Gesundheitszustand von den Eltern in ein Krankenhaus gebracht, teilt die Polizei heute mit. Am darauffolgenden Tag wurde das Landeskriminalamt eingeschaltet. Es besteht der Verdacht, dass die Eltern ihre Fürsorgepflicht über einen längeren Zeitraum gröblich vernachlässigt haben. Außerdem sollen sie es unterlassen haben, rechtzeitig die medizinische Versorgung ihres Kindes zu gewährleisten, heißt es. Die beiden Elternteile waren zunächst dann nicht mehr erreichbar. Deshalb wurde durch die Staatsanwaltschaft ihre Festnahme angeordnet. Die beiden wurden schließlich gestern und vorgestern festgenommen, nachdem sie selbst zur Polizei gekommen waren. Die Eltern wurden in die Justizanstalt eingeliefert. Ein Antrag auf Verhängung der Untersuchungshaft wurde gestellt.
2: Die österreichische Regierung setzt ihren Plan, Social Media für Kinder unter 14 Jahren zu regulieren, mit einem neulichen Treffen im Bundeskanzleramt fort. Bis 2027 soll eine Lösung mit den Plattformen Meta, Snapchat und TikTok gefunden werden, so Staatssekretär für Digitalisierung Alexander Bröll. Das waren die Nachrichten mit Christina Reunz.
6: Das Wetter hat Isabella Miniberger für Sie.
7: Noch hält der Mittwoch eine Art Wetterfenster offen. Freundlich ist es, trocken im ganzen Land und sogar mit etwas Sonne. 11 Grad hat es in Kollerschlag, das ist bedeckt. 17 Grad und sehr sonnig ist es in Vöcklabruck. Auf jeden Fall kann man den Nachmittag noch gut für Gartenarbeit nutzen. Rasenmähen oder Regentonne aufstellen würde sich lohnen. Denn in der Nacht kommt dann der Umschwung. Die nächste Regenfront zieht rein. Am Donnerstag wird es deutlich unbeständiger. Spätestens am Nachmittag wird es dann wieder feuchter und unbeständig geht es auch in den nächsten Tagen weiter.
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7: Schon 30 Minuten länger dauert es im Nachmittagsverkehr in Linz auf der A7 der Mühlkreisautobahn Richtung A1 ab der Prinzergenstraße. Eine Viertelstunde länger in Linz auf der Umfahrung Ebelsberg vor dem Mona-Lisa-Tunnel stadtauswärts. B1 Wiener Straße von Pichling nach Asten. Da staut es sich 2 Kilometer, dauert der Stau schon rund 15 Minuten mindestens Verzögerung. B123 Mauthausener Straße auf der Umfahrung Piburg Richtung Mauthausen. Da dauert es 10 Minuten länger. Derzeit wegen Überlastung. Wo es geht, gute Fahrt.
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6: Wenn sich die Kolleginnen und Kollegen heute ungewöhnlich, also fast schon überschwänglich bei Ihnen verabschieden, dann haben sie sich wahrscheinlich am Fenstertag auch freigenommen. Oder es liegt an der besten Musik hier bei uns. Die macht einfach immer gute Laune. Völlig wurscht, ob verlängertes Wochenende oder nicht. Tony Christie mit Amarillo.

0: Heute haben wir es noch einmal richtig fein draußen. Angenehmes Frühlingswetter und bis zu 17 Grad, zeitweise auch sonnig. Aber wichtig ist dann der Blick aufs verlängerte Wochenende. Wie schaut's da aus? Müssen wir dann eher den Griller anheizen oder den Kachelofen? Alexander Oms von der Geosphere Austria.
1: Jetzt wird eher der Kachelofen sein. Die Sonne verabschiedet sich nämlich schon bald wieder. Heute noch der verhältnismäßig freundlichste Tag jetzt in dieser Woche. Schon in der kommenden Nacht werden die Wolken dichter und der morgige Feiertag bringt von der Früh weg dichte Wolken und immer wieder Regen bei nur mehr 9 bis 15 Grad. Der Freitag wird dann vorübergehend ein bisschen trockener. Da kommen ein paar sonnige Phasen auch vor bei 12 bis 16 Grad und danach aber die nächste kalte Dusche am Samstag wieder mit vielen Wolken, häufigem Regen, teilweise lebhaften Westwind und nur noch 14 Grad. Und da kann es auch bis teilweise unter 1500 Meter herunterschneiden.
0: Das heißt, mit der großen Bergtour wird es wahrscheinlich so nichts werden. Kann man schon sagen, wann es dann wieder in die andere Richtung umschlägt beim Wetter?
1: Ja, der Hochdruckeinfluss nimmt dann ab Sonntag schön langsam von Westen her zu. Das heißt, für den Sonntag schon im Tagesverlauf eine Wetterbesserung. Die sonnigen Abschnitte werden häufiger, es bleibt aber noch kühl. Und der Schnee im Hochgebirge, der steht dann auch noch eher den Bergtouren im Weg. Im Laufe der nächsten Woche wird es dann aber insgesamt auf jeden Fall freundlicher und zumindest zeitweise sonnig. Allerdings bleiben wir auf der kalten Seite des Hochs. Das heißt, die Strömung kommt weiterhin aus Norden zu uns. Die Temperaturen machen keine Höhensprünge und bleiben meistens noch unter der 20-Grad-Marke, also insgesamt Frühsommer, geht sich einmal länger noch nicht aus. Da müssen wir mindestens bis Mitte der kommenden Woche warten.
0: Und das verlängerte Wochenende eher indoor. Alexander Oms von der Geosphere Austria.

Mega-Nummer Senza una Donna. Hat Zucchero zuerst übrigens nur auf Italienisch veröffentlicht und damit es international auch ein Hit wird, Paul Young dazu geholt. Ausgezeichnete Idee.

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2: 16:30 im Studio, Wolfgang Schneidl. In Bad Gäusern ermittelt die Polizei nach einer Reihe von Einbrüchen. Das erste Mal haben die Täter Anfang April zugeschlagen und sind zwei Firmengebäude eingestiegen. Dabei haben sie einen Tresor mit einem Winkelschleifer geöffnet. Rund zwei Wochen später haben die Unbekannten erneut zugeschlagen, dieses Mal bei drei Firmen. An den Tatorten haben die Täter vermutlich, um ihre Spuren zu verwischen, auch mit einem Feuerlöscher hantiert. Zum 12. Mal schreibt die Stadt Wels ein Stipendium für Autorinnen und Autoren aus, die Wels literarisch beschreiben sollen. Bewerbungen sind bis Mitte Juni möglich. Gesucht werden Persönlichkeiten mit pädagogischer Erfahrung, besonders im Umgang mit Kindern und Jugendlichen. Und Jugendliche haben in Steyrs alten Go-Karts eigene Elektrofahrzeuge gebaut. Im Projekt Junior Maker Pioneers ist seit Herbst im Teams an den E-Karts gearbeitet worden. Ziel des Projekts ist es, Kindern und Jugendlichen erneuerbare Energietechnologien näher zu bringen. Soweit die Nachrichten, jetzt zum Wetter mit Isabella Miniberger.
3: Es ist trocken, freundlich und falls Sie darauf Lust haben, heute könnte man zumindest noch den Griller anwerfen. Zumindest mit einer Jacke hält man es aus. Ab der Nacht kippt das Wetter wieder und Christi Himmelfahrt verläuft deutlich unbeständiger mit Regenphasen und eher kühler Luft. Insgesamt kein stabiler Rahmen für längere Feierlichkeiten im Freien. Morgen sind eher Kino und Couch, also ganz entspanntes Vergnügen angesagt.
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3: Nicht so entspannt ist das derzeit auf Oberösterreich Straßen A1 Westautobahn Richtung Wien beim Ebelsberger Berg. Nach einem Unfall ist die linke Fahrspur gesperrt, der Stau reicht zurück bis ans Felden, 20 Minuten dauert es hier mindestens länger. A7 Mühlkreisautobahn Richtung A1, 40 Minuten dauert es jetzt im Nachmittagsverkehr länger ab der Prinzer Genstraße. Eine Viertelstunde länger dauert es außerdem auf der Umfahrung Ebelsberg vor dem Mona-Lisa-Tunnel stadtauswärts. 20 Minuten länger, wenn Sie unterwegs sind, auf der Umfahrung Traun Richtung Heid. B1 Wiener Straße vom Pichling nach Asten, immer noch 2 Kilometer Stau. Und B123 Mauthausener Straße auf der Umfahrung Piburg Richtung Mauthausen. Bis zu 15 Minuten mehr Fahrzeit hier wegen Überlastung. Wo es geht, kommen Sie gut an.
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0: Wenn Sie sich das letzte Mal geärgert haben, weil irgendwer in Ihrer Siedlung einen Hahn hat und er immer wieder ein bisschen Krawall macht, in Punta Marina in Italien haben Sie ein ähnliches Problem, nur in XXL. Rund 120 freilebende Pfauen haben da den Urlaubsort erobert und die Vögel laufen jetzt auf den Straßen herum. Sie setzen sich ganz frech auf Hausdächer rauf und dabei sind sie halt auch noch richtig laut. Überhaupt jetzt in der Paarungszeit schreien die Tiere dort extrem. Viele im Ort können deswegen sogar nicht schlafen deswegen. Also, der Hahn in der Nachbarschaft, das könnte sogar schlimmer sein.
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Es ist einfach ein Wahnsinn. Die einfachsten Begriffe klingen sofort sensationell, wenn man sie auch auf Spanisch sagt. La Cintura von Alvaro Soler. Die Hüfte in Radio Oberösterreich.

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2: Herzlich willkommen zum Journal um 5. Das sind unsere Themen. Mehr als 400 Menschen sind im vergangenen Jahr im Straßenverkehr ums Leben gekommen. Hunter-Virus. Österreicher wird als Niedrigrisiko-Kontaktperson eingestuft. Und in Großbritannien hat König Charles die alljährliche Thronrede gehalten. Aus dem Journalstudio begrüßt sie Christina Greunz. Mehr als 400 Menschen sind im Jahr 2025 auf Österreichs Straßen bei Verkehrsunfällen ums Leben gekommen. Das sind rund 50 mehr als 2024. Mehr als 47.000 wurden laut Statistik Austria verletzt. Besonders auffallend sind auch die hohen Zahlen verunglückter Kinder. Verena Bruha berichtet.
3: 3.500 Kinder sind im letzten Jahr im Straßenverkehr verletzt, 8 getötet worden. Das ist der höchste Stand seit 18 Jahren. Die meisten verunglücken nach wie vor als Mitfahrer im Auto. Der massive Anstieg ist aber vor allem auf E-Scooter- und E-Bike-Unfälle zurückzuführen. Seit Mai gilt für E-Scooter-Fahrende bis 16 Jahre daher eine Helmpflicht. Das sei zu wenig, sagt Christian Kratzer vom Verkehrsclub Österreich.
4: Es braucht Maßnahmen für ein kindgerechtes Verkehrssystem. Das heißt, in den Gemeinden und Städten vor allem mehr Verkehrsberuhigung, mehr Tempo 30 statt 50 und vor allem brauchen wir auch eine sichere Radinfrastruktur für die Kinder.
3: Für den ÖMTC sind die gestiegenen Unfallzahlen ein klarer Auftrag an die Politik. Der Autofahrerclub fordert erneut eine altersunabhängige Helmpflicht für alle E-Bike- und E-Scooter-Fahrenden.
2: Weil ein Österreicher mit einer mit dem Hunter-Virus infizierten Frau im Flugzeug gesessen ist, gilt der Mann nun als sogenannte Niedrigrisiko-Kontaktperson. Das hat das Gesundheitsministerium heute bekannt gegeben. Dass sich der Mann tatsächlich angesteckt hat, gilt als unwahrscheinlich. Veronika Mauler berichtet.
5: Der Mann habe keine Symptome, heißt es aus dem Gesundheitsministerium. Er war am 25. April an Bord eines Flugzeugs von Johannesburg nach Amsterdam, gemeinsam mit einem bestätigten Fall, das aber räumlich entfernt und nur kurz. Denn die infizierte Frau war bereits schwer krank und die Crew hatte deshalb entschieden, sie nicht mitfliegen zu lassen. Wenig später ist die Frau in Johannesburg gestorben. Am vergangenen Freitag dann haben die niederländischen Behörden die österreichischen informiert. Daraufhin haben die Landessanitätsdirektion und die Gesundheitsbehörden mit dem Österreicher Kontakt aufgenommen. Für den Fall, dass bei dem Österreicher noch Symptome auftreten, ist der Mann angewiesen worden, sich sofort zu melden. Außerdem soll er Großveranstaltungen und medizinische Einrichtungen meiden. In stark frequentierten Räumen soll er eine FFP2-Maske tragen.
2: Ein ehemaliger Mitarbeiter des SOS Kinderdorfs Seekirchen am Walersee ist heute wegen Missbrauchsvorwürfen verurteilt worden. Der 57-jährige Mann soll sich in den Jahren 2017 bis 2019 mehrfach an zwei unmündigen Mädchen vergangen haben. Beide Kinder waren damals unter 14 Jahre alt. Der Mann wurde zu 9 Monaten Haft verurteilt, 6 davon zur Bewährung. Das Urteil ist nicht rechtskräftig. In Großbritannien hat König Charles heute die alljährliche Thronrede zur Eröffnung der neuen Parlamentssaison gehalten. Die Rede fand vor dem Hintergrund einer handfesten Regierungskrise statt. Aus London berichtet Jörg Winter.
6: Pomp und Tradition, die jährliche Parlamentseröffnung mit dem Regierungsprogramm folgt einem jahrhundertealten Ritual. König Charles verliest, was ihm der Premierminister vorgeschrieben hat, Wort für Wort. Die Sicherheit Großbritanniens bei Fragen von Verteidigung, Energie und Wohlstand sei bedroht. Seine Regierung werde resolut auf die Herausforderungen antworten, sagt der König. Versprochen wird viel, Zahlen, Details, Zeitpläne fehlen. Die politische Aufmerksamkeit liegt ohnehin woanders. Gerüchten zufolge könnte Gesundheitsminister Wes Streeting bereits morgen zurücktreten und dann eine parteiinterne Revolte samt Kampfabstimmung über den Parteivorsitz anzetteln. Dazu braucht er 81 Unterschriften von Labour-Abgeordneten. Bekommt er die, droht der Partei und dem Land ein wochenlanges politisches Gerangel.
2: Noch einmal zurück nach Österreich. Die Landwirtschaft hat in den letzten Wochen massiv unter der Trockenheit gelitten. Betroffen war vor allem der Osten und Süden Österreichs. Nun sind die kühleren, verregneten Tage hereingebrochen und bringen etwas Entspannung für die Landwirtschaft. Auch beim niedrigen Grundwasserspiegel zeichnet sich in manchen Teilen Österreichs eine teilweise Entspannung ab. Allerdings dauert es noch Tage bis Wochen, bis die Niederschläge im Grundwasser sind, so ein Unwetterexperte bei Geosphere Austria. Das war das Journal um 5 mit Christina Greunz.
7: Und damit zum Wetter und wie das jetzt am Wochenende, am Feiertagswochenende ausschaut, das weiß Isabella Miniberger.
8: Noch geht sonnig in den Abend, zum Beispiel in Altmünster bei 17 Grad und in Reichenau im Mühlkreis bei 12 Grad. Ja, viele Landwirtinnen und Landwirte, wir haben es gerade gehört, hoffen auf Regen. Regenwolken sind im Anmarsch. Am Donnerstag wird es dadurch deutlich unbeständiger. Ohne Schirm geht morgen am Nachmittag nichts. Morgen sind auch viele Erstkommunionsfeiern. Zumindest im Donauraum oder im Mühlviertel dürfte es am längsten trocken bleiben. Im Salzkammergut sind schon am Vormittag Schauer dabei. Kühl und wechselhaft mit Regenspritzern dazwischen am Freitag, aber auch Auflockerungen zwischendurch.
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8: Und einer langen Liste, da tut sich viel auf Oberösterreichs Straßen. A1 Westautobahn Richtung Wien zwischen Traun und Ansfelden. Da gibt es jetzt eine Sperre nach einem Unfall. Stau baut sich auf, er reicht schon zurück bis auf die A25. A7 Mühlkreisautobahn Richtung A1. Eine Dreiviertelstunde, also 45 Minuten dauert es derzeit schon länger im Nachmittagsverkehr ab der Prinzer Genstraße. 15 Minuten dauert es länger in Linz. Auf der Umfahrung Ebelsberg vor dem Mona Lisa Tunnel stadtauswärts. Auf der Wiener Straße stadtauswärts vor der Krems-Münsterer Straße. Auf der Umfahrung Traun Richtung Heid. B123 Mauthausener Straße auf der Umfahrung Piburg Richtung Mauthausen. Bis zu 20 Minuten dauert es hier länger wegen Überlastung. A25 Welser Autobahn Richtung Linz zwischen Wels Nord und dem ÖBB-Terminal Wels. Da ist ein Unfall passiert, jetzt ist die linke Fahrspur gesperrt. Und B1 Wiener Straße von Pichling nach Asten. Auch hier 2 Kilometer Stau. Also es ist sehr viel los, wo es geht. Gute Fahrt.
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7: Da haben wir eh schon relativ oft drüber geredet. Trotzdem kurzer Servicehinweis. Morgen Christi Himmelfahrt. Das heißt, die Geschäfte haben dann zu. Wenn Sie also noch was fürs Feiertagsmenü brauchen, Kaiserteil zum Beispiel fürs Schnitzel oder ein Carré für den Braten, dann am besten heute noch besorgen.

0: Ziemlich viele PS auf vier Hufen. Ab morgen wieder in Wels, und zwar auf der Pferdwels. 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Und da macht auch die Michelle Söllinger aus Stadl Paura mit.
1: Genau, also ich bin schon mega, mega aufgeregt. 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
1: Heute mit Thomas Bilus von der Raiffeisen Landesbank Oberösterreich.
2: Ja, schönen Nachmittag. Die Anleger bleiben auch zur Wochenmitte vorsichtig. Es schaut so aus, als ob alle Augen auf den Staatsbesuch von Trump in China gerichtet sind. Etwas optimistischer zeigt sich heute der DAX. Der deutsche Aktienindex profitiert von einer Flut an Quartalsberichten. So konnten zum Beispiel Unternehmen wie Merck oder E.ON mit ihren aktuellen Zahlen die Investoren beeindrucken. Schwerer tut sich heute der heimische Index. Allerdings kann er am späten Nachmittag doch noch ins Plus drehen. Auch hierzulande gab es einige Zahlenvorlagen. So berichtete der Ziegelhersteller Wienerberger von einem deutlichen Verlust im ersten Quartal. Aus diesem Grund verliert der Wert heute über 6% an der Börse. Die US-Börsen müssen zu Handelsbeginn leichte Verluste hinnehmen. Nur die Nasdaq zeigt ein anderes Bild. Die Technologietitel profitieren von der US-Reise von Trump. Zur Reisedelegation sollen auch die Chefs von Nvidia, Tesla und Apple gehören. Das Thema KI spielt dabei mit Sicherheit eine große Rolle. Abschließend noch die wichtigsten Veränderungen des heutigen Tages per 17 Uhr. ATX plus 0,47%, DAX plus 0,64% und der Dow Jones verliert minus 0,53%.
1: Damit kommen wir zur Gewinnfrage von dieser Woche. 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
1: Halb sechs der Überblick. Einbrecher in Bad Gäusern unterwegs. Das Wetter wird morgen unbeständig und frisch. Im Studio Wolfgang Schneitel. In Bad Gäusern im Bezirk Gmunden ermitteln Behörden nach einer Reihe von Einbrüchen. Die unbekannten Täter haben großen Schaden angerichtet, Robert Fürst berichtet.
2: Die Täter haben es auf Firmen abgesehen. Das erste Mal schlagen sie Anfang April zu und dringen in der Nacht in zwei Betriebsgebäude in Bad Gäusern ein. Dort gelingt es ihnen, einen Tresor mit einem Winkelschleifer zu öffnen. Offenbar, um Spuren zu verwischen, versprühen sie danach den Inhalt eines Feuerlöschers und richten so weiteren Schaden an. Zwei Wochen später schlagen vermutlich dieselben Täter erneut zu. Dieses Mal gibt es drei nächtliche Einbrüche in Gäuserer Firmen. Wieder gelingt es den Eindringlingen, einen Tresor aufzuschneiden und wieder hantieren sie danach mit einem Feuerlöscher. Die Ermittlungen der Polizei laufen, konkrete Spur gibt es derzeit noch keine.
1: Die Zahl der Schlepperaufgriffe in Oberösterreich ist deutlich zurückgegangen, so die Landespolizeidirektion auf Anfrage. Die Fahrten mit illegalen Migranten sind um über 80% zurückgegangen. Zurückgeführt wird der Rückgang vor allem auf die grenzüberschreitende Zusammenarbeit der Fahnder. Thomas Rieher berichtet.
3: Besonders spektakulär ist unter anderem der Aufgriff im Jahr 2023 in Zwettl an der Rodel im Bezirk Urfa Umgebung gewesen, wo nach einer wilden Verfolgungsjagd 28 Personen, unter ihnen Frauen und Kinder, aus einem Kleinbus befreit werden konnten. Bis zu 70 Schlepper sind pro Jahr in Oberösterreich aufgegriffen worden. In den letzten drei Jahren sei diese Zahl aber deutlich zurückgegangen, so Landespolizeidirektor Andreas Pilsel.
4: Es ist zum Thema europaweit geworden und die Gesetze wurden verschärft und das alles zusammen, der polizeiliche Druck und die politischen Maßnahmen, glaube ich, tragen dazu bei, dass die Zahlen stark rückläufig sind.
3: Sind im Jahr 2024 allein in Oberösterreich noch über 2000 geschleppte Personen aufgegriffen worden, ist diese Zahl mittlerweile um 80% gesunken. Hinweise, dass die Schlepper ihre Geschäfte wieder aufnehmen, gebe es derzeit keine, so die Landespolizeidirektion.
1: Das verlängerte Wochenende, der Song Contest und das Meisterschaftsspiel des LASK in Wien sowie die Tatsache, dass wegen des schlechten Wetters weniger Menschen an die Adria fahren werden, das alles führt dazu, dass in den nächsten vier Tagen mehr Menschen mit dem Zug unterwegs sein werden. ÖBB und Westbahn stocken daher, soweit möglich, die Verbindungen auf. Karin Zielinger berichtet.
5: Bereits heute haben die ÖBB auf der Strecke zwischen Wien und Salzburg in beiden Richtungen einen zusätzlichen Zug und zwischen Linz und Graz doppelte Garnituren eingesetzt. Der stärkste Reiseverkehr wird hier am Sonntag erwartet, mit drei zusätzlichen Zügen auf der Weststrecke und vier doppelten Garnituren auf der Pyrenbahnstrecke. Insgesamt bieten die ÖBB zu Christi Himmelfahrt und Pfingsten gut 13.000 Sitzplätze mehr als sonst an. Anders bei der Westbahn. Hier sind größere Kontingente nicht möglich, dafür würden die Garnituren fehlen. Es wird jedoch versprochen, dass auch bei hohem Fahrgastaufkommen alle, die ein Ticket haben, mitgenommen werden würden. Außerdem sei die Buchung eines Sitzplatzes zumindest 3 Stunden vor der Abfahrt gratis, heißt es von der Westbahn.
1: Ein neues Handbuch rückt den Rechtsextremismus in Österreich umfassend ins Licht. Das Dokumentationsarchiv des österreichischen Widerstands beleuchtet darin Akteure, Netzwerke, Ideologien und Präventionsmöglichkeiten, auch mit konkreten Beispielen aus Oberösterreich. Das Nachschlagewerk soll helfen, rechte Strukturen besser zu erkennen und gezielt dagegen vorzugehen. Die Extremismussprecherin der Grünen, Ann-Sophie Bauer, verweist in diesem Zusammenhang auf die FPÖ-Jugend, die ihrer Meinung nach identitäre Begriffe und Forderungen übernommen habe. Bauer fordert klare Worte von ÖVP-Landeshauptmann Thomas Stelzer. Und als Reaktion auf die Morde an zwei Frauen vergangene Woche in Linz hat die Initiative Stadtteile ohne Partnergewalt heute eine Mahnwache organisiert. Rote Tücher und Grablichter sollen an Frauen erinnern, die durch Männer getötet werden. Die Initiative verweist auf 11 Femizide in Österreich alleine im heurigen Jahr. Soweit Die ORF Oberösterreich Nachrichten jetzt zum Wetter mit Isabella Miniberger.
6: Überwiegend sonnig geht's in den Abend. 17 Grad messen wir noch in Altmünster und Linz. 14 Grad bei Ihnen zu Hause in Freistadt. Heute Nacht zieht dann wieder Regen auf. Der Feiertag bringt deutlich mehr Wolken und Regen am Nachmittag. Das Wetter wird damit spürbar wechselhafter mit nur kurzen trockenen Phasen zwischen den Schauern. Wechselhaft und kühl wird's auch am Freitag, regnerisch am Samstag. Danach wird's wieder eine Spur milder und freundlicher.
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6: A1 Westautobahn Richtung Wien zwischen Traun und Ansfelden. Da gibt es eine Sperre nach einem Unfall. 6 Kilometer Stau haben wir hier bereits, auch zurück bis auf die A25. A7 Mühlkreisautobahn Richtung A1. 45 Minuten dauert es hier länger im Nachmittagsverkehr ab der Prinzer Gehenstraße. 30 Minuten dauert es länger. Auf der Umfahrung Ebelsberg vor dem Mona-Lisa-Tunnel stadtauswärts, ebenso auf der Wiener Straße stadtauswärts vor der Münsterer Straße. 30 Minuten dauert es momentan auch länger auf der Umfahrung Traun Richtung Heid. B123 Mauthausener Straße auf der Umfahrung Piburg Richtung Mauthausen. Eine Viertelstunde dauert es hier länger wegen Überlastung. A25 Welser Autobahn Richtung Linz zwischen Wels Nord und dem ÖBB Terminal Wels. Hier ist ein Unfall passiert, die linke Fahrspur ist immer noch gesperrt. Und B1 Wiener Straße von Pichling nach Asten, auch hier 2 Kilometer Stau. Wo es geht, gute Fahrt.
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1: Der LASK ist nur mehr einen Schritt vom Meistertitel in der heimischen Fußball-Bundesliga entfernt. Mit einem Remis im letzten Saisonspiel bei der Wiener Austria können die Schwarz-Weißen am Sonntag den Meistertitel nach Linz holen. Thomas Hölzl.
2: Der zweite Meistertitel in der Vereinsgeschichte ist zwar nur mehr einen Punkt entfernt. Dieser eine Punkt muss beim Gastspiel bei der Wiener Austria aber auch erst einmal geholt werden. Im heutigen Training zeigten sich die LASK-Kicker und Trainer Didi Kübauer auf alle Fälle von ihrer entspannten Seite.
3: Die Jungs wissen ganz genau, was am Spiel steht, was sie erreichen können. Mit dem Cup-Sieg haben sie schon was Großes erreicht, aber natürlich jetzt ist die Meisterschaft auch möglich und ist auch unser Ziel jetzt, aber wir bleiben im Moment ruhig und deshalb bin ich da tief entspannt im Moment.
2: Spielbeginn im ausverkauften Austria-Stadion ist am Sonntag übrigens um 14.30 Uhr.
1: Oberösterreichs Diskuswerfer Lukas Weißhardinger freut sich über eine kurzfristige Einladung nach Shanghai.
2: Der 34-jährige Innviertler, der erst vor wenigen Tagen mit einer Weite von 67 Metern in die Freiluftsaison gestartet ist, wird am Samstag beim Diamond League Meeting in Shanghai am Start stehen und sich dabei erstmals in dieser Saison mit den weltbesten Diskuswerfern messen.
1: Erfreuliche Nachrichten gibt es von Oberösterreichs Eishockey-Cracks, den Black Wings. Da nimmt der Kader für die nächste Saison immer mehr Form an.
2: Heute wurde der Vertrag mit Stürmer Graham Nott um 2 Jahre verlängert. Der 29-jährige Kanadier geht damit in seine 6. und 7. Saison bei den Linzern, wo er ein wichtiger Bestandteil der Mannschaft ist. Immerhin hat er in seinen bisherigen 215 Spielen im Linzer Dress nicht weniger als 210 Punkte erzielt.
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für immer. Für den FC Blau-Weiß Linz geht es am Samstag um alles. Beim letzten Spiel der Saison müssen die Linzer einen Sieg holen, damit ihnen der Klassenerhalt gelingt und sie nicht absteigen. Dazu würde ein 1:0 schon reichen. Damit wären sie nämlich punktegleich mit den Grazern und durch die Vorreihung wegen der Punkteteilung zur Saisonmitte auf der sicheren Seite und der GRK wieder absteigen. Wenn Sie die Linzer im Stadion anfeiern wollen, dann sagen Sie mir bitte, wie hoch muss der FC Blau-Weiß Linz am Samstag gewinnen? 0732 60 60 60 ist die Telefonnummer. 2x2 Karten fürs Spiel am Samstag haben wir zur Verfügung gestellt von Blau-Weiß Linz. Alles Gute, viel Glück!

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2: Am Mikrofon ist Tina Hanreich. Ein ehemaliger Betreuer des SOS Kinderdorf Seekirchen ist in Salzburg wegen Kindesmissbrauchs verurteilt worden. Zusammen mit einer anderen Verurteilung wegen Kindesmissbrauchs beträgt die Strafe 21 Monate teilbedingte Haft. 3 Monate muss der Wiener davon tatsächlich absitzen. Aus Salzburg berichtet Gertrud Stabauer.
3: 7 und 10 Jahre alt seien die 2 Mädchen damals gewesen. Der Angeklagte war als Familienhelfer im SOS Kinderdorf Seekirchen tätig, sagt Staatsanwältin Ricarda Eder.
4: Laut Anklage soll er 2 dort untergebrachte unmündige Mädchen teils schwer sexuell missbraucht haben. Dadurch soll er auch seine Stellung als Beschäftigter in einer Erziehungsanstalt ausgenützt haben und darüber hinaus auch die beiden Mädchen noch genötigt haben und auch noch einen weiteren Jungen.
3: Der Wiener ist vor einigen Jahren wegen anderer sexueller Übergriffe auf Unmündige verurteilt worden. Die Vorwürfe im Kinderdorf Seekirchen waren damals noch nicht bekannt. Die Entscheidung heute ist nicht rechtskräftig. Die Opfer bekommen mehr als 2.500 Euro Schmerzensgeld. Der ehemalige Betreuer hat die Übergriffe abgestritten.
2: Auf Österreichs Straßen sind im Vorjahr so viele Menschen verletzt worden wie seit 8 Jahren nicht mehr. Mehr als 47.000 sind bei Unfällen verletzt worden. Mehr als 400 Menschen sind ums Leben gekommen. Auffallend ist, dass 8 Kinder ums Leben gekommen sind. Das sind so viele wie seit 2018 nicht mehr. Die Regierung will den Ausbau von E-Ladestellen auf Tankstellen und Parkplätzen forcieren. Außerdem kündigt Verkehrsminister Hanke von der SPÖ an, dass die Intervalle für die Pickerl-Erneuerung größer werden. In Zukunft sollen Autos in Österreich erst nach 4 Jahren zum ersten Mal kontrolliert werden müssen. Die Landwirtschaft hat in den vergangenen Wochen massiv unter der Trockenheit gelitten. Besonders betroffen war der Osten und der Süden Österreichs. Jetzt ist es kühler und regnerischer geworden. Ob der Mairegen tatsächlich ein Segen ist? Claudia Peintner-Schmidt und Sarah Heidenreich haben bei Bauern nachgefragt.
5: Der lang ersehnte Regen hat in der Landwirtschaft vielerorts das Schlimmste verhindert, heißt es unter anderem von der Landwirtschaftskammer Steiermark. Landwirt Christian Gartner aus der Südoststeiermark berichtet.
6: Durch den Regen der letzten Tage hat sich die Lage deutlich entspannt, vor allem bei den Frühjahrskulturen wie Körnermais, Sojabohne, Ödelkürbis. Das war noch zur rechten Zeit.
5: In Niederösterreich sagt Getreidebauer Josef Mann.
7: Wir haben noch immer ein großes Niederschlagsdefizit, also die Speicher sind noch nicht gefüllt, aber es ist zumindest der Anfang.
5: Die Trockenheit hat jedenfalls auch Spuren hinterlassen. Viele Samen konnten nicht ausreichend keimen. Auch bei Gerste oder Weizen rechnen Landwirte mit Ernteausfällen, weil die Hitze teilweise die Körnerbildung gestört hat.
2: Das waren die Nachrichten mit Tina Hanreich.
8: Und damit zum Wetter für Oberösterreich. Durch den Abend geht es noch recht freundlich. Viel Sonnenschein auch noch bei Ihnen in Enns, zum Beispiel bei 17 Grad oder auch in Freistadt bei 14 oder in Bad Gäusern 15. In der Nacht auf morgen werden die Wolken dann aber immer mehr und ab in der Früh am Feiertag kann es dann auch schon regnen. Auch durch den Tag bleibt es dann unbeständig und frisch. Mehr als 14 Grad gehen sich nicht aus. 18.03 Uhr, ORF Radio Oberösterreich mit dem besten Verkehrsservice im Land. Und Sie brauchen länger, wenn Sie in Linz unterwegs sind. Plus 30 Minuten auf der Umfahrung Ebelsberg vor dem Mona-Lisa-Tunnel statt auswärts. Auf der Wiener Straße statt auswärts vor der Krems-Münsterer Straße auf der Umfahrung Traun Richtung Haid. Auf der B123 Mauthausener Straße auf der Umfahrung Piburg Richtung Mauthausen 15 Minuten mehr Fahrzeit wegen Überlastung. Auf der A25 Welser Autobahn Richtung Linz zwischen Wels Nord und dem ÖBB Terminal Wels. Nach einem Unfall ist hier die linke Fahrspur gesperrt. Und B1 Wiener Straße von Piching nach Asten 2 Kilometer Stau. Sie brauchen hier mindestens eine Viertelstunde länger. Gute und sichere Fahrt.
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8: Ja, die Stauliste war besonders lang gerade. Viele von Ihnen stehen wahrscheinlich auch gerade im Stau irgendwo in Richtung verlängertes Wochenende. Jetzt kann ich die Wartezeit zwar nicht wirklich verkürzen, aber ich kann mich zumindest darum kümmern, dass der Heimweg gut klingt. So zum Beispiel. Das ist Rock von Creedence Clearwater Revival. Hey Tonight.

0: Opus, unglaubliche Erfolgsband aus Österreich. Aber was kostet dieser Erfolg eigentlich? Lisa Gartenstetter schaut mit der Doc 1 bei Pizzeria und Jaus zum Beispiel hinter die Kulissen. Mitten in der Song Contest Woche wirft sie einen Blick dorthin, wo sonst Kameras eher selten hinkommen. Nämlich hinter dem Glanz, dort wo der enorme Druck daheim ist.
1: Man fährt dann schon für einen Hungerlohn durch die Lande. Aber ja, irgendwann wird es halt größer und irgendwann hast du halt nicht mehr 30 Leute, sondern 100 und dann hast du halt nicht mehr 100, sondern 500 und dann ja, stehst du dann halt mit 26 allein in der Stadthalle mit deiner Gitarre und denkst da, grüß Gott, hallo, ja. Da bin ich. Das war auch dann der Punkt, wo mir das dann ein bisschen zu viel geworden ist und wo ich dann das erste Mal dann in Therapie gegangen bin, weil es halt für mich, und mir ist durchaus klar, wie muss es ein Mensch Schillen oder Taylor Swift gehen, aber ich habe halt einfach wahrscheinlich ein nicht ganz so stabiles Inneres wie die. Aber da habe ich das erste Mal gemerkt, das geht mir zu schnell.
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1: 6:30 im Studio Karin Zierlinger. In Bad Gäusern ermittelt die Polizei nach einer Reihe von Einbrüchen. Das erste Mal haben die Täter Anfang April zugeschlagen und sind in zwei Firmengebäude eingestiegen. Dabei haben sie mit einem Winkelschleifer einen Tresor geöffnet. Rund zwei Wochen später haben die Unbekannten erneut zugeschlagen, dieses Mal bei drei Firmen. Lange Zeit hat die Schlepperkriminalität Polizei, Justiz und Politik beschäftigt. Jetzt ist diese Art von Kriminalität aus Oberösterreich beinahe komplett verschwunden. Über 2000 illegale Migranten sind allein in Oberösterreich im Jahr 2023 aufgegriffen worden. Mittlerweile ist diese Zahl um über 80% zurückgegangen. Und als Reaktion auf die Morde an zwei Frauen vergangene Woche in Linz hat die Initiative Stadtteile ohne Partnergewalt heute eine Mahnwache organisiert. Rote Tücher und Grablichter sollen an Frauen erinnern, die durch Männer getötet worden sind. Die Initiative weist auf 11 Femizide in Österreich alleine im heurigen Jahr hin. Das waren die Nachrichten und jetzt zum Wetter mit Benny Quinz.
2: Der Tag klingt recht freundlich aus, die Wolken werden aber dann in den nächsten Stunden immer mehr und im Laufe der Nacht beginnt es dann auch in den ersten Landesteilen zu regnen. Der Süden ist am erstes dran. Es kühlt auch ab, nur mal 8 bis 3 Grad in der Nacht. Und morgen geht es dann unbeständig und frisch weiter. Schon von in der Früh weg kann es immer wieder regnen und auch die Temperaturen erreichen nur mehr 7 bis 14 Grad. Der Wind ist aber zum Glück kein großes Thema mehr. 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A1 Westautobahn Richtung Wien zwischen Traun und Ansfelden. Da gibt es jetzt gute Nachrichten, die Sperre ist aufgehoben. Der Verkehr wird aber noch an der linken Fahrspur an der Unfallstelle vorbeigeleitet. Noch immer 10 Kilometer Stau, auch zurück auf die A25. Und es wird hier leider auch noch ein bisschen dauern, bis sich der Stau dann ganz aufgelöst hat. A7 Mühlkreis Autobahn Richtung 1 plus 15 Minuten hier ab der Industriezeile wegen Überlastung und plus 20 Minuten. Noch immer in Linz auf der Umfahrung Ebelsberg vor dem Mona-Lisa-Tunnel stadtauswärts. Ich wünsche Ihnen eine gute und vor allem eine sichere Fahrt.
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3: US-Präsident Donald Trump ist heute nach China gereist. China liegt in Asien. Donald Trump trifft dort den Chef von China, Xi Jinping. Die USA und China haben oft Streit. Es geht dabei vor allem um Handel. Handel bedeutet, dass ein Land etwas an ein anderes Land verkauft. Die USA und China verlangen hohe Steuern auf Waren aus dem anderen Land. Das macht den Handel schwer. Jetzt wollen beide Seiten aber wieder mehr miteinander sprechen und weniger Streit haben. Seit Ende Februar greifen Soldaten aus den USA und Israel den Iran an. Trotz den vielen Angriffen soll der Iran noch zwischen 70% und 75% seiner Raketen besitzen. Das berichten die Zeitungen New York Times und Washington Post. Der Präsident von den USA, Donald Trump, behauptet, dass der Iran durch Angriffe von den USA und Israel nur mehr wenig Waffen hat. Der britische König Charles III. Hat heute mit einer Rede traditionell das Parlament eröffnet. Charles hat vorgetragen, welche Vorhaben die Regierung in Großbritannien in naher Zukunft umsetzen möchte. Die Rede findet während einer laufenden Regierungskrise statt. Mindestens 80 Politiker von der Partei namens Labour fordern den Rücktritt von Keir Starmer als Premierminister. Es sind Politiker von Starmers eigener Partei. Starmer möchte aber nicht zurücktreten. Grund für die Kritik sind die schlechten Ergebnisse bei den letzten Kommunalwahlen. In der Wiener Stadthalle hat gestern das erste Semifinale vom 70. Musikwettbewerb Eurovision Song Contest stattgefunden. Beim Semifinale wurde entschieden, welche 10 Länder beim Finale vom Eurovision Song Contest diesen Samstagabend dabei sein dürfen. Morgen wird entschieden, welche weiteren 15 Länder noch beim Finale diesen Samstag dabei sein dürfen. Das waren Nachrichten in einfacher Sprache. Redaktion Adrian Zerlaut und Lorenz Lohr.
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Die Wolken von Peter Cornelius. Wolken heute noch, kein großes Thema. 1,5 Stunden haben sie noch Zeit, eine Runde in der Sonne zu drehen. Dann war es das einmal fürs Erste für die nächsten Tage. Aber der Regen ist ja auch wichtig. Für den Garten, für die Landwirtschaft. Und uns tut es auch ganz gut, wenn wir ein bisschen durchschnaufen können.

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1: Am Mikrofon ist Tina Hanreich. Mehrere Hantavirus-Infektionen auf einem Kreuzfahrtschiff haben weltweit Besorgnis ausgelöst. Auch ein Österreicher gilt als Kontaktperson mit niedrigem Risiko. Er ist mit einer infizierten Frau in einem Flugzeug gewesen. Die Europäische Seuchenschutzbehörde zieht jedoch eine vorsichtig positive Bilanz zum Hantavirus. Johannes Perterer berichtet.
2: 3 Tote, 11 Fälle und viele weitere in Quarantäne. Das ist die bisherige Bilanz des Hantavirus-Ausbruchs auf dem mittlerweile auf Teneriffa evakuierten Kreuzfahrtschiff Hondius. Das Risiko durch das Hantavirus für die Allgemeinbevölkerung sei sehr niedrig. Die Strategie zur Eindämmung habe gewirkt, aber dennoch sei die Gefahr noch nicht gebannt, betont Pamela Rendi-Wagner, Direktorin der Europäischen Seuchenschutzbehörde ECDC bei Stockholm. Wegen der langen Inkubationszeit kann es sein, dass noch mehr der Passagiere, die nun in Quarantäne sind, das Hantavirus haben. Das können wir nicht ausschließen. Das Hantavirus brauche, um übertragen zu werden, sehr langen intensiven Kontakt, sagt Randy Wagner. Im Vergleich zu Masern etwa sei das Übertragungsrisiko sehr viel kleiner.
1: Ein ehemaliger Familienhelfer des SOS Kinderdorf Seekirchen ist in Salzburg wegen Kindesmissbrauchs verurteilt worden. Der Mann wurde zu 9 Monaten teilbedingter Haft verurteilt. Er hat sich mehrfach an 2 Mädchen vergangen. Beide waren damals unter 14 Jahre alt. Das Urteil ist nicht rechtskräftig. Der langjährige Journalist Ernst Zittinger ist vom Land Steiermark in den ORF-Stiftungsrat entsandt worden. Er folgt auf Thomas Brandner, der vor einer Woche nach Kritik zurückgetreten ist. Zittinger war 20 Jahre lang bei der Kleinen Zeitung tätig. In Tirol sind die Eltern einer vernachlässigten 7-Jährigen in Untersuchungshaft genommen worden. Das Mädchen war vor 2 Wochen in lebensbedrohlichem und verwahrlostem Zustand ins Krankenhaus gebracht worden. Aus Tirol, Georg Oberhammer.
3: Die 7-Jährige wurde Ende April in einem verwahrlosten und lebensbedrohlichen Zustand von den Eltern ins Krankenhaus gebracht. Laut Staatsanwaltschaft Innsbruck war das Mädchen da extrem abgemagert. Wegen des kritischen Zustands des Kindes und der Umstände wurde das Landeskriminalamt eingeschaltet. Die Eltern waren für die Ermittler dann aber zunächst nicht auffindbar. Deshalb wurde die Festnahme angeordnet. Anfang der Woche stellten sich die beiden schließlich der Polizei. Dem 35-jährigen Vater und der 40-jährigen Mutter wird vorgeworfen, ihre Tochter über längere Zeit vernachlässigt zu haben. Auch notwendige medizinische Versorgung habe gefehlt. Über die Eltern wurde heute die U-Haft verhängt. Das Kind wird aktuell an der Innsbrucker Klinik behandelt. Es werde alles getan, heißt es von dort. Die 7-Jährige sei derzeit stabil.
1: Das waren die Nachrichten mit Tina Hanreich. Und jetzt zum Wetter.
4: Mit Temperaturen um 15 Grad geht es in den Abend. In der Nacht bleibt es dann frostfrei. Dazu breiten sich von Westen her Wolken und allmählich auch Regenschauer aus. Speziell von Vorarlberg bis zu den Tauern, einzelne auch schon bis Niederösterreich. Morgen zu Christi Himmelfahrt gibt es dann nur noch wenig Sonne und man muss verbreitet mit Regen, kräftigen Schauern und etwa im Süden auch Gewittern rechnen. Manchmal rührt sich Wind aus West bis Süd und meist werden es 10 bis 16 Grad. Noch etwas wärmer wird es im Burgenland, etwas frischer kann es in den Alpen bleiben. Frisch, meist bewölkt und zeitweise nass geht es dann auch bis Samstag weiter. Erst am Sonntag lockert der Nordwestwind die Wolken wieder auf. So viel zum Wetter von Daniel Schlager.
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ausgesucht, feine Volksmusik schätzt und mittendrin sind wir echt bei allem, was sich in unserer Volkskultur so tut, der ist dabei gesungen und gespielt genau richtig. Heute gibt's Informationen aus erster Hand zum großen alpenländischen Volksmusikwettbewerb und den Anfang macht dazu gleich die Tiroler Kirtagsmusik.

Und gestern musst haben wir mal eine Aufnahme nicht vom Gäuserer Vier gesagt, wie wir es gewohnt sind, sondern von Volksmusikantinnen und Musikanten aus Tirol. Der Affe, der Dreigesang ist es gewesen. Und er ist schon mal mit dabei gewesen beim großen alpenländischen Volksmusikwettbewerb in Innsbruck. Der Affe, der Dreigesang, und hat sogar den Hermann Haselsteiner Preis gewonnen. Eine ganz eine besondere Auszeichnung. Der Wettbewerb, der wird alle 2 Jahre in Innsbruck austragen und heuer im Herbst ist es wieder soweit. Für wen er gedacht ist, wie man mitmachen kann und warum der Wettbewerb nicht nur ein Wettbewerb ist. All das erfahren wir heute von meinen beiden Gästen, die aus Innsbruck angereist sind, vom Tiroler Volksmusikverein. Wir werfen heute aber einen Blick auf das Wettergeschehen in der Woche, weil ja gerade merklich die Eisheiligen zu Gast sind. Es gibt unseren Tagesheiligen und unsere Veranstaltungstipps und auch eine Einladung zum ORF Oberösterreich Musikantentag. So viel tut sich also und dazu gibt's ganz viel feine Musik, wie jetzt mit der Gruppe Ein bunter Haufen und dem Herzblutwalzer.

0: An Matthias Jennewein haben wir auf seiner steirischen Harmonika gehört, ebenfalls ein Teilnehmer vom Alpenländischen Volksmusikwettbewerb mit am Marsch.
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0: Ja, der heilige Servatius gilt als gestrenger Herr und kann Nachtfröste bringen. Er ist also einer von den strengsten Eisheiligen, so heißt's. Was aber sind die Eisheiligen genau? Ich hab nachgefragt.
2: Pankrazi, Servazi und Bonifazi sind drei frostige Bazi und zum Schluss fehlt nie die kalte Sophie. So lautet ein Spruch zu den Eisheiligen. Alexander Ohms von der Geosphere Austria, was hat's denn mit den Eisheiligen aus meteorologischer Sicht denn auf sich?
3: Unsere Vorfahren waren gute Beobachter und die haben gemerkt, dass es Mitte Mai einen massiven Kaltlufteinbruch von Norden her meistens gibt, eine sogenannte Singularität im Jahresverlauf, das heißt etwas, was mit hoher Wahrscheinlichkeit in fast jedem Jahr auftritt. Und man hat dann dieses Wissen in verschiedene Reimformen gefasst, um einfach auch die Nachkommen darauf hinzuweisen, dass man da aufpassen muss, speziell wenn man empfindliche Pflanzen draußen hat.
2: Und Mitte Mai, das ist immer an diesem Datum festgemacht?
3: Die Eisheiligen stehen jetzt zwischen 12. und 15. Mai im Kalender. Man ist aber dann bei der Analyse der Klimadaten draufgekommen, dass der eigentliche Kaltlufteinbruch meist zwischen 20. und 24. Mai stattfindet. Und da gibt es einen einfachen Grund dafür. Das ist nämlich die gregorianische Kalenderreform im Jahr 1582. Damals wurden sozusagen die Eisheiligen 10 Tage nach vorgerückt im Kalender. Also eigentlich ist es am gefährlichsten für frostempfindliche Pflanzen zwischen 20. und 24. Mai.
2: Und am 11. Mai, da gibt es schon einen Eisheiligen, der in Deutschland bedeutend ist.
3: Mamertus ist bei uns kaum bekannt. Das rührt daher, dass eben bei dem typischen Kaltluftvorstoß von Norden her Deutschland vor Österreich betroffen ist. Und daher hat man dort schon einen Tag früher dieses kalte Wetter mit der Frostgefahr. Bei uns lässt sich die kalte Luft da eben noch einen Tag länger Zeit.
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Die Lettenalmburg haben wir jetzt noch gehört vom Toni und Franz Letten. Damit ist selber 8 geworden. Zeit für Blasmusik gesungen und gespielt. Wir hören heute die Postmusik Innsbruck, weil meine beiden Gäste heute aus Tirol kommen. Sie wird geleitet vom Hermann Wurnig und wir haben den europäischen Marsch von Josef Rixner.

0: bald wieder daheim, so hat die Stickel geheißen, was wir von der stabilen Seitenlage gehört haben. Eine jener oberösterreichischen Gruppen, die vor 2 Jahren in Innsbruck beim großen alpenländischen Volksmusikwettbewerb eine Auszeichnung erspielt hat. Und vom alpenländischen Volksmusikwettbewerb darf ich jetzt recht herzlich begrüßen den Obmann vom Tiroler Volksmusikverein und Wettbewerbsleiter Peter Markreiter und die Sonja Stoislof-Markreiter, die den Wettbewerb organisiert. Es gefällt mir, dass ihr den Weg von Innsbruck heute hergemacht habt, da zu uns nach Linz und wir über den Wettbewerb plaudern, der ja eigentlich nicht nur ein Wettbewerb ist, wo man sich misst, sondern der viel, viel mehr ist. Peter, was habe ich denn davon, wenn ich mitmache? Was für einen Mehrwert nehme ich als Musikant, als Musikantin mit?
1: Ja, wie du schon sagst, ist das ja ein Wettbewerb für junge Menschen, für junge Volksmusikantinnen und Volksmusikanten. Und ich glaube, jeder, der mal dabei war und jede kann bestätigen, das ist einfach ganz ein prägendes Ereignis. Sowas, jede Teilnahme, wurscht, ob man jetzt passiv oder aktiv dabei ist, bleibt man in Erinnerung und motiviert dann zum Spielen. Man sieht, es gibt so viele andere Volksmusikantinnen und Volksmusikanten, die die gleiche Liebe zu dieser Musik haben, wie man selber hat. Und deshalb, ich glaube, das ist einmal schon die wichtigste Eigenschaft von dieser besonderen Veranstaltung.
0: Es sind ja 150 Volksmusikgruppen, also Gesangs- und Musikgruppen und auch Instrumentalsolisten da beieinander, die zusammenkommen alle 2 Jahre im Oktober in Innsbruck. Das macht ungefähr 600 Musikantinnen und Musikanten, die aktiv teilnehmen beim Wettbewerb. Sonja, wie ist denn das, wenn ich teilnehme? Was erwartet mich denn da rein vom Wettbewerb her jetzt? Was passiert da mit mir als Musikgruppe?
2: Rein vom Wettbewerb erwartet euch eine spannende Zeit. Es ist eine Jury, eine fünfköpfige Jury ist überall angeordnet. 5 Stücke sind einzulernen, auswendig zu spielen, aber ich glaube, das sollte nicht das große Problem sein. Und dann kommt man an, meldet sich an und wird eigentlich in dieser Volksmusikfamilie gleich aufgenommen in Innsbruck. Und wir haben rund 100 Mitarbeiterinnen und Mitarbeiter, die sich um die Gruppen und auch die Eltern kümmert. Und dann haben sie ganz schöne Tage bei uns. Und ich glaube, Peter kann noch ein bisschen Genaueres dazu sagen.
0: Wann jetzt vor der Jury spielen muss, wie läuft denn das ab? Sind da mehrere Gruppen im Raum oder bin ich da alleine auf der Bühne?
1: Es gibt 5 Jurien, die parallel Wertungen vornehmen. Also es beginnt schon am Donnerstagabend mit einem Begrüßungsabend. Da kann man sich einmal akklimatisieren, da kann man einmal schon zwei, drei Stückchen spielen oder mehr, wenn man will. Man hört schon die anderen Gruppen. Also es ist ganz ein softer Einstieg. Es ist jetzt nicht so wie bei einem klassischen, ernsten Musikwettbewerb, sondern es geht um Volksmusik, es geht um Begegnung, um Aufeinandertreffen. Und dann am Freitag in der Früh, dann startet man mit den Wertungen. Zwischen denen gibt es aber auch wieder immer so Möglichkeiten von Musikantentreffen. Am Samstag zum Beispiel wird in der Innenstadt musiziert, beim Aufkocht. Am Freitagabend gibt es einen Volkstanzabend, wo im ganzen Saal Tirol, da gehen 1500 Leute rein, getanzt wird. Und das ist so frei, du lachst, weil du selber dabei schon gewesen bist. Wenn 1500 junge Menschen tanzen und eine tolle, lässige Musik spielt, es ist einfach ein wunderbares Erlebnis.
0: Wenn du sagst, ich lache, ich kann mich erinnern, dass einige einfach das in Erinnerung geblieben ist, wenn ein Auftanz mal fast eine Stunde dauert, ja, dann weiß man, wie viele Leute da mitmachen.
1: Ja, das ist ein Riesenfest und dann gibt es einen Festabend. Es gibt eine große Messe, wo man sich auch informieren kann über die neuesten Trends in Instrumente, Noten. Und es sind ja diese 150 Gruppen, also die 500, 600 Aktive da vor Ort, aber die ganzen Gäste, da sind Tausende für Volksmusik interessierten Menschen. Und das ist einfach für jeden, der die Musik gefällt, ein Muss, glaube ich, einmal dabei gewesen zu sein.
0: Und ihr beide seid ja auch sehr gute Musikanten. Ihr seid unter anderem bei der Stubaier Freitagsmusik mit dabei und die haben wir jetzt mit dem Stickel Saura

0: Eine Aufnahme vom 10. Alpenländischen Volksmusikwettbewerb. Die Unterhartberger Musikanten sind das gewesen. Eingesessene Volksmusikanten mittlerweile in Oberösterreich mit Nagelschuch, so hat der Bayerische Kurs. Und diese Aufnahme, die war vom Festabend im Großen Saal Tirol im Innsbrucker Kongresshaus beim 10. Alpenländischen Volksmusikwettbewerb. Heuer wird eingeladen zum mittlerweile 26. Alpenländischen Volksmusikwettbewerb. Er findet statt heuer von 22. bis 25. Oktober eben in Innsbruck. Und Peter Markreiter, der Obmann vom Tiroler Volksmusikverein, und die Sonja Stoislauf-Markreiter von der Wettbewerbsorganisation sind heute bei mir zu Gast. Sonja, was ist denn dein ganz persönlicher Wettbewerbsmoment, wo dir das Herz aufgeht?
1: Ja, jetzt muss ich dich richtig anlachen, weil das sind so viele Momente. Das fängt an, wenn der Start ist, die Jurymitglieder kommen am Donnerstag und dann kommen die ersten Teilnehmenden und melden sich an, dann geht mir schon das Herz auf. Aber ganz besonders für mich, am allerallerschönsten ist der Sonntag, der Festgottesdienst. Noch einmal Danke zu sagen, dass alles gut gegangen ist und diese schöne Musik, dann der schöne Gesang. Und da fließt auch das ein oder andere Tränchen meistens, weil eine große Erleichterung und riesige Freude da ist. Ja.
0: Es ist ja unglaublich, was der Tiroler Volksmusikverein da auf die Beine stellt. Peter, was ist dein Wettbewerbsmoment?
2: Also für mich ein sehr emotionaler Moment ist, wenn nach der großen Jury-Sitzung, es gibt da zwei große Sitzungen und bei der zweiten werden die Hermann-Haselsteiner Preisträger ausgewählt und es wird festgelegt, wer beim Festabend spielt. Und dann muss ich da am Samstag so zwischen 2 und 3 da rausgehen und in dieses große Foyer vom Kongress in Innsbruck. Und da stehen dann, ich weiß nicht, ein paar tausend Leute halt und die ganzen WettbewerbsteilnehmerInnen. Und da merkst du so eine Anspannung, wer darf heute jetzt da bei diesem großen Festabend spielen. Es gibt ja schon auch nachher die Info, wer bekommt eine Auszeichnung, wer bekommt da sehr gut und andere Prädikate. Also da ist so viel Emotion im Spiel, dass ich mich selber oft einmal schwer tue, das dann alles rhetorisch rauszubringen, weil es mich selber so mitnimmt, weil ich halt auch Musiker bin.
0: Und bei dieser Gelegenheit wird ja auch gesungen und für mich ist das immer so schön. Ich habe es auch schon ein paar Mal miterleben dürfen, wann dieses ganze Foyer dann klingt, wo 1000 Leute miteinander singen.
2: Ja. Wo gibt es das, bei welchem Wettbewerb, dass bei der Bekanntgabe dann vorher und zwischendrin einmal was gesungen und gespielt wird? Das ist ja ganz was Besonderes.
0: Also ich glaube, jeder, der mitmacht bei diesem Wettbewerb, kann sich einen Haufen mitnehmen für sein weiteres Musikantenleben. Aber es gibt ja eine Beschränkung, es kann nicht jeder mitmachen, Sonja. Was sind denn da die Kriterien?
1: Ja, mitmachen können junge Menschen bis zum 26. Geburtstag mit Instrumental. Und Gesangsgruppen wurden heuer erhöht bis zum 35. Geburtstag. Wir möchten natürlich auch wir in Tirol das Singen fördern. Und würden uns freuen, wenn auch aus Oberösterreich Gesangsgruppen da kommen würden.
0: Da sprichst du mal aus der Seele. Das war großartig, wenn Sie für Oberösterreicherinnen und Oberösterreicher da wieder melden würden und mitmachen würden in Innsbruck beim großen alpenländischen Volksmusikwettbewerb vom Tiroler Volksmusikverein heuer im Oktober. Und es gibt ja nicht nur diese Prädikate, Peter, sondern ich kriege ja auch ein bisschen ein fachliches Briefing von der Jury.
2: Ja, das ist auch ganz ein wichtiger Punkt, weil es eben nicht nur um jetzt der Bewertung an sich geht, sondern viel wichtiger ist ja, dass Fachleute, eben die Juroren und Jurorinnen, dass die sich mit der Gruppe dann ein paar Minuten Zeit nehmen und denen, mit denen gemeinsam den Auftritt analysieren. Da gibt es eben Feedback, da gibt es Tipps fürs weiter Musizieren, da wird aber auch besprochen, was ist denn alles gut gelaufen und da im besten Fall entsteht ein gutes Gespräch und das ist eigentlich der große Benefit, der Mehrwert, den die Gruppen für ihr weiteres Musizieren mitnehmen können. Und es gibt Gruppen, Die sind mehrmals angetreten, die haben nicht gleich vielleicht schon gleich eine Auszeichnung oder einen Hermann-Haselsteiner Preis gekriegt, sondern die haben sich dann im Laufe der Jahre aufgearbeitet und das ist so schön, weil man merkt, wie sich die weiterentwickeln und irgendwann sind sie dann einfach Volksmusikanten für ihr Leben lang und das ist eigentlich das Beste, was uns passieren kann.
0: Du hast zweimal jetzt den Hermann-Haselsteiner Preis in den Mund genommen, ganz kurz nur, was ist das?
2: Ja, das ist ein besonderer Preis, der eben auf unsere Vereinsmitbegründung Gründerin Hermann-Haselsteiner zurückgeht. Das ist ein Geldpreis, der wird in 8 verschiedenen Kategorien vergeben, zum Beispiel für den besten Solisten, für die beste musizierende Familie, für die beste singende Familie, Gesangsgruppen und so weiter und so fort.
0: Also eine ganze Menge, das sie da tut, das man mitnehmen kann, nicht nur an Prädikaten, an Preisen, sondern vor allem an ganz vielen Emotionen, wenn man mal mit dabei ist beim Alpenländischen Volksmusikwettbewerb in Innsbruck. Heuer von 22. bis 25. Oktober und die Anmeldefrist, die startet am 1. Juni und geht bis zum 15. Juli. Ich sage euch beiden herzlichen Dank für den Besuch da in Linz und gute Heimfahrt wieder nach Innsbruck.
2: Danke.

0: Ein wunderschöner Walzer, gespielt von der Stube auch Freitagsmusik, wo ja die Sonja und der Peter Markreiter mit dabei sind. Ein Stickel aus deiner Feder, Peter, weil ich ganz kurz einmal drauf kommen darf. Doppelzee, seid ihr aus Irland Fans?
1: Ja, das sind wir viel gewesen und ich habe ein Geburtstagsgeschenk für meine Frau gebraucht und nachher hat sich das förmlich angesichts dieser wunderbaren Landschaft aufgedrängt.
0: Wunderschön, Stickel, das wir immer wieder gern spielen bei uns in Gesungen und gespielt. Und bis auf die 8 Nachrichten zu begleitet uns jetzt der Tiroler Münzklang mit der Salzachtalbrücker. Und auch nach die 8 Nachrichten gibt es wieder eine ganze Stunde fein ausgesucht schöne Volksmusik. Ich freue mich drauf.

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1: Am Mikrofon ist Tina Hahnreich. US-Präsident Trump ist in China eingetroffen. Erstmals seit einem halben Jahr trifft er morgen den chinesischen Präsidenten Xi. Alexandra Siebenhofer in Peking. Was kann denn bei diesem Treffen in den nächsten Tagen da herauskommen?
2: Ja, also im Vorfeld haben viele Seiten versucht, da die Erwartungen zu dämpfen. Eine Ausnahme ist Donald Trump, der hat gesagt, er will Xi Jinping umarmen. Und er hat auch die Erwartungen schon ein bisschen hochgeschraubt. Es könnte beispielsweise, das steht im Raum, einen großen Deal geben, eine große Bestellung von Boeing-Flugzeugen aus China. Donald Trump, das ist klar, braucht dringend gute Nachrichten. Er ist in den USA stark unter Druck geraten. Die große Frage ist, wie teuer das für ihn hier werden wird, was es ihm sozusagen an Zusagen bei der chinesischen Seite kosten wird. Und da weiß man, Xi Jinping möchte Zugeständnisse in Bezug auf Taiwan. Und die große Frage ist, ob Donald Trump bereit ist, diese Zugeständnisse auch zu machen.
1: Danke, Alexandra Siebenhofer aus Peking. Die israelische Armee hat ihre Angriffe im Libanon fortgesetzt. Das libanesische Gesundheitsministerium spricht von 12 Toten, darunter 2 Kinder. Ziele der Angriffe sind laut Israel Ziele der pro-iranischen Hisbollah-Miliz. Morgen soll es eine neue direkte Gesprächsrunde zwischen Israel und dem Libanon geben. Ein Österreicher gilt als Hantavirus-Kontaktperson mit niedrigem Risiko. Laut dem Gesundheitsministerium war der Mann in einem Flugzeug mit einer infizierten Frau. Es gilt allerdings als äußerst unwahrscheinlich, dass der Mann sich angesteckt hat. Er hat keine Symptome. Die Reform der Südtirol-Autonomie ist nach Jahren endgültig beschlossen. Der italienische Senat hat die Reform des Südtiroler Autonomiestatuts angenommen. Zu den wichtigsten Neuerungen zählt die offizielle Bezeichnung der Region als Trentino Alto Adige Südtirol. Außerdem erhält Südtirol künftig mehr Spielraum bei Gesetzgebung und Verwaltung. In Greifenburg in Kärnten ist ein niederländischer Gleitschirmpilot in einer Hochspannungsleitung gelandet. Er wurde schwer verletzt ins Krankenhaus gebracht. Aus Kärnten berichtet Gerhard Petscher.
3: Der 56-jährige Niederländer startet mit seinem Paragleitschirm von der Emberger Alm aus. Beim Landeanflug auf Greifenburg verliert er dann plötzlich an Höhe und kann seinen Gleitschirm auch nicht mehr kontrollieren. So landet der Pilot in einer 110 kV Hochspannungsleitung. Danach stürzt er auch noch unkontrolliert rund 5 Meter in die Tiefe und landet am Boden. Er räumt zwar noch selbstständig seinen Gleitschirm zusammen, bekommt dann aber starke Schmerzen im Bereich des Nackens und der Wirbelsäule. Danach verständigt er selbst die Rettungskräfte und wird dann mit dem Hubschrauber ins Bezirkskrankenhaus nach Lienz geflogen.
1: Das waren die Nachrichten mit Tina Hahnreich. Und jetzt zum Wetter.
4: Mit einstelligen Tiefstwerten, aber immerhin frostfrei geht es durch die kommende Nacht. Dazu ziehen von Westen her allmählich Schauer auf. Sicher trocken bleibt es noch im Südosten. Hier morgen anfangs noch Sonne, sonst bringt der Feiertag viele Wolken und zeitweise verbreitet Regen, der kräftig und gewittrig sein kann. Höchstwerte nur 7 Grad in einzelnen Tälern, über 13 Grad in den meisten Landeshauptstädten bis 19 Grad mit Südwind im Burgenland. Bis Samstag dann auch im Osten immer frischer, dazu meist bewölkt und zeitweise nass. So viel zum Wetter von Daniel Schlager.
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Tirolerisch begleitet uns die Banzl-Musik ein in unsere zweite Stunde von unserem heutigen Gesummelungsspiel. Wir sind heute musikalisch noch ganz schön unterwegs. Die musikalische Rundreise, die führt uns sogar bis in die Schweiz. Seid gespannt!

0: Latz von Saviergesang aus Südtirol ist es jetzt gewesen, da draußen im Wald.
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0: Ja, wir erfüllen den gesungen und gespielt gern eure Musikwünsche aus den Bereichen alpenländische Volksmusik und Blasmusik. Dazu einfach das Online-Formular ausfüllen unter ooe.orf.at den Musikwunsch äußern und vielleicht sogar jemanden damit überraschen oder selber eine Freude dran haben, wann dann das gewünschte Stück im Radio zum Hören serviert. Diese Gelegenheit nutzen nicht nur Oberösterreicherinnen und Oberösterreicher, sondern auch immer wieder Musikliebhaber aus anderen Bundesländern oder eben sogar aus dem benachbarten Bayern, so wie heute. Der Stefan Alesi aus Tutzing am Starnberger See, der wünscht sich den Bozener Bergsteigermarsch. Und diesen Wunsch erfüllen wir natürlich sehr gerne und schicken liebe Grüße in die bayerische Nachbarschaft. Wir hören die Stadtmusikkapelle Welten.

Fürs Gemüt hat der Walzer geheißen, den wir vom Franz Busch und seine Innbrückler jetzt gehört haben. 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Und das hat vor ein paar Jahren die Bruck Zuckmusik gemacht und wir hören es jetzt da mit dem Eisleitner Walzer.

Fast glaubt man da ein bisschen den Stil vom Rudi Bitsch zum Erkennen. Aber wir haben da die Evelyn Fink-Mendl jetzt gehört mit der Cello-Gruppe aus dem Bregenzerwald und dem Andelsbucher Galopp. Nicht verwunderlich, weil die Evelyn Fink ja sehr viel mit dem Rudi Bitsch früher zusammengearbeitet hat. Und jetzt geht's nur ein bisschen weiter in den Westen. Wir schauen um über die Grenze in die Schweiz und hören ein Schweizer Örgeli-Quartett mit am Schottischen.

0: In Gottes Namen.
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2: Bleiben wir bei den Eisheiligen. Heute ist der Tag vom heiligen Servatius. Er war Bischof von Dongern in Belgien. Wahrscheinlich stammt Servaz aus einem östlichen Land, vielleicht aus Armenien. Sicher ist, dass er 345 Bischof geworden ist und auf der Synode von Rimini 359, 360 dabei gewesen ist. Und am 13. Mai 384 ist er verstorben. Sein Grab in der Servatiuskirche in Maastricht ist ein vielbesuchter Wallfahrtsort geworden. Die Legende erzählt, dass er sein Sterben vorausgesehen hat und dass er deswegen nach Maastricht gegangen ist, weil er dort unbedingt begraben werden wollte. Eine andere Überlieferung berichtet, dass Servatius überhaupt als Märtyrer verstorben ist. Das Grab ist von Karl dem Großen, Heinrich II., Karl Martell und dem heiligen Bernhard von Clairvaux besucht worden. Beim Servatiusfest 1496 sollen über 100.000 Bürger dort gewesen sein. Und seit 1990 gibt es alle 7 Jahre eine besondere Feierlichkeit in Maastricht zu Ehren des Eisheiligen.
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Ja, musikalische Rundreise durch den ganzen Alpenraum habe ich heute versprochen. Genauso wie sie sich widerspiegelt beim großen alpenländischen Volksmusikwettbewerb, der ja im Oktober in Innsbruck stattfinden wird, wo Musik- und Gesangsgruppen aus dem ganzen Alpenraum zusammenkommen. So sind wir auch heute unterwegs. Von Südtirol nach Vorarlberg in die Schweiz aussehen. Wir sind über Salzburg nach Bayern zurückgekommen. Und da bleiben wir jetzt auch noch bei der Familienmusik Auer und dem Stickel über die Brücken.

0: so ein schwungvoller Bayerischer, der am Essl an dem Zirchspieler von den Salzburger Seitenbläser einmal eingefallen ist. Wir haben es gerade gehört mit dem Stickel am Stammtisch.
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0: Es wird eingeladen zur Maiandacht der Volkskultur für morgen Nachmittag in die Basilika am Böstlingberg. Treffpunkt ist um 13 Uhr beim Betrinum. Dann gibt es einen Kreuzweg auf dem Böstlingberg auf für einen gemeinsamen mit Mundartlesungen bei den drei Kreuzwegstationen von Engelbert Lasinger, Evelyn Matteo und Erich Freudenthaler, musikalisch begleitet vom Anton Schosser Quartett. Und um 15 Uhr wird dann die Maiandacht in der Basilika gefeiert. Meisingen gibt es am kommenden Sonntag um 16 Uhr in der Wolfortskirche in Laufen bei Bad Ischl mit dem Trio der Ausseher Bradl Musee, mit den Ischler Weisenbläser, dem Wolfganger Viergesang, dem Inhofer Dreigesang und der Harfenistin Waltraud Stöckner. Sprecher ist Peter Gillesberger. Das Virchtauer Heimathaus eröffnet am kommenden Sonntag seine Saison in einer Kirche bei Altmünster. Beginnt es um 14 Uhr mit der Heimathausmusik und es werden Handwerker vor Ort sein und Führungen werden angeboten. Und einen Ausblick auf den kommenden Montag habe ich da. Da gibt es eine Lesung unter dem Motto Leicht verrückte Ideen aus dem Gedankenlabyrinth von Walter Osterkorn. Das Ganze am Montag um 19.30 Uhr im Kulturgasthaus Alte Welt in Linz.
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wunderschönes Abendlied, gesungen von den Glanschl-Zwillinge aus Kärnten. Ist es jetzt gewesen und damit ist für mich wieder Zeit geworden zum Vierten. Sag nur danke der Katharina Baschinger, die die Musi für heute ausgesucht hat. Ausspülen lassen wir uns jetzt noch von der Kellerstückelmusi aus der Steiermark und dem Dämmerkogelwalzer. Sandra Ohms wünscht einen schönen Abend und denkt dran, wenn du liebst, was du hast, hast du alles, was du brauchst.

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1: Am Mikrofon ist Tina Hanreich. In der spanischen Hofreitschule Wien soll 1 Million Euro verschwunden sein. Wie der Standard berichtet, werden 2 ehemalige Mitarbeiter verdächtigt. Sie hätten das Geld 2024 und 2025 veruntreut. Die Reitschule dürfte sie anzeigen und vom früheren Geschäftsführer Hudler Schadenersatz einfordern, weil er die Kontrolle der Buchhaltung vernachlässigt habe. Erst gestern ist bekannt geworden, dass die Staatsanwaltschaft Wien ein Ermittlungsverfahren gegen Hudler eingestellt hat. In den nächsten Wochen will die Regierung einen Entwurf für das geplante Social-Media-Verbot bis 14 Jahre vorlegen. Viele Fragen sind aber noch offen. Im Bundeskanzleramt hat heute dazu ein runder Tisch stattgefunden. Die Plattformen hätten das geplante Verbot positiv aufgenommen. Viktoria Waldegger berichtet.
2: Vertreter der großen Online-Plattformen von TikTok bis Google waren heute im Bundeskanzleramt in Wien. Ein Social-Media-Verbot bis 14 Jahre müsse von diesen Plattformen mitgetragen werden, meint Gastgeber und Digitalisierungsstaatssekretär Alexander Pröll von der ÖVP.
3: Aus meiner Sicht ist das Motto Kooperation statt Konfrontation.
2: Bei dem gut 2-stündigen Austausch hätten sich die großen Plattformen klar zum Schutz von Kindern und Jugendlichen bekannt und auch ein Bekenntnis zu dem geplanten Social-Media-Verbot in Österreich abgegeben, zeigt sich Pröll optimistisch. Wie genau das Verbot in Österreich umgesetzt werden soll, ist allerdings noch nicht klar.
3: Wir kommen dem logistischen und der technischen Lösung jeden Tag ein Stückchen näher.
2: Ende Juni will die Regierung einen Gesetzesentwurf präsentieren. Gelten soll das Social-Media-Verbot bis 14 Jahre, dann ab 2027.
1: US-Präsident Trump ist in China eingetroffen. Morgen trifft er den chinesischen Präsidenten Xi. Bei den Gesprächen soll es um den Handelskonflikt sowie den Iran-Krieg gehen. Erwartet wird auch, dass Chinas Anspruch auf Taiwan Thema wird. Die bekannte Milka-Schokoladentafel hat nur noch 90 statt 100 Gramm. Für viele Fans war das aber nicht sofort erkennbar. Der Schritt war unzulässig, hat nun ein Gericht in Deutschland entschieden. Ansgar Gersmann berichtet.
4: Der Lebensmittelkonzern Mondelez habe Verbraucher bei der Verkleinerung seiner Milka-Tafeln in die Irre geführt. Das hat das Landgericht im deutschen Bremen entschieden und damit einer entsprechenden Klage einer Verbraucherzentrale stattgegeben. Die Richter sprechen bei der Reduzierung der Füllmenge bei nahezu unveränderter Verpackung von einer sogenannten relativen Mogelpackung. Um diese Irreführung zu vermeiden, hätte der US-Konzern in den ersten 4 Monaten deutlich und wahrnehmbar auf die geringere Menge hinweisen müssen. Die Verbraucherzentrale sieht durch die Entscheidung die Rechte der Kundinnen und Kunden gestärkt. Das Urteil ist noch nicht rechtskräftig. Das Unternehmen kann Berufung einlegen und betont in einer Stellungnahme seinen Anspruch auf eine transparente Kommunikation.
1: Das waren die Nachrichten mit Tina Hanreich. Und damit zum Wetter.
5: Der nächste Schub Regen und kühlere Luft kommt heute Nacht und morgen von Deutschland her. Im Südosten startet der Feiertag aber noch mit etwas Sonne und speziell im Burgenland sind auch bis zu 19 Grad möglich. Meist morgen aber nur 7 bis 16 Grad, dazu bewölkt und zeitweise nass, besonders im Süden noch zunehmend gewittrig. Die Schneefallgrenze 1200 bis 1900 Meter Höhe. Freitag und Samstag bringen dann kaum Neues. Ab Sonntag legen die Temperaturen wieder zaghaft zu mit mehr Sonne. Ganz beständig wird es aber noch nicht. So viel zum Wetter von Daniel Schlager.
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1: Zum Nachtjournal begrüßt Sie Tina Hahnreich. Die Themen: Spanische Hofreitschule Wien. 1 Million Euro soll verschwunden sein. US-Präsident Trump besucht den Wirtschaftsgegner China. Zahl der Toten auf Österreichs Straßen steigt. Und das Wetter wird morgen immer häufiger nass. Neue Vorwürfe in der spanischen Hofreitschule. Dort soll in den vergangenen beiden Jahren mehr als 1 Million Euro verschwunden sein, berichten der Standard und die Kronenzeitung. Mitarbeiter sollen große Summen an Bargeld von den Konten der Hofreitschule abgehoben haben. Auch aus einem Tresor soll Geld verschwunden sein. Viktoria Waldegger berichtet.
2: Mehr als 1 Million Euro soll in den Jahren 2024 und 2025 aus der spanischen Hofreitschule verschwunden sein. Zwei Mitarbeiter sollen das Geld in mehreren Tranchen von Konten abgehoben und veruntreut haben, so der Verdacht, über den Krone und Standard zuerst berichtet haben. Darüber hinaus sollen 250.000 Euro aus einem Tresor verschwunden sein, in Summe mehr als 1,1 Millionen Euro. Aufgeflogen sind die fehlenden Gelder im Rahmen einer großen Prüfung. Grund dafür war, dass Ex-Geschäftsführer Alfred Hudler vorgeworfen wurde, dass er die Buchhaltung nicht im Griff habe. Erst gestern wurden die Ermittlungen gegen Hudler eingestellt. Jetzt droht ihm wohl eine neue Anzeige. Hudlers Anwalt erklärte gegenüber dem ORF, er höre zum ersten Mal von diesen Vorwürfen. Das Landwirtschaftsministerium, das für die spanische Hofreitschule zuständig ist, bestätigt, dass Schadenersatzansprüche geprüft werden.
1: US-Präsident Donald Trump ist bei dem größten Wirtschaftsgegner eingetroffen, in China. Morgen spricht er mit dem chinesischen Präsidenten Xi Jinping. Bei den Gesprächen soll es um den Handelskonflikt sowie der Iran-Krieg gehen. Alexandra Siebenhofer in Peking. Wer hat bei diesem Treffen denn die besseren Karten?
3: Derzeit hat man ein bisschen den Eindruck, durchaus China. Es ist ja so, dass die US-Seite relativ wenig Zeit hatte, sich auf diesen sehr wichtigen Termin, auf dieses sehr wichtige Treffen vorzubereiten. Man war sozusagen durch den Kriegsschauplatz Iran da ein bisschen mit seinen Energien gebunden. Es ist auch manchmal schon das Stichwort chaotisch gefallen, wenn es um diese Vorbereitungen gegangen ist. Und Donald Trump ist stark unter Druck. Er hat im November Midterm-Elections. Er steht derzeit in den Umfragen nicht gut da. Und so muss man sagen, die Zeit ist derzeit ein bisschen auf Chinas Seite.
1: Danke, Alexandra Siebenhofer aus Peking. Nach langen Streitigkeiten hat die amerikanische Federal Reserve einen neuen Chef. Der Senat in Washington hat vor kurzem Kevin Warsh als Zentralbankchef und Nachfolger von Jerome Powell bestätigt. Warsh gilt als Wunschkandidat von US-Präsident Trump. Lange Zugfahrten durch Europa sollen einfacher und günstiger werden. Mit einem Ticket durch Europa, gebucht bei einem Anbieter und dazu noch Schutz gegen Verspätung und Zugausfälle. Das plant die EU-Kommission. Heute ist dazu in Brüssel ein Maßnahmenpaket präsentiert worden. Aus Brüssel, Tim Kupal.
4: Wer heute mit dem Zug eine lange Strecke durch mehrere europäische Länder zurücklegen will, der steht schon vor Reiseantritt vor massiven Schwierigkeiten. Häufig werden verschiedene Tickets gebraucht, die bei unterschiedlichen Anbietern und in verschiedenen Sprachen zu buchen sind. Ein Überblick über Anbieter und Preise fehlt. Die EU-Kommission will künftig das Single-Ticket-Prinzip einführen. Ein Zugticket für eine Reise. EU-Verkehrskommissar Apostolos Tsitsikostas:
5: Our vision is very clear here. One journey, one ticket.
4: Bahnunternehmen in Europa sollen dazu verpflichtet werden, auch Tickets für die Züge in anderen Ländern und von der Konkurrenz zu verkaufen. Bis die Vorschläge der EU-Kommission umgesetzt sind, werden jedenfalls noch tausende Zugverspätungsminuten anfallen. Zuerst müssen EU-Parlament und EU-Mitgliedsländer grünes Licht geben. Und das kann dauern.
1: Mehr als 400 Menschen sind im Jahr 2025 auf Österreichs Straßen bei Verkehrsunfällen ums Leben gekommen. Das sind um rund 50 mehr als 2024. Mehr als 47.000 wurden laut Statistik Austria verletzt. Besonders auffallend sind auch die hohen Zahlen verunglückter Kinder. Verena Bruha.
6: 3.500 Kinder sind im letzten Jahr im Straßenverkehr verletzt, 8 getötet worden. Das ist der höchste Stand seit 18 Jahren. Die meisten verunglücken nach wie vor als Mitfahrer im Auto. Der massive Anstieg ist aber vor allem auf E-Scooter- und E-Bike-Unfälle zurückzuführen. Seit Mai gilt für E-Scooter-Fahrende bis 16 Jahre daher eine Helmpflicht. Das sei zu wenig, sagt Christian Kratzer vom Verkehrsclub Österreich.
7: Es braucht Maßnahmen für ein kindgerechtes Verkehrssystem. Das heißt, in den Gemeinden und Städten vor allem mehr Verkehrsberuhigung, mehr Tempo 30 statt 50. 50. Und vor allem brauchen wir auch eine sichere Radinfrastruktur für die Kinder.
6: Für den ÖMTC sind die gestiegenen Unfallzahlen ein klarer Auftrag an die Politik. Der Autofahrerclub fordert erneut eine altersunabhängige Helmpflicht für alle E-Bike- und E-Scooter-Fahrenden.
1: Von einem österreichischen Krisenbetrieb kommen heute relativ gute Nachrichten. KTM verkauft nach seiner Insolvenz wieder mehr Motorräder. Die Konzernmutter Bajaj Mobility meldete steigende Umsatzzahlen. Der harte Sparkurs läuft aber weiter. Michael Fröschel berichtet.
8: KTM kommt langsam wieder in Fahrt. Die Konzernmutter Bajaj Mobility, früher Pira Mobility, hat im ersten Quartal ihren Umsatz gesteigert. Mit den Marken KTM, Husqvarna und GasGas verkaufte das Unternehmen mit Sitz in Mattighofen mehr als doppelt so viele Motorräder wie vor einem Jahr und erhöhte den Umsatz so um 70% auf 330 Millionen Euro. Trotzdem bleibt unterm Strich ein Minus im Quartal von 35 Millionen vor einem Jahr. Mitten in der Krise waren es noch über 100 Millionen Euro. Verlust. Weltweit baut KTM weiter Lagerbestände ab und streicht Jobs. Bis Herbst fallen, wie angekündigt, 500 Stellen in Mattighofen weg. KTM hatte Ende 2024 Insolvenz angemeldet. Mittlerweile gehört das von Stefan Pira zum größten Motorradhersteller Europas aufgebaute Unternehmen, mehrheitlich der indischen Bajaj-Gruppe.
1: Michael Fröschel hat berichtet. Und jetzt kommen wir zum Sport. Wir beginnen mit Handball.
9: Österreichs Handballmänner zittern um die WM-Teilnahme im kommenden Jahr. Das Handballteam verliert das Playoff-Hinspiel in Graz gegen Polen knapp 25-26, sollte im Retourspiel kommenden Sonntag aber dann in Polen noch zu reparieren sein. Tennis-Zukunftshoffnung Lili Tager ist beim Sandplatzturnier in Parma im Achtelfinale gescheitert an der Spanierin Maniero, die Nummer 2 des Turniers. Beim Radklassiker Giro d'Italia gab es heute ein turbulentes Duell um den Tagessieg. Bei Dauerregen ist der Etappentitel an den Spanier Arrieta gegangen, der zuvor noch gestürzt war. Gesamtführender ist der Portugiese Eulalio. Felix Gall ist nach Platz 37 heute in der Gesamtwertung aus den Top 20 gerutscht. Österreichs Eishockey-Nationalteam bekommt für die WM in Zürich Verstärkung. NHL-Star Vinzenz Rohrer ist nach dem Playoff-Out seines Clubs Montreal zum Team gestoßen. Erster Gegner am Samstag ist Großbritannien. Und Fußballstar Cristiano Ronaldo hat in Saudi-Arabien den vorzeitigen Gewinn seines ersten Meistertitels verpasst. Ein 1:1 seines Clubs Al-Nassr war zu wenig. Seit über 3 Jahren jagt Ronaldo in der arabischen Liga einem Titel hinterher.
1: Und wir kommen vom Sport jetzt zum Wetter mit Daniel Schlager.
10: Der sonnigste Tag der Woche liegt hinter uns. Es geht meist bewölkt und wiederholt nass weiter mit Temperaturen bis zu 10 Grad unter dem Schnitt für Mitte Mai. Das reicht morgen von kaum 10 Grad in manchen Alpentälern bis immerhin 19 Grad im Burgenland. Im Südosten gibt es anfangs auch noch Sonne, sonst können schon ab der Früh Regenschauer dabei sein, die sich tagsüber ausbreiten und teils kräftig und gewittrig werden. Schon heute Nacht kann es stellenweise regnen, derzeit etwa von der Silvretta bis zu den Hohen Tauern, die Tiefstwerte 1 bis 9 Grad.
1: Das war das Nachtjournal. Auf Wiederhören, sagt Tina Hanreich.
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1: Am Mikrofon ist Tina Hanreich. Die Regierung will den Ausbau von E-Ladestellen auf Tankstellen und Parkflächen forcieren. Bis 2030 soll die Zahl der Ladeplätze für E-Autos fast verfünffacht werden. Tanja Malle berichtet.
2: Die Ladeinfrastruktur für E-Autos und E-Lastkraftwagen soll bis 2030 stark ausgebaut werden, so Verkehrsminister Peter Hanke von der SPÖ.
3: Bisher haben bestehende Schutzzonen und damit sichergehende Beschränkungen neue Ladeinfrastruktur verzögert oder teilweise auch verhindert.
2: Das Ziel bis 2030 ist eine Vervielfachung der Ladepunkte.
3: Und aktuell gibt es im Netz der ASFINAG rund 332 Ladepunkte für PKWs. Hier wollen wir auf 2030 auf rund 1500 Ladepunkte aufstocken.
2: Die Ladepunkte für Lkw sollen von 22 auf 1300 steigen bis 2035.
1: Der Gemeindebund lehnt eine Verlängerung der Volksschule erneut ab. Bildungsminister Christoph Wiederkehr von den NEOS plant, dass die Volksschule 6 Jahre dauern soll statt 4. Gemeindebundpräsident Johannes Pressel von der ÖVP warnt vor Platzmangel. Für den Ausbau von Volksschulen fehle außerdem das Geld. Der Gemeindebundpräsident sieht auch Pläne kritisch, Volksschulen zusammenzulegen.
4: Ich glaube, man muss immer Strukturen hinterfragen, ob sie noch zeitgemäß sind. Aber letztlich muss man schon auch sehen, ich bin kein Bildungspolitiker, aber Volksschule funktioniert ja im Moment, speziell auch im ländlichen Raum, sehr gut. Volksschule ist natürlich eine Bildungseinrichtung, aber letztlich ist das auch ein Teil des Ortslebens. Das ist ein Teil der Identität. Und wir sagen schon, Volksschule gehört auch in den Ort.
1: Sagt Pressel in der ZIP 2. In der spanischen Hofreitschule Wien soll 1 Million Euro verschwunden sein. Wie der Standard und die Kronenzeitung berichten, werden 2 ehemalige Mitarbeiter verdächtigt. Sie hätten das Geld 2024 und 2025 veruntreut. Die Reitschule dürfte sie anzeigen und vom früheren Geschäftsführer Hudler Schadenersatz einfordern, weil er die Kontrolle der Buchhaltung vernachlässigt habe. Erst gestern ist bekannt geworden, dass die Staatsanwaltschaft Wien ein Ermittlungsverfahren gegen Hudler eingestellt hat. In Israel wird es offenbar vorgezogene Neuwahlen geben. Die Regierungskoalition hat beantragt, das Parlament aufzulösen. Medienberichten zufolge könnte die Wahl Ende August abgehalten werden. Die EU-Kommission hat einem EU-weiten Verbot sogenannter Konversionstherapien eine Absage erteilt. Für einen solchen Schritt seien die EU-Staaten selbst verantwortlich. Heißt es, Konversionstherapien geben vor, Menschen zu einer Änderung ihrer Sexualität zwingen zu können. Das waren die Nachrichten mit Tina Hanreich. Und damit zum Wetter.
5: Ein Tief über der Nordsee steuert heute Nacht erste Regenschauer zu uns. Morgen muss man dann verbreitet mit Regen, teils kräftigen Schauern, etwa im Süden auch Gewittern rechnen. Etwas Sonne gibt es anfangs noch im Südosten, sonst bleibt es auch in den trockenen Phasen meist bewölkt. Die Höchstwerte im Burgenland noch einmal bis zu 19, meist aber nur 10 bis 16 Grad. In den Alpen eventuell noch frischer und hier sogar Schneefall auf 1900 bis 1200 Meter Höhe. Auch nach dem Feiertag geht es unbeständig, teils windig und kühl weiter. So viel zum Wetter von Daniel Schlager.
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1: 0 Uhr. Heute ist Donnerstag, der 14. Mai. Christi Himmelfahrt. Am Mikrofon ist Tina Hanreich. US-Präsident Donald Trump ist beim größten Wirtschaftsgegner eingetroffen, in China. Heute spricht er mit dem chinesischen Präsidenten Xi Jinping. Bei den Gesprächen soll es unter anderem um den Handelskonflikt sowie den Irankrieg gehen. US-Präsident Trump spricht immer wieder davon, dass der Iran nach dem Krieg gegen die USA und Israel am Boden liege und dass das iranische Militär stark geschwächt sei. Jetzt berichtet die New York Times allerdings, dass Trumps Geheimdienste ganz anders sehen. Das Raketenprogramm des Iran sei weitgehend intakt. Ernst Kernmeier, was stimmt denn da?
2: Die New York Times schreibt, dass im Krieg nur 30% des iranischen Raketenprogramms zerstört wurden und dass der Iran weiterhin die Straße von Hormuz kontrollieren kann, also die Meeresenge, durch die in Friedenszeiten ein großer Teil der Erdöltransporte geht. Dieser Zeitungsbericht stützt sich auf anonyme Aussagen von Geheimdiensten ohne genauere Quellen und die US-Regierung sagt, das sei alles falsch. Aber wir sehen, wie der Iran in den Verhandlungen mit den USA auftritt. Das Selbstbewusstsein da, das ist wohl nicht nur Bluff. Der Iran weiß offenbar, dass er sehr gute Karten hat.
1: Im Iran sind erneut Menschen aufgrund von Spionagevorwürfen hingerichtet worden. Unter ihnen war ein studierter IT-Experte. Ihm wurde vorgeworfen, mit dem israelischen Auslandsgeheimdienst Mossad zusammengearbeitet zu haben. Der Direktor von Iran Human Rights spricht von einem Todesurteil nach falschen Vorwürfen. Nach langen Streitigkeiten hat die wichtigste Notenbank der Welt, die Federal Reserve, einen neuen Chef. Der Senat in Washington hat Kevin Warsh als Zentralbankchef und Nachfolger von Jerome Powell bestätigt. Warsh gilt als Wunschkandidat von US-Präsident Trump. Außenministerin Beate Meinl-Reisinger betont, dass die EU offen sein müsse, mit Russland zu sprechen. Die EU solle ein Verhandlungsteam oder einen Sondergesandten nominieren. Voraussetzung dafür sei allerdings, dass Russland zu ernsthaften Friedensgesprächen bereit sei. Im Parlament gibt es vorerst keine Änderungen und das, obwohl 10 FPÖ-Mitarbeiter unter Beobachtung des Staatsschutzes stehen. Sie werden vor allem wegen ihrer Nähe zu den rechtsextremen Identitären beobachtet. Eine Sitzung vom Nationalratspräsidium hat kein Ergebnis gebracht. Katja Arthofer berichtet.
3: Eine einfache Änderung der Hausordnung im Parlament könnte dazu führen, dass künftig wirklich alle, also auch parlamentarische Mitarbeiter, sicherheitsüberprüft werden. Dem müssten aber sämtliche Fraktionen, also auch die FPÖ, zustimmen. Die will davon heute nichts wissen und erst aus erster Hand hören, was der Staatsschutz zu sagen hat. FPÖ-Nationalratspräsident Rosenkranz und Clubdirektor Nemeth.
4: Zeitungsberichte allein sind mir zu wenig.
5: Wird jetzt die Leiterin der DSN eingeladen werden, zu referieren, ob es überhaupt ein Problem im Hohen Haus gibt.
3: Nachsatz Nemeth angesprochen auf seinen eigenen Mitarbeiter, der identitären Vizeobmann war.
5: Im freiheitlichen Parlamentsclub arbeiten ausschließlich lupenreine Demokraten.
3: Eine Änderung im Parlament wäre allerdings auch ohne die FPÖ möglich und zwar durch eine einfache gesetzliche Änderung, also mit den Stimmen der Dreierkoalition. Dort gibt man sich aber abwartend und sieht vorerst die FPÖ am Zug.
1: Der ehemalige Präsident der EZB, der Europäischen Zentralbank, Mario Draghi, wird in Aachen mit dem Karlspreis ausgezeichnet. Das Direktorium des Preises bezeichnet Draghi als Persönlichkeit, die Großes für Europa geleistet habe. Der italienische Wirtschaftswissenschaftler Draghi war von 2011 bis 2019 EZB-Präsident. 2021 und 2022 war er Ministerpräsident Italiens. Der Karlspreis zu Aachen gilt als wichtigste Auszeichnung für Verdienste um die europäische Einigung. Der Preis ist mit 1 Million Euro datiert. Diese kommen proeuropäischen Projekten zugute. 2,5 Jahre nach dem Tod des Friends-Schauspielers Matthew Perry ist in Kalifornien ein Drogenlieferant Perrys zu 2 Jahren Gefängnis verurteilt worden. Der Mann hatte sich zuvor schuldig bekannt, Perry in den Wochen vor seinem Tod mehr als 50 Dosen Ketamin besorgt zu haben. Das waren die Nachrichten mit Tina Hanreich. Zum Wetter.
6: Der nächste Schub Regen und kühlere Luft kommt heute. Im Südosten startet der Feiertag aber noch mit etwas Sonne und speziell im Burgenland sind bis zu 19 Grad möglich. Meist werden es aber nur 10 bis 16, in den Alpen vereinzelt sogar nur 7 Grad. Dazu ist es bewölkt und zeitweise nass, am Nachmittag speziell im Süden auch gewittrig. Auch am Freitag und Samstag regnet es immer wieder, dazu bleibt es frisch. Ab Sonntag wird es dann etwas milder mit mehr Sonne. So viel zum Wetter von Daniel Schlager.
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1: Im Studio Sebastian Rosenauer. Es ist 1 Uhr. In Tirol sind die Eltern einer vernachlässigten 7-Jährigen jetzt in Untersuchungshaft genommen worden. Sie werden verdächtigt, ihre Tochter gequält und ausgehungert zu haben. Aus Tirol, Georg Oberhammer.
2: Die 7-Jährige wurde Ende April in einem verwahrlosten und lebensbedrohlichen Zustand von den Eltern ins Krankenhaus gebracht. Laut Staatsanwaltschaft Innsbruck war das Mädchen da extrem abgemagert. Wegen des kritischen Zustands des Kindes und der Umstände wurde das Landeskriminalamt eingeschaltet. Die Eltern waren für die Ermittler dann aber zunächst nicht auffindbar. Deshalb wurde die Festnahme angeordnet. Anfang der Woche stellten sich die beiden schließlich der Polizei. Dem 35-jährigen Vater und der 40-jährigen Mutter wird vorgeworfen, ihre Tochter über längere Zeit vernachlässigt zu haben. Auch notwendige medizinische Versorgung habe gefehlt. Über die Eltern wurde heute die U-Haft verhängt. Das Kind wird aktuell an der Innsbrucker Klinik behandelt. Es werde alles getan, heißt es von dort. Die 7-Jährige sei derzeit stabil.
1: Nach langen Streitigkeiten hat die US-Zentralbank einen neuen Chef. Kevin Warsh ist am Abend vom US-Senat als neuer Chef der Federal Reserve bestätigt worden. Er gilt als Wunschkandidat von US-Präsident Donald Trump. Dass er aber jene Niedrigzinspolitik liefern kann, die Trump gerne hätte, gilt unter Experten als unwahrscheinlich. Und ein kleiner Dämpfer für Österreichs Handballnationalmannschaft der Männer in Sachen WM-Teilnahme kommenden Jänner. Die Österreicher verlieren das Playoff-Hinspiel gegen Polen daheim, hauchdünn. Aber es gibt ja noch ein Retourmatch, Daniel Kulowitz.
3: Noch ist der Zug für die WM 2027 nicht abgefahren, aber gerade mal um ein Tor verlieren die Österreicher das Hinspiel vor rund 3000 Handballfans in Graz gegen Polen 25-26. Ärger über zu viele vergebene Würfe natürlich auch bei einem unserer besten, Mikola Bilic. Im Rückspiel ist das alles noch gerade zu biegen.
4: Es hat sich absolut gar nichts verändert in meinen Augen. Auch wenn wir hier mit 5 oder 6 Toren gewinnen oder verlieren, das ist vollkommen egal. Jeder, der länger beim Sport dabei ist, weiß ganz genau, wie schnell das geht. Und ein Tor Rückstand, was wir jetzt hier haben, das ist im Handball nichts. Ich glaube daran, dass wir dieser WM-Quali bestehen werden.
3: Das alles entscheidende Retourmatch steigt am Sonntag in Polen. ORF Sport Plus zeigt das Spiel auch ab 15 Uhr dann live am Sonntag. Nur der Gewinner darf zur WM 2027 nach Deutschland.
1: Und die Wetteraussichten hat jetzt Georg Brack.
5: Ein Zwischenhoch hat uns gestern viel Sonnenschein und bis zu 20 Grad gebracht. Ab heute gewinnt aber ein Tief über der Nordsee Einfluss. Der Feiertag beginnt also zum Teil schon mit Schauern. Im Tagesverlauf regnet es dann im Großteil des Landes und das zum Teil kräftig. Auch Gewitter sind dabei. Dementsprechend gibt's kaum Sonne. Am ehesten zeigt sie sich zu Beginn noch im Südosten. Vor dem Regen gehen sich hier noch einmal bis zu 19 Grad aus. Meist liegen die Höchstwerte aber zwischen 8 und 16 Grad. Auch die nächsten Tage geht's dann frisch und immer wieder nass weiter.
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1: Am Mikrofon Sebastian Rosenauer. Es ist 2 Uhr. In der spanischen Hofreitschule in Wien soll in den vergangenen 2 Jahren mehr als 1 Million Euro verschwunden sein. Das berichten der Standard und die Kronenzeitung. Im Verdacht stehen 2 Mitarbeiter. Viktoria Waldecker.
2: Mehr als 1 Million Euro soll in den Jahren 2024 und 2025 aus der spanischen Hofreitschule verschwunden sein. 2 Mitarbeiter sollen das Geld in mehreren Tranchen von Konten abgehoben und veruntreut haben, so der Verdacht, über den Krone und Standard zuerst berichtet haben. Darüber hinaus sollen 250.000 Euro aus einem Tresor verschwunden sein, in Summe mehr als 1,1 Millionen Euro. Aufgeflogen sind die fehlenden Gelder im Rahmen einer großen Prüfung. Grund dafür war, dass Ex-Geschäftsführer Alfred Hudler vorgeworfen wurde, dass er die Buchhaltung nicht im Griff habe. Erst gestern wurden die Ermittlungen gegen Hudler eingestellt. Jetzt droht ihm wohl eine neue Anzeige. Hudlers Anwalt erklärte gegenüber dem ORF, er höre zum ersten Mal von diesen Vorwürfen. Das Landwirtschaftsministerium, das für die spanische Hofreitschule zuständig ist, bestätigt, dass Schadenersatzansprüche geprüft werden.
1: In Feldkirch hat ein 12-Jähriger am Nachmittag einen Einsatz der Spezialeinheit Cobra ausgelöst. Er ist offenbar mit einer Pistole in einen Linienbus eingestiegen. Die Polizei hat dann die Fahndung eingeleitet und den Burschen bei den Eltern zu Hause erwischt. Es habe sich bei der Pistole um eine täuschend echt aussehende Spielzeugpistole gehandelt, heißt es. Und im österreichischen Frauenfußball kommt es heute zur ersten Titelentscheidung dieser Saison. Im ÖFB-Cup-Finale treffen die Austria Wien Frauen auf das Überraschungsteam aus Salzburg. Daniel Kulowitz berichtet.
3: Seit letzten Sommer hat Red Bull beim Salzburger Frauenteam die Finger im Spiel und gleich im ersten Jahr gibt es die Chance auf einen großen Titel, freut sich Kapitänin Lucia Orkic.
4: Wir haben auf jeden Fall eine sehr coole Saison gehabt heuer und uns auch mit diesem absoluten Highlight belohnt, dem Cup-Finale. Uns ist bewusst, dass wir gegen das Top-Team der Liga antreten müssen.
3: Denn die Austria-Frauen tanzen auf 2 Hochzeiten, Cup-Finale und die Chance auf den Meistertitel, also Double-Alarm beim Team von Stefan Kennesai.
5: Vor der Saison